0: Künftig soll man 4 statt 2 Monate Zeit haben, um Ansprüche geltend zu machen. Nach Ansicht der Antidiskriminierungsbeauftragten des Bundes Attermann reicht das nicht aus. Das waren die Nachrichten. Das Wetter in Deutschland. In der Mitte und im Süden gebietsweise Schauer oder Gewitter, sonst trocken, bei 10 Grad am Oberrhein und bis 3 Grad in Schleswig-Holstein. Tagsüber im äußersten Norden trocken, sonst Regen oder vereinzelt Gewitter, bei 12 bis 19 Grad. Am Freitag zeitweise heiter, in der Mitte einzelne Schauer bis 23 Grad und am Samstag länger sonnig, im Westen und Süden einzelne Schauer bis 26 Grad. 2:03 Uhr.
1: Und hier der Verkehrsservice in der ARD-Hitnacht. Die A1 Hamburg Richtung Bremen ist zwischen Hamburg-Stillhorn und Harburg wegen Bauarbeiten noch bis etwa 5 Uhr gesperrt. Nutzen Sie bitte die Umleitung über die U76. Die A4 Frankfurt Richtung Dresden ist zwischen Klauchau-Ost und Hohenstein-Ernsthal wegen Bauarbeiten bis voraussichtlich 5 Uhr gesperrt. Die A5 Karlsruhe Richtung Frankfurt ist zwischen Karlsruhe-Mitte und Karlsruhe-Nord wegen Reinigungsarbeiten gesperrt. Die A5 Frankfurt Richtung Karlsruhe ist zwischen Karlsruhe-Durlach und Karlsruhe-Mitte nach einem Unfall gesperrt. Hier wird der Verkehr abgeleitet. A17 Prag Richtung Dresden, der harte Tunnel, ist wegen eines defekten LKW gesperrt. Die A27 Bremerhaven-Bremen ist zwischen Bremen-Horn-Lehe und Fahr wegen Bauarbeiten in beiden Richtungen noch bis etwa 5 Uhr gesperrt. Die A44 Kassel Richtung Eisenach ist zwischen Helsa und Waldkappel wegen Tunnelwartungsarbeiten bis etwa 4 Uhr gesperrt. Eine Umleitung ist für Sie eingerichtet. Die A46 Hagen Richtung Hemer ist zwischen Iserlohn-Seilersee und Hemer wegen Bauarbeiten bis etwa 5 Uhr gesperrt. Die A71 Erfurt Richtung Suhl ist zwischen Grevenroda und Oberhof wegen Tunnelwartungsarbeiten bis etwa 6 Uhr gesperrt. Die A93 Holledau Richtung Regensburg ist zwischen Abensberg und Hausen nach einem Unfall gesperrt, dadurch zurzeit Stau. Die A100 Berliner Stadtring ist zwischen Treptower Park und Oberlandstraße wegen Bauarbeiten bis etwa 5 Uhr in beiden Richtungen gesperrt. Und die A115 ist wegen Bauarbeiten zwischen Kreuz Zehlendorf und Spanischer Allee bis etwa 5 Uhr in Richtung Dreieck Funkturm gesperrt. Allen unterwegs eine gute und sichere Fahrt.
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1: Lassen wir gleich zu Beginn dieser Stunde wieder die 80er hochleben mit Aha, Norwegens erfolgreichster Musikexport. Sie haben so einige bleibende Hits auf Platte gebracht und so bringen wir sie doch hoffentlich weiter gut durch die Nacht hier aus dem Landesfunkhaus in Dresden. Ich bin Heiko Rasch, ich grüße Sie.

0: unverkennbar, diese Stimme Whitney Houston. Und jetzt wieder was Neues. Das heißt, schon Mitte März kam ja das neue Album von Unheilig auf den Markt. Liebe, Glaube, Monster. So heißt dieses Album. Und das war irgendwie schon eine kleine Sensation, als sich der Graf mit Unheilig im vergangenen Jahr zurückmeldeten und neue Konzerte ankündigten und eben auch dieses neue Album. Ich denke, da hat er auch alle Erwartungen nochmal übertreffen können. 9 Jahre Pause sind ja da ins Land gegangen und die Fans haben ihn nicht vergessen. Mit seinem Erfolgsalbum Große Freiheit war ja der Graf insgesamt 3 Jahre lang in den Charts vertreten und 56 Wochen in den Top 10 der deutschen Albumcharts notiert. Dafür gab es 9-fach Platin und ist damit auch das erfolgreichste Album eines deutschsprachigen Musikers überhaupt. Generationsüberschreitend zieht er seine Fans in seine Konzerte. Und es sind die Themen und Gedanken aus seinem eigenen Leben mit seiner Lebenserfahrung, die Tausende berühren und begeistern. Und da hören wir doch am besten auch heute nochmal rein in dieses neue Album. Der Song Spiegel wurde Anfang des Jahres schon als Single veröffentlicht und in der Tat will er damit der Gesellschaft den Spiegel vorhalten, den getriebenen Alltag zu überdenken, von wegen schneller, höher, weiter und der permanenten Suche nach Selbstoptimierung. Ob uns das wirklich immer gut tut, sollten wir uns nicht lieber an die eigene Vergänglichkeit erinnern und ein bisschen mehr Demut und Bescheidenheit in den Alltag bringen. Seine Gedanken hat er wie immer gekonnt in kurze Textzeilen verfasst und damit auch ein wenig Zeitgeschichte geschrieben. Er ist unheilig.
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In dieser Woche unser Albumtipp, hier in der ARD-Hitnacht Unheilig. Liebe, Glaube, Monster, so heißt die Platte. Und es stehen ja auch weitere zahlreiche Konzerte an. Seine Comeback-Tour geht ab 4. Juni in die zweite Runde. Und da sind auch schon wieder etliche Konzerte ausverkauft. Und seine Tour zum neuen Album, die startet auch noch in diesem Jahr, dann am 3. Dezember in Cottbus. Und dann geht es ja bis Ende Februar 2007 quer durch Deutschland, auch die Schweiz und in Österreich gibt er Konzerte. Und ich denke, jetzt drehen auch viele ihr Radio etwas lauter für Celine Dion.

0: 2:30 Uhr, hier der aktuelle Verkehrsservice in der ARD-Hitnacht. Zunächst eine Gefahrenmitteilung für Nordrhein-Westfalen, für die Stadt Krefeld, Krefeld-Linn und Gellep-Stratum. In Krefeld im Bereich des Hafens kommt es durch einen Brand zu Geruchsbelästigung und Rauchniederschlag. Gesundheitliche Beeinträchtigungen können hierbei nicht ausgeschlossen werden. Also, wenn möglich, bitte meiden Sie das betroffene Gebiet, schließen Sie Fenster und schalten Sie Lüftung und Klimaanlagen ab. Und nun auf die Autobahn. Die A1 Hamburg Richtung Bremen ist zwischen Hamburg-Stillhorn und Harburg wegen Bauarbeiten noch bis etwa 5 Uhr gesperrt. Nutzen Sie hier bitte die Umleitung über die U76. Die A4 Frankfurt Richtung Dresden ist zwischen Glauchau-Ost und Hohenstein-Ernsthal wegen Bauarbeiten bis voraussichtlich 5 Uhr gesperrt. Die A5 Karlsruhe Richtung Frankfurt ist zwischen Karlsruhe-Mitte und Karlsruhe-Nord wegen Reinigungsarbeiten gesperrt. Die A5 Frankfurt Richtung Karlsruhe ist zwischen Karlsruhe-Durlach und Karlsruhe-Mitte nach einem Unfall gesperrt. Der Verkehr wird hier rechtzeitig abgeleitet. A17 Prag Richtung Dresden, der harte Tunnel ist wegen eines defekten LKW gesperrt. Die A27 Bremerhaven-Bremen ist zwischen Bremen-Horn-Lehe und Pfarr wegen Bauarbeiten in beiden Richtungen bis etwa 5 Uhr gesperrt. Die A44 Kassel-Eisenach ist zwischen Helsa und Waldkappel wegen Tunnelwartungsarbeiten in beiden Richtungen bis etwa 4 Uhr gesperrt. Eine Umleitung ist hier auch für Sie eingerichtet. Die A46 Hagen Richtung Hemer ist zwischen Iserlohn-Seilersee und Hemer wegen Bauarbeiten bis etwa 5 Uhr gesperrt. Die A71 Erfurt Richtung Suhl ist zwischen Grevenroda und Oberhof wegen Tunnelwartungsarbeiten bis etwa 6 Uhr gesperrt. Die A100 Berliner Stadtring ist zwischen Treptower Park und Oberlandstraße wegen Bauarbeiten bis ca. 5 Uhr in beiden Richtungen gesperrt. Und die A115 ist wegen Bauarbeiten zwischen Kreuz Zehlendorf und Spanischer Allee bis 5 Uhr in Richtung Dreieck-Funkturm gesperrt. Allen unterwegs eine gute und hoffentlich auch entspannte Fahrt. Jetzt mit Bruce Springsteen.
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Der Sound der 80er hier in der ARD-Hitnacht mit Blondie. Wobei entstanden ist dieser Song ja schon Ende der 70er Jahre. Und damit kommen wir jetzt nach Schweden. Dort feierte schon Ende der 80er Jahre Titiyo ihre ersten Single-Erfolge. Und ihr erfolgreichster Song in Deutschland gelang ihr dann 2001 mit dem Titelsong ihres vierten Studioalbums, Come Along.

0: No Mercy hier in der ARD-Nacht. Da hatte doch Frank Farian mit die Hände im Spiel. Er entdeckte den Sänger Marty Cintron in einem Strandcafé in Miami Beach und gründete mit zwei weiteren Musikern diese Band. Das war Mitte der 90er Jahre und schon ein Jahr später konnten sie mit diesem Song Where Do You Go ihren größten Hit landen. Gold und Platin gab's dafür. Erfolg hatten sie beidseits des Atlantiks. Und jetzt bei uns die Dire Straits, was so viel heißt wie ernsthaft pleite. So war es ja auch ganz am Anfang. Kein Groschen in der Tasche und so begann ihre musikalische Laufbahn von Mark und David Knopfler. Gemeinsam mit zwei weiteren Musikerfreunden ihre ersten Aufnahmen, die schickten sie an die BBC und da ihre Titel dann schon ein paar Mal im Radio liefen, wurden die Plattenfirmen auf sie aufmerksam und vor allem in den 80er Jahren hatten sie ihre Glanzzeit. 1985 war wohl ihr erfolgreichstes Jahr in ihrer gesamten Karriere mit diesem Album Brothers in Arms. Da sprengten sie alle Rekorde, über 30 Millionen Mal verkauft. Nur dieses eine Album. Und heute zählt dieses zu den Besten der gesamten Musikgeschichte. Und auch mit ihrer Tournee Mitte der 80er Jahre waren sie auf Rekordkurs. Die große Brothers in Arms Tournee. Auftakt war das Konzert am 25. April 1985 in Jugoslawien. Und es ging dann durch die ganze Welt. Auf dieser Tour spielten die Dire Straits 234 Konzerte in über 100 Städten vor insgesamt 2,5 Millionen Menschen. Hier sind sie, die Dire Straits.
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1: Um 3 Uhr mit Ronald Lessig. Der FC Bayern München hat das Finale der Fußball-Champions League verpasst. Nach der Niederlage im Halbfinal-Hinspiel reichte das 1:1 im Rückspiel nicht zum Weiterkommen. Aus der Sportredaktion Marcel Stober.
2: Das Hinspiel in Paris endete noch 4:5 und bot ein richtiges Fußballspektakel. Das Rückspiel konnte da nicht mithalten. Paris ging durch Dembélé in der 3. Minute durch einen Konter in Führung. Die Bayern ließen gute Chancen liegen und haderten mit den Schiedsrichterentscheidungen. In Hälfte 2 wurde Paris stärker, den Bayern fehlte weiter die Durchschlagskraft und das Tor von Kane in der Nachspielzeit kam zu spät. Im Finale trifft Titelverteidiger Paris nun auf den FC Arsenal.
1: Eine Deutsche, die auf einem Kreuzfahrtschiff vor Afrika Kontakt zu einer hochansteckenden Variante des Hantavirus hatte, ist am Uniklinikum Düsseldorf eingetroffen. Nach dpa-Informationen kam ein spezieller Transportkonvoi am späten Abend im Bereich der Infektionsstation an. Die Frau soll dort vorsorglich untersucht werden, zeige bisher aber keine Symptome. Auf dem Schiff hatte es nach Infektionen mit dem Hantavirus 3 Todesfälle gegeben. Das Kreuzfahrtschiff nimmt nun Kurs auf Teneriffa. Dort darf es einen Hafen anlaufen. Frankreich verlegt seinen Flugzeugträger Charles de Gaulle in die Nähe der Straße von Hormus. Nach Informationen des Verteidigungsministeriums in Paris hat der Flugzeugträger zusammen mit Begleitschiffen den Suezkanal passiert und Kurs auf das Rote Meer genommen. Nach einem Ende des Irankrieges will Frankreich gemeinsam mit Großbritannien eine neutrale Marinemission anführen, die die Sicherheit der Schifffahrt im Persischen Golf gewährleisten soll. Mehr als 40 Länder haben ihre Unterstützung zugesagt. Deutschland stellte ein Minenjagdboot in Aussicht. In Großbritannien finden heute in mehreren Landesteilen Regional- und Kommunalwahlen statt. Die Abstimmungen gelten als Stimmungstest für Premierminister und Labour-Chef Starmer. Umfragen sagen unter anderem Stimmenzuwächse für die rechtspopulistische Partei Reform UK voraus. Aus London Christoph Prössel.
3: Gewählt werden die Mitglieder der Nationalversammlungen von Wales und Schottland. Die beiden Parlamente sind vergleichbar mit deutschen Landtagen. In Wales stellt Labour derzeit die First Minister. Doch Labour könnte diese Hochburg verlieren. In Schottland dürfte Reform UK zulegen. In England werden tausende Gemeinderäte neu gewählt. Auch hier ist Reform UK in den Umfragen vorne dabei. Aber auch die Grünen sind stark als linke Alternative zu Labour.
1: Das waren die Nachrichten. Das Wetter in Deutschland. Tagsüber im Norden trocken, sonst vereinzelt Gewitter bei 12 bis 19 Grad. Am Freitag zeitweise heiter, in der Mitte einzelne Schauer, 14 bis 23 Grad. Es ist 3:03 Uhr.
4: Und hier der Verkehrsservice in der ARD-Hitnacht. Zunächst die Gefahrenmitteilung für Nordrhein-Westfalen, für die Stadt Krefeld, Krefeld-Linn und Gerlibt-Stratum. In Krefeld, im Bereich des Hafens, kommt es durch einen Brand zu Geruchsbelästigung und Rauchniederschlag. Die Geruchsbelästigung weitet sich zudem auf die umliegenden Städte Düsseldorf und Meerbusch aus. Gesundheitliche Beeinträchtigungen können dabei nicht ausgeschlossen werden. Wenn möglich, bitte meiden Sie das betroffene Gebiet, schließen Sie Fenster und schalten Sie Lüftungen und Klimaanlagen ab. Und jetzt auf die Autobahn. Die A1 Hamburger Richtung Bremen ist zwischen Hamburg-Stillhorn und Harburg wegen Bauarbeiten noch bis etwa 5 Uhr gesperrt. Nutzen Sie hier bitte die Umleitung über die U76. Die A4 Frankfurt Richtung Dresden ist zwischen Glauchau-Ost und Hohenstein-Ernsthal wegen Bauarbeiten bis voraussichtlich 5 Uhr gesperrt. Die A5 Karlsruhe Richtung Frankfurt ist zwischen Karlsruhe-Mitte und Karlsruhe-Nord wegen Reinigungsarbeiten gesperrt. Die A27 Bremerhaven-Bremen ist zwischen Bremen-Horn-Lehe und Pfahr wegen Bauarbeiten in beiden Richtungen bis etwa 5 Uhr gesperrt. Die A44 Kassel-Eisenach ist zwischen Helsa und Waldkappel wegen Tunnelwartungsarbeiten in beiden Richtungen bis etwa 4 Uhr gesperrt. Auch hier ist eine Umleitung für Sie eingerichtet. Die A46 Hagen Richtung Hemer ist zwischen Iserlohn-Seilersee und Hemer wegen Bauarbeiten bis etwa 5 Uhr gesperrt. Die A71 Erfurt Richtung Suhl ist zwischen Grevenroda und Oberhof wegen Tunnelwartungsarbeiten bis etwa 6 Uhr gesperrt. Die A100 Berliner Stadtring ist zwischen Treptower Park und Oberlandstraße wegen Bauarbeiten bis etwa 5 Uhr in beiden Richtungen gesperrt. Und die A115 Dreieck Schnutetal Richtung Dreieck Funkturm ist zwischen Kreuz Zehlendorf und Spanischer Allee wegen Bauarbeiten noch bis ca. 5 Uhr gesperrt. Allen unterwegs eine gute und sichere Fahrt. Kommen Sie gut an Ihr Ziel.
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4: So, Motivation für alle, die in ihrer Nachtschicht weiter durchhalten müssen, habe ich gleich Evelyn Thomas mit High Energy. Können Sie doch gut gebrauchen. Und auch alle, die gerade aufgestanden sind und gleich zur Arbeit fahren müssen. Also lassen Sie sich motivieren. Hier aus dem Landesfunkhaus in Dresden. Ich bin Heiko Rasch. Allen Frühaufstehern. Schönen guten Morgen. Hi.

0: Don McLean hier in der ARD-Hitnacht. Anfang der 70er Jahre konnte er mit diesem Album auch die Spitze der Charts erreichen und setzte damit schon auch einen Meilenstein für seine gesamte Karriere, die ja bis heute anhält. Im vergangenen Oktober ist er 80 geworden und gibt etliche Konzerte auch in diesem Jahr in Amerika, Australien und Kanada. Gleich bei uns Peter Maffay. Den großen Tourstress hat er nun auch schon beiseite gelegt, aber vereinzelte Konzerte gibt er immer noch. Und vor Peter Maffay hier noch Erinnerungen an Natalie Cole, auch schon 10 Jahre nicht mehr unter uns. Sie wurde leider nur 65 Jahre alt. Unvergessen bleibt ihre Musik. Hier vom Ende der 80er Jahre, Miss You Like Crazy, Natalie Cole.
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0: Kurz nach 3:30, schönen guten Morgen. Hier der aktuelle Verkehrsservice in der ARD-Hitnacht. Zunächst eine Gefahrenmitteilung für Nordrhein-Westfalen, für die Stadt Krefeld, Krefeld-Linn und Gellep-Stratum. In Krefeld, im Bereich des Hafens, kommt es durch einen Brand zu Geruchsbelästigung und Rauchniederschlag. Die Geruchsbelästigung weitet sich zudem auf die umliegenden Städte Düsseldorf und Meerbusch aus. Gesundheitliche Beeinträchtigungen können dabei nicht ausgeschlossen werden. Wenn möglich, meiden Sie bitte das betroffene Gebiet. Schließen Sie Fenster und schalten Sie Lüftung und Klimaanlagen ab. Und nun zu den Autobahnen. Die A1 Hamburg Richtung Bremen ist zwischen Hamburg-Stillhorn und Harburg wegen Bauarbeiten bis etwa 5 Uhr gesperrt. Nutzen Sie hier bitte die Umleitung über die U76. Die A4 Frankfurt Richtung Dresden ist zwischen Glauchau-Ost und Hohenstein-Ernsthal wegen Bauarbeiten bis voraussichtlich 5 Uhr gesperrt. Die A5 Karlsruhe Richtung Frankfurt ist zwischen Karlsruhe-Mitte und Karlsruhe-Nord wegen Reinigungsarbeiten gesperrt. Die A13 Dresden Richtung Schönefelder Kreuz ist zwischen Großköris und Bestensee nach einem Unfall gesperrt. Bitte bilden Sie eine Gasse für die Rettungsfahrzeuge. Die A27 Bremerhaven-Bremen ist zwischen Bremen-Horn-Lehe und Fahr wegen Bauarbeiten in beiden Richtungen bis etwa 5 Uhr gesperrt. Die A44 Kassel-Eisenach ist zwischen Helsa und Waldkappel wegen Tunnelwartungsarbeiten in beiden Richtungen bis etwa 4 Uhr gesperrt. Eine Umleitung ist hier für Sie auch eingerichtet. Die A46 Hagen Richtung Hemer ist zwischen Iserlohn-Seilersee und Hemer wegen Bauarbeiten bis etwa 5 Uhr gesperrt. Die A71 Erfurt Richtung Suhl ist zwischen Grevenroda und Oberhof wegen Tunnelwartungsarbeiten bis etwa 6 Uhr gesperrt. Die A100 Berliner Stadtring ist zwischen Treptower Park und Oberlandstraße wegen Bauarbeiten bis etwa 5 Uhr in beiden Richtungen gesperrt. Und die A115 Dreieck Notetal Richtung Dreieck Funkturm ist zwischen Kreuz Zehlendorf und Spanischer Allee wegen Bauarbeiten auch bis etwa 5 Uhr gesperrt. Allen unterwegs eine gute und sichere Fahrt.
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1: James Blunt hier in der ARD-Hitnacht. Was für ein Karrierestart vor über 20 Jahren. Sein Debütalbum machte ihn sozusagen über Nacht in so vielen Ländern bekannt. Gleich am Anfang wurde er ja mit Gold und Platin förmlich überschüttet. Über 10 Millionen Mal verkauft. Allein sein Debütalbum und seine nächsten Konzerte lassen sich ja auch nicht mehr lange auf sich warten. Jetzt bei uns Tanita Tikar. Sie war ja gerade mal 19 Jahre jung, als sie ihren größten Hit landen konnte. So war ihr Plattendebüt auch mehr als gelungen. Twist in My Sobriety. Da hat sie auch selbst geschrieben, diesen Song. Und sie sorgt ja heute noch für manche ausverkaufte Konzerthalle. Im vergangenen Jahr gab sie auch 3 Konzerte in Deutschland. Tanita Tikar.
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1: Um 4 Uhr mit Ronald Lessig. Der FC Bayern München ist im Halbfinale der Fußball-Champions League ausgeschieden. Nach der Hinspielniederlage bei Paris Saint-Germain reichte das 1:1 im Rückspiel gegen den Titelverteidiger nicht aus. Aus der Sportredaktion Stefanie Lavoie.
2: Bereits in der dritten Minute versetzte PSG die Münchner in einen Schockzustand. Kvaratskhelia bediente Dembélé, der den Ball wuchtig unter die Latte knallte, 1:0 für die Franzosen. Torwart Manuel Neuer wusste in der Folge Schlimmeres zu verhindern. Ein ums andere Mal haderten die Bayern mit den Entscheidungen des Referees. Eigene Chancen erspielten sie sich jedoch kaum. Erst in der Nachspielzeit erzielte Kane den Ausgleich, zu spät, um die Partie noch zu drehen. Paris trifft am 30. Mai in Budapest auf den FC Arsenal.
1: Die israelische Luftwaffe hat zum ersten Mal seit knapp einem Monat wieder einen Vorort der libanesischen Hauptstadt Beirut mit Bomben angegriffen. Seit 3 Wochen gilt eigentlich eine Feuerpause zwischen den beiden Ländern. Ziel sei ein Kommandeur der libanesischen Hisbollah-Miliz gewesen, teilte Ministerpräsident Netanyahu mit. Einem Medienbericht zufolge kamen der Kommandeur, sein Stellvertreter und weitere Kämpfer ums Leben. Augenzeugen berichteten, dass auf vielen Straßen rund um Beirut Panik ausgebrochen sei. Frankreich verlegt in Vorbereitung einer neutralen Marinemission in der Straße von Hormus seinen Flugzeugträger Charles de Gaulle näher an die Meeresenge heran. Die Armee veröffentlichte Bilder, auf denen der Flugzeugträger und seine Begleitschiffe den Suezkanal durchfahren. Aus Paris, Kai Rienecker.
3: Aus dem Élysée-Palast hieß es, dies sei ein Zeichen, dass Frankreich und seine Partner nicht nur bereit, sondern auch in der Lage dazu seien, die Sicherheit in der Straße von Hormus zu gewährleisten. Der französische Vorstoß basiert auf den Beschlüssen einer Konferenz von vor 2,5 Wochen in Paris. Dort hatte sich eine Koalition der Willigen unter Führung von Frankreich und Großbritannien auf eine internationale Marinemission zur Absicherung der Schifffahrt an der Straße von Hormus verständigt. Bundeskanzler Merz hatte deutsche Minensucher sowie Seeaufklärung in Aussicht gestellt.
1: Eine Deutsche, die auf einem Kreuzfahrtschiff vor Afrika Kontakt zu einer hochansteckenden Variante des Hantavirus hatte, ist am Uniklinikum Düsseldorf eingetroffen. Die Frau soll dort vorsorglich untersucht werden, zeige bisher aber keine Symptome. Auf dem Schiff hatte es nach Infektionen mit dem Hantavirus 3 Todesfälle gegeben. Das Kreuzfahrtschiff nimmt jetzt Kurs auf Teneriffa. Dort darf es einen Hafen anlaufen. Das waren die Nachrichten. Das Wetter in Deutschland. Tagsüber im Norden trocken, sonst vereinzelt Regen bei 12 bis 19 Grad. Am Freitag zeitweise heiter, in der Mitte einzelne Schauer bis 23 Grad. Am Samstag länger sonnig bis 26 Grad. Es ist 4:03 Uhr.
4: Und hier der Verkehrsservice in der ARD-Hitnacht. Zunächst eine Gefahrenmitteilung für Nordrhein-Westfalen, für die Stadt Krefeld, Krefeld-Linn und Gellep-Stratum. In Krefeld, im Bereich des Hafens, kommt es durch einen Brand zu Geruchsbelästigung und Rauchniederschlag. Die Geruchsbelästigung weitet sich zudem auf die umliegenden Städte Düsseldorf und Meerbusch aus. Gesundheitliche Beeinträchtigungen können nicht ausgeschlossen werden. Deshalb meiden Sie, wenn möglich, bitte das betroffene Gebiet. Schließen Sie Fenster und schalten Sie Lüftung und Klimaanlagen ab. Und nun auf die Autobahn, die A1 Hamburg Richtung Bremen ist zwischen Hamburg-Stillhorn und Harburg wegen Bauarbeiten bis etwa 5 Uhr gesperrt. Nutzen Sie hier bitte die Umleitung über die U76. Die A4 Frankfurt Richtung Dresden ist zwischen Glauchau-Ost und Hohenstein-Ernsthal wegen Bauarbeiten noch bis voraussichtlich 5 Uhr gesperrt. Die A5 Karlsruhe Richtung Frankfurt ist zwischen Karlsruhe-Mitte und Karlsruhe-Nord wegen Reinigungsarbeiten gesperrt. Die A13 Dresden Richtung Schönefelder Kreuz ist zwischen Großküris und Bestensee nach einem Unfall gesperrt. Die Umleitung führt über die Anschlussstelle Großküris. Die A27 Bremerhaven-Bremen ist zwischen Bremen-Hornlehe und Fahr wegen Bauarbeiten in beiden Richtungen noch bis etwa 5 Uhr gesperrt. Die A46 Hagen Richtung Hema ist zwischen Iserlohn-Seilersee und Hema wegen Bauarbeiten bis etwa 5 Uhr gesperrt. Die A71 Erfurt Richtung Suhl ist zwischen Grevenroda und Oberhof wegen Tunnelwartungsarbeiten bis etwa 6 Uhr gesperrt. Die A100 Berliner Stadtring ist zwischen Treptower Park und Oberlandstraße wegen Bauarbeiten noch bis etwa 5 Uhr in beiden Richtungen gesperrt. Und die A115 Dreieck Nutetal Richtung Dreieck Funkturm ist zwischen Kreuz Zehlendorf und Spanischer Allee wegen Bauarbeiten bis ca. 5 Uhr gesperrt. Allen unterwegs eine gute und sichere Fahrt.
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4: So langsam erwacht dieser Donnerstag. Viele sind ja schon wieder auf den Beinen oder immer noch auf den Beinen. Zeit für dufte Musik sollte ja immer dabei sein, ganz egal zu welcher Tages- oder Nachtzeit. Und vor allem hier aus dem Landesfunkhaus in Dresden mit Heiko Rasch im Studio. Willkommen in der ARD-Hitnacht und schönen guten Morgen.

Johnny Nash, auch schon über 5 Jahre nicht mehr unter uns. I Can See Clearly Now, das ist sein größter Hit, der Titelsong seines Albums von 1972. Und jetzt bei uns Black, auch schon lange nicht mehr unter uns. Er ist ja nur 53 Jahre alt geworden und 10 Jahre ist er schon nicht mehr dabei und nicht mehr unter uns, aber sein größter Hit, der bleibt natürlich und der kam vor 40 Jahren auf den Markt. Sein erster großer Hit, Wonderful Life, eine bleibende Erinnerung.

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1: Macht irgendwie Lust auf Urlaub, oder? 5:10, schönen guten Morgen. Bis zu den aktuellen Verkehrsinfos habe ich noch Toto, The Animals und hier sind Bananarama.

0: Kurz nach 16:30, schönen guten Morgen, hier der aktuelle Verkehrsservice in der ARD-Hitnacht. Zunächst die Gefahrenmitteilung für Nordrhein-Westfalen, für die Stadt Krefeld, Krefeld-Linn und Gellep-Stratum. In Krefeld, im Bereich des Hafens, kommt es durch einen Brand zu Geruchsbelästigung und Rauchniederschlag. Die Geruchsbelästigung weitet sich zudem auf die umliegenden Städte Düsseldorf und Meerbusch aus. Gesundheitliche Beeinträchtigungen können dabei nicht ausgeschlossen werden. Deshalb, wenn möglich, meiden Sie bitte das betroffene Gebiet, schließen Sie Fenster und schalten Sie Lüftung und Klimaanlagen ab. Die A1 Hamburg Richtung Bremen ist zwischen Hamburg-Stillhorn und Harburg wegen Bauarbeiten bis etwa 5 Uhr gesperrt. Nutzen Sie bitte die Umleitung über die U76. Die A4 Frankfurt Richtung Dresden ist zwischen Glauchau-Ost und Hohenstein-Ernsthal wegen Bauarbeiten bis voraussichtlich 5 Uhr gesperrt. Die A5 Karlsruhe Richtung Frankfurt ist zwischen Karlsruhe-Mitte und Karlsruhe-Nord wegen Reinigungsarbeiten gesperrt. Die A13 Dresden Richtung Schönefelder Kreuz ist zwischen Großköris und Bestensee nach einem Unfall gesperrt. Die Umleitung führt über die Anschlussstelle Großköris. Die A27 Bremerhaven-Bremen ist zwischen Bremen-Hornlehe und Pfarr wegen Bauarbeiten in beiden Richtungen bis etwa 5 Uhr gesperrt. Die A46 Hagen Richtung Hemer ist zwischen Iserlohn-Seilersee und Hemer wegen Bauarbeiten bis etwa 5 Uhr gesperrt. Die A71 Erfurt Richtung Suhl ist zwischen Grevenroda und Oberhof wegen Tunnelwartungsarbeiten bis etwa 6 Uhr gesperrt. Die A100 Berliner Stadtring ist zwischen Treptower Park und Oberlandstraße wegen Bauarbeiten bis etwa 5 Uhr in beiden Richtungen gesperrt. Und die A115 Dreieck Nutetal Richtung Dreieck Funkturm ist zwischen Kreuz Zehlendorf und Spanischer Allee wegen Bauarbeiten ebenfalls bis etwa 5 Uhr gesperrt. Allen unterwegs eine gute und hoffentlich auch entspannte Fahrt. Jetzt mit Tracy Chapman.
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Angels, Robbie Williams, ja, oft spielt Robbie Williams diesen Song am Schluss seiner Konzerte und seine Fans können sich ja auch in diesem Jahr auf zahlreiche Konzerte freuen. Auch in Deutschland wird es zwei geben, am 5. und 6. Juni in der Merkur-Spielarena in Düsseldorf. Und hier, Dusty Springfield, 4:44 Uhr, schönen guten Morgen.

Wer den Sound der 80er liebt, kommt an Christopher Cross nicht vorbei. Am vergangenen Sonntag feierte er seinen 75. Geburtstag und den feierte er übrigens mit seinen Fans bei einem Konzert in Paris. Und vorgestern gastierte er im Admiralspalast in der Berliner Friedrichstraße. Von Juni bis August ist Christopher Cross schließlich dann auf großer Amerika-Tournee. Und mit 23 Jahren ging's für Max Giesinger so richtig los mit seiner Karriere. Er war ja bei der ersten Staffel der Castingshow The Voice of Germany mit dabei, belegte damals den 4. Platz, aber längst ist er in der ersten Reihe deutscher Musiker angekommen. Gibt auch in diesem Jahr eine Menge Konzerte quer durch Deutschland. Start ist am 24. Mai in Hamburg. Und gleich starten wieder die ersten regionalen Frühprogramme. Für alle, die uns jetzt verlassen, kommen Sie gut, erfolgreich und einfach zufrieden durch diesen Donnerstag. 4:50 Uhr in 10 Minuten um 5. Schönen guten Morgen.

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1: Um 5 Uhr mit Ronald Lessig. Der FC Bayern München hat das Finale der Fußball Champions League verpasst. Nach der Niederlage im Halbfinal-Hinspiel reichte das 1:1 im Rückspiel nicht zum Weiterkommen. Aus der Sportredaktion Marcel Stober.
2: Das Hinspiel in Paris endete noch 4:5 und bot ein richtiges Fußballspektakel. Das Rückspiel konnte da nicht mithalten. Paris ging durch Dembélé in der 3. Minute durch einen Konter in Führung. Die Bayern ließen gute Chancen liegen und haderten mit den Schiedsrichterentscheidungen. In Hälfte 2 wurde Paris stärker, den Bayern fehlte weiter die Durchschlagskraft und das Tor von Kane in der Nachspielzeit kam zu spät. Im Finale trifft Titelverteidiger Paris nun auf den FC Arsenal.
1: Die israelische Luftwaffe hat zum ersten Mal seit knapp einem Monat wieder einen Vorort der libanesischen Hauptstadt Beirut mit Bomben angegriffen. Seit 3 Wochen gilt eigentlich eine Feuerpause zwischen beiden Ländern. Ziel sei ein Kommandeur der libanesischen Hisbollah-Miliz gewesen, teilte Premier Netanyahu mit. Einem Medienbericht zufolge kamen der Kommandeur, sein Stellvertreter und weitere Kämpfer ums Leben. Augenzeugen berichteten, dass auf vielen Straßen rund um Beirut Panik ausgebrochen sei. In Großbritannien finden heute in mehreren Landesteilen Regional- und Kommunalwahlen statt. Die Abstimmungen gelten als Stimmungstest für den Premier- und Labour-Chef Starmer. Umfragen sagen unter anderem Stimmenzuwächse für die rechtspopulistische Partei Reform UK voraus. Aus London Christoph Prössel.
3: Gewählt werden die Mitglieder der Nationalversammlungen von Wales und Schottland. Die beiden Parlamente sind vergleichbar mit deutschen Landtagen. In Wales stellt Labour derzeit die First Minister. Doch Labour könnte diese Hochburg verlieren. In Schottland dürfte Reform UK zulegen. In England werden tausende Gemeinderäte neu gewählt. Auch hier ist Reform UK in den Umfragen vorne dabei. Aber auch die Grünen sind stark als linke Alternative zu Labour.
1: Eine Deutsche, die auf einem Kreuzfahrtschiff vor Afrika Kontakt zu einer hochansteckenden Variante des Hunter-Virus hatte, ist am Abend am Uniklinikum Düsseldorf eingetroffen. Die Frau soll dort vorsorglich untersucht werden, zeige bisher aber keine Symptome. Auf dem Schiff hatte es nach Infektionen mit dem Hunter-Virus 3 Todesfälle gegeben. Ein älteres niederländisches Ehepaar und eine deutsche Frau starben. Das Kreuzfahrtschiff nimmt jetzt Kurs auf Teneriffa. Dort darf es einen Hafen anlaufen. Das waren die Nachrichten.
4: Es ist 5:02, NDR 1 Welle Nord mit dem Wetter für uns in Schleswig-Holstein. Einige Wolken unterwegs, was aber zum Teil für einen schönen Sonnenaufgang sorgt. Man muss schon früh aufstehen, um den überhaupt zu erleben.
5: Ne? So ein bisschen Farbe am Morgen, Sonnenaufgang offiziell 5.31 Uhr, aber die Dämmerung haben wir ja eben gute Stunde vorher. Dann im Laufe des Tages für alle endlich mal wieder viel Sonne. Der Süden kam ja zuletzt ein bisschen kurz, heute haben wir im Lauenburgischen 6 Stunden und an der Ostsee auch 13 Stunden Sonne. Dann zwischendurch mal ein paar Wolken, die meiste Zeit trocken und die Temperaturen auch ein Ticken milder nochmal als Höchstwerte 13 Grad in Heiligenhafen, 17 in Itzehoe. Und im Moment ist alles, was so nördlich von Südholstein und dem Lauenburgischen liegt, schön sternenklar bzw. bald schon sonnenklar. Morgen fast überall und immer Sonne, 14 bis 19 Grad und zum Wochenende sonniger und wärmer bis 21 Grad.
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5: Schnell und zuverlässig, damit Sie sicher ankommen. Im Moment gibt es eine Meldung von der A1 Richtung Bremen zwischen Hamburg-Stellhorn und Harburg. Bauarbeiten, deswegen ist die Autobahn gesperrt. Eine Umleitung ist eingerichtet. Gute Fahrt allen unterwegs.
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4: Um 5:03, guten Morgen.
5: Moin.
4: Ja, du klingst immer noch ein bisschen verschnuppt. Geht's?
5: Ja, das ist schon ein bisschen, ich leide schon ein bisschen. Es ist fast wie Männergrippe, weißt du?
4: Oh Gott, zu schlimm. Und du bist trotzdem hier. Was bist du für ein harter Kerl, sag ich mal.
5: Ja, harter Kerl, danke schön. Ach, so viele Komplimente. Das ist schon ein bisschen, es haut ein bisschen rein, aber ich bin ja noch lebensfähig und ich bin offenbar auch sprechfähig, wie man merkt. Von daher dachte ich, komm, bevor ich zu Hause mich rumwälze, nicht weiß, was ich tun soll.
4: Langweilst einfach nur.
5: Bin ich doch bei euch gerne.
4: Super. Ja, schön, dass Sie auch da sind. Musik gibt's von America. Aha, haben wir für Sie. Und Madonna bringt ja demnächst ihr neues Album Confessions 2 raus. Single mit Sabrina Carpenter ist schon letzten Freitag rausgekommen. Wir hören sie jetzt mit Like a Prayer.
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0: 16 Minuten nach 5, hier ist NDR 1 Welle Nord. Guten Morgen. Ja, gestern war ordentlich was los vor Kneipen und Sportspas hier, zumindest in Kiel. Grund, das Halbfinale in der Fußball Champions League, da wollten natürlich gerne das sehen. Und wenn das dann nur beim Pay-TV läuft, dann geht man halt gerne mal in die Sportsbahn. In Bayern gegen Paris in der Pagelsdorf-Halle, hier haben die Leute sogar im Stehen geguckt. Da war kein Zentimeter mehr Platz und anderswo wurden Leute sogar weggeschickt.
1: Ja, und dann auch noch das aus der Traum für den FC Bayern München. Paris schießt schon in der dritten Minute das 1:0. Bayern schafft erst kurz vor Schluss den Ausgleich und das ist zu wenig, denn Paris hat im Hinspiel spektakulär schon 5:4 gewonnen.
0: Ja, und diese Sprachnachricht haben wir bekommen von Henny und Leo aus Kiel. Die haben das Spiel nämlich auch im Stehen geguckt, aber in der Arena in München sind extra dafür hingefahren.
2: Moin Mandy, moin Horst. Mega Erfahrung gewesen, dieses Halbfinale. War leider ein Griff ins Klo, der Schiedsrichter hatte Tomaten auf den Augen.
3: Paris verursacht ein Handspiel, der Schiedsrichter ist der Meinung, sich kein VAR anzugucken.
2: Aber die Stimmung war top.
3: Naja, hier sind alle gut bedient, sag ich mal.
2: Mega Spiel gewesen und war schön, das mitzuerleben.
0: Ja, viele Diskussionen um Handspiele. Ich habe das wirklich nur heute Morgen mir so die Zusammenfassung angeguckt, weil ich auch dieses Abo nicht habe, um es gestern im Fernsehen hätte gucken zu können. Aber da konnte ich auch wenigstens schlafen. Ne?
1: Na, immerhin.
0: Da, ne? Ja, auch schön.
1: Jetzt heißt es, ja, Finale ist Arsenal London gegen Paris und eben nicht München, leider. Vielleicht bleiben wir beim Handball, oder?
0: Stimmt, da sind ja sowohl die SG Flensburg-Handewitt als auch THW Kiel im Final Four der European League in Hamburg dabei am 30. und 31. Mai. Tickets gibt's auch noch ab 75 Euro, wenn Sie dabei sein wollen.
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0: Es ist 5:30. Was heute Morgen wichtig ist, hören wir jetzt von Martha Rittner.
1: Guten Morgen.
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3: Mehrheit im Kieler Landtag für Social-Media-Verbot für unter 14-Jährige. Die Landesregierung solle sich auf Bundes- und EU-Ebene dafür einsetzen, so das Votum der Regierungsfraktionen von CDU und Grünen. Auf Landesebene soll das Bildungsministerium Leitlinien für Jugendliche und Hilfen für Eltern erarbeiten. Die FDP lehnt pauschale Verbote ab. Einstimmig beschlossen die Abgeordneten dagegen einen 10-Punkte-Plan gegen sexualisierte digitale Gewalt wie Deepfakes. Umweltminister beraten auf Konferenz in Leipzig über Schutz von Walen. Schleswig-Holsteins Umweltminister Goldschmidt fordert mehr Rückzugsräume für die Tiere in Nord- und Ostsee, um so die Gefahr durch Stellnetze zu verringern. Sein Amtskollege aus Mecklenburg-Vorpommern, Backhaus, will einen runden Tisch zum Thema Walstrandungen anregen. Hintergrund ist der Fall des Buckelwals, der wochenlang vor der Insel Pöhl lag. Zunächst war er vor Timmendorfer Strand gestrandet. Enttäuschung für Bayern in Fußball-Champions League. Der FC Bayern München ist im Halbfinale ausgeschieden. Nach der Hinspielniederlage bei Paris Saint-Germain reichte das 1:1 im Rückspiel gegen den Titelverteidiger nicht aus, um weiterzukommen.
0: 5:31 Uhr, NDR 1 Welle Nord mit dem Wetter für uns in Schleswig-Holstein. Und gleich können wir Sie sehen, die Rapsfelder im Sonnenaufgang. Ja, malerisch. War schon fast poetisch, wie ich es vorgetragen habe.
1: Ich warte noch auf eine ganz besondere Gedichtzeile, ja.
0: Da denke ich mir noch eine aus, während du uns erzählst, ob die Sonne denn auf die Rapsfelder scheint.
1: Tut sie heute 6 bis 13 Stunden und endlich halt auch mal im Süden des Landes. Da hatten wir es immer ganz schön trüb. Heute sind mal dichtere, aber mal auch lockere Wolken unterwegs, sonst viel Sonne und meistens trocken. Die Höchstwerte bei 13 Grad in Heiligenhafen, 17 in Itzehoe und wir haben wieder so ein bisschen Wind stellenweise. Der kann böig auffrischen und der kommt dann aus östlichen Richtungen. Morgen fast überall und immer Sonne. Das funktioniert mit dem Raps und der Sonne. 14 bis 19 Grad und zum Wochenende hin wird es auch schön. Und noch mal ein Ticken milder bis 21 Grad.
0: Ja, jetzt ist mir nichts Spannendes eingefallen. Raps in der Sonne, eine Wonne.
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1: Hätte ich jetzt schon ein bisschen mehr erwartet, ne?
0: Verstehe ich, ja.
1: Im Moment keine Meldungen, wir wünschen eine gute Fahrt.
0: Das ging zu schnell, da konnte ich mir jetzt nichts Neues ausdenken, ne?
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0: Um 5.32 Uhr, guten Morgen.
1: Moin.
0: Ja, wir starten gemeinsam in den Tag mit Lily Allen, Not Fair, haben wir die Sultans für Sie mit dabei. Und die Beatles, herrlich, If She Knew What She Wants. Und da gibt es ja auf dem neuen Paul McCartney-Album dann wohl auch ein Duett mit Ringo Starr demnächst. Also 50% Beatles dann nochmal. Großartig, jetzt hören wir If She Knew What She Wants hier raus.
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0: Beatles, habe ich gesagt. Ich bin ja bescheuert.
1: Ich wundere mich auch, das sind die Bangles, aber es ist Beatles. Schon nah dran.
0: Ich habe gerade gedacht, hey, Moment mal, der Song ist noch nicht von den Beatles. Ich bin wirklich verwirrt, der rappst du.

0: 20 vor 6, hier sind Mandy und Horst bei NDR 1 Welle Nord. Die Einwohner in Kudensee im Kreis Steinburg wachen heute Morgen auf und sind wahrscheinlich froh, wenn es nicht schon wieder irgendwo gebrannt hat in ihrem kleinen Ort. Etwas mehr als 100 Einwohner, aber schon 6 Brände in diesem Jahr. Immer wieder Reetdachhäuser. Wir berichten ja seit einigen Tagen schon.
1: Und natürlich geht man hier von Brandstiftung aus, die Polizei fahndet. Doch solange es keine Festnahme gibt, da schauen sich die Nachbarn im Ort genau um. Und Ulrich Bösel ist betroffen. Sein eigenes Reetdachhaus ist auch betroffen worden, beschädigt worden von der Brandserie. Er beschreibt die belastende Atmosphäre.
2: Man fühlt sich wie in einem Gruselfilm. Was mich beschäftigt und was alle anderen hier beschäftigt, wie geht's weiter? Jetzt sind 6 Häuser schon dran gewesen. Geht das Ganze weiter oder man rotiert ja irgendwo und wird auch ungerecht. Man überlegt sich, kann der das sein, kann die das sein? Es ist unfair, das weiß ich, aber man kommt nicht aus dieser Gedankenschleife raus.
0: Ja, der Ton war etwas schwer zu verstehen. Das ist aus dem Fernsehen und offensichtlich war da ein bisschen einseitig gerade. Ich hoffe, Sie konnten es verstehen, dass Sie natürlich skeptisch sind. Bei jedem, der da rumläuft, hat man das Gefühl, der könnte das sein und macht sich natürlich so seine Gedanken, auch wenn das unfair ist. Die Kriminalpolizei in Itzehoe nimmt jeden Hinweis aus der Bevölkerung ernst. Bitte Zeugen weiterhin jede noch so kleine Beobachtung zu melden, in der Hoffnung, dass Sie den hoffentlich irgendwann finden. Jetzt nochmal eine wichtige Verkehrsmeldung für Sie.
1: Kommt von der A215 Kiel-Neumünster zwischen Kreuz Kiel-West und Rastplatz Rumor-West. Hier liegt ein Reh. Vorsicht.
0: Weiter mit Lily Allen. Die größten Hits für Schleswig-Holstein. Not fair hier bei NDR 1 Welle Nord.

0: Schönen Start in den Donnerstag um 5.49 Uhr. Hier ist NDR 1 Welle Nord. Und wir sind ja noch voll drin in der Spargelzeit. Und da gesellt sich noch ein süßer Kollege dazu. Die Erdbeeren, die kommen jetzt auch so langsam. Herrlich. Ja, bei mir steht der Erdbeerstand vorm Supermarkt. Der ist aber noch zu. Also dieses Häuschen, da ist noch nichts zu holen. Aber es gibt sie, die ersten Erdbeeren aus Schleswig-Holstein.
1: Ja, es gibt ja eigentlich mittlerweile das ganze Jahr über irgendwelche Erdbeeren von irgendwoher auf der Welt. Aber die schmecken ja auch gar nicht. Ne? Nee. Und wenn wir dann die ersten haben, die so richtig, die überhaupt Geschmack haben und dann noch so süß sind. Oh, großartig.
0: Gut, die ersten sind auch unter der Folie gereift, wie das beim Spargel meistens auch so ist. Aber wir haben ja sonnige Tage schon gehabt.
1: Ja.
0: Und jetzt haben wir ja auch Sonne. Ich glaube, das geht dann jetzt demnächst so richtig los. Und dann hauen wir wieder rein, du mit den Erdbeeren.
1: Was ist denn so dein Lieblingsrezept? Du bist so ein kleiner Koch zu Hause.
0: Ja, ich mag gerne auch einfach mal so eine Erdbeere reinbeißen, so eine frische, ganz normale.
1: Hör auf, du, so meinst du pur, direkt?
0: Ja, das ist jetzt kein Geheimtipp, das machen einige. Aber ansonsten, was man mal versuchen kann, wenn man experimentierfreudig ist, obwohl so experimentierfreudig ist das gar nicht, weil eine Tomate ist ja auch süßlich. Deswegen wie Tomate Mozzarella, nur die Tomate austauschen durch eine Erdbeere. Also Erdbeere Mozzarella. Dann auch mit Balsamico-Essig und ein bisschen Basilikum. Und das es ist wirklich, guckst du jetzt komisch, ein bisschen
1: Erdbeere
0: Olivenöl.
1: Mit Balsamico?
0: Ja, das ist eine super Kombi. Weil wie gesagt, eine Tomate ist ja auch süß, die du da drüber machst. Also ein bisschen süßlich und die Erdbeere auch. Das ist also top. Mit dem Salz auch. Kann man machen.
1: Das glaube ich nicht, dass das schmeckt. Nee, das glaube ich überhaupt nicht, dass das schmeckt.
0: Es salzen sich auch immer mehr die Erdbeeren. Also, dass sie tatsächlich ein bisschen Salz drauf machen. Weil diese süß-salzig-Kombination ist absolut im Trend.
1: Also, da bin ich eher ganz langweilig und klassisch. Am liebsten tatsächlich ist Erdbeermilch. So ein ganz klein bisschen Milch dran und ein klein bisschen Zucker oder Honig, Agavendicksaft oder so ein Kram. Oh, lecker. Und dann davon 2 Liter.
0: Ja. Das ist aber das Beste, wenn man die Erdbeeren zuckert und einlegt und mit Milch, was da die, unten der Sud, der da entsteht, ist das Beste eigentlich, wenn man so austrinken am Ende noch. Sind Sie vielleicht auch ein bisschen experimentierfreudiger? Gern mal erzählen, so von Experimenten, die Sie mit Erdbeeren schon gemacht haben und die dann auch wirklich geschmeckt haben. Über die NDR Schleswig-Holstein-App schicken Sie uns doch gerne mal eine Sprachnachricht rüber. Moin, hier sind Mandy und Horst.

0: Ja, das 1:1 reicht nicht zum Weiterkommen. Der FC Bayern München hat gestern den Einzug ins Finale der Fußball Champions League verpasst. Aber es gab viele Diskussionen, welche hören wir gleich. Und Ministerpräsident Günther ist gestern im Landtag richtig energisch geworden. Warum hören wir jetzt auch in den Nachrichten um 6 mit Martha Rittner.
1: Guten Morgen.
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1: Stundenlang auf Insta oder TikTok unterwegs sein, für viele Teenager ganz normal. Aber für Kinder unter 14 soll es ein Social-Media-Verbot geben, findet die Mehrheit der Abgeordneten im Kieler Landtag. Die Regierungsfraktionen von CDU und Grünen haben sich gestern dafür ausgesprochen, dass sich die Landesregierung auf Bundes- und EU-Ebene dafür einsetzen soll. Auf Landesebene soll das Bildungsministerium Leitlinien für Jugendliche und Hilfen für Eltern erarbeiten. Stefan Böhnke fasst die Debatte zusammen.
3: So energisch hat man Ministerpräsident Daniel Günther in letzter Zeit selten im Parlament erlebt. Social Media dürfe keinen Zugriff auf Kinder und Jugendliche unter 14 Jahren haben und man müsse das entsprechend durchsetzen. Der Staat habe das Thema sträflich ignoriert und Kinder schutzlos den Macht- und Wirtschaftsinteressen der großen Tech-Konzerne ausgeliefert, sagte der Regierungschef. Für die FDP hatte zuvor Heiner Gaag pauschale Verbote als wenig zielführend abgelehnt. Die Liberalen setzten in ihrem Antrag auf Prävention und eine Stärkung der Medienkompetenz. In der Debatte sagte der SPD-Abgeordnete Keanu Stender, der sichere Umgang mit Social Media sei nicht nur eine Jugendfrage, sondern eine gesamtgesellschaftliche Aufgabe.
1: Ein weiteres Thema gestern im Landtag war sexualisierte digitale Gewalt, etwa durch Deepfakes. Hier sind die Abgeordneten einstimmig dafür, dagegen vorzugehen. In der EU sollen künftig KI-Programme, mit denen sexualisierte Deepfakes erstellt werden können, verboten werden. Darauf haben sich Vertreter der Mitgliedstaaten und des EU-Parlaments geeinigt. Bei Deepfakes wird zum Beispiel das Gesicht einer Person in ein Video eingefügt, sodass es scheint, als wäre sie wirklich darin zu sehen. Wochenlang lag ein Buckelwal vor der Ostseeküste. Heute ist seine Strandung auch Thema bei der Deutschen Umweltministerkonferenz in Leipzig. Schleswig-Holsteins Minister Tobias Goldschmidt hat eine entsprechende Beschlussvorlage vorbereitet, um die Meerestiere in Zukunft besser zu schützen, beispielsweise vor Gefahren durch Stellnetze. Der Grünen-Politiker sagte NDR Schleswig-Holstein.
4: Ja, dieser Wal vor Pöhl hat das Scheinwerferlicht auf den Zustand unserer Meere gerichtet. Und deswegen habe ich auch die klare Erwartung, dass wir jetzt nicht nur über den Wal Timi reden, sondern dass wir ganz klar nach vorne gehen beim Meeresschutz, da viel mehr tun als in der Vergangenheit. Und das ist dann auch wichtig, dass man Aktivitäten entfaltet. Und das erwarte ich von den Kolleginnen und Kollegen in Leipzig auf der Umweltministerkonferenz.
1: Goldschmidts Amtkollege aus Mecklenburg-Vorpommern-Backhaus will zudem einen runden Tisch zum Thema Walstrandungen anregen. Und zum Sport. Der FC Bayern München ist im Halbfinale der Fußball Champions League ausgeschieden. Nach der Hinspielniederlage bei Paris Saint-Germain reichte das 1:1 im Rückspiel gegen den Titelverteidiger nicht aus. Stephanie Lavoie.
5: Bereits in der dritten Minute versetzte PSG die Münchner in einen Schockzustand. Kvaratskhelia bediente Dembélé, der den Ball wuchtig unter die Latte knallte, 1:0 für die Franzosen. Torwart Manuel Neuer wusste in der Folge Schlimmeres zu verhindern. Ein ums andere Mal haderten die Bayern mit den Entscheidungen des Referees. Eigene Chancen erspielten sie sich jedoch kaum. Erst in der Nachspielzeit erzielte Kane den Ausgleich, zu spät, um die Partie noch zu drehen. Paris trifft am 30. Mai in Budapest auf den FC Arsenal.
1: Und in der Fußball-Regionalliga Nord hat der VfB Lübeck am Abend das Nachholspiel gegen den VfB Oldenburg mit 3:1 gewonnen. Der Lübecker Trainer Gerino Capretti sieht in dem Sieg einen wichtigen Schritt auch schon für die kommende Saison.
6: Ja, wir haben das jetzt aufgebaut über eine ganze Saison und jetzt, ja, wie gesagt, jetzt ernten wir die Früchte und deswegen arbeiten wir auch mit Hochdruck daran, dass wir im Sommer mit allen starten können.
0: 6:04, NDR 1 Welle Nord mit dem Wetter für uns in Schleswig-Holstein. Und es sieht in den meisten Orten richtig schön aus heute Morgen, ist aber gerade so Richtung Norden wieder ein bisschen kalt.
7: Mit 3 Grad in Flensburg starten wir frisch in den Tag. 3 Grad auch in Husum, 4 in Schleswig und im Süden, da sind ein paar Wolken. Lübeck zum Beispiel hat 7 Grad im Moment. Und heute gibt es im Süden endlich auch ein bisschen Sonne. Kam ein bisschen zu kurz die letzten Tage. Heute sind 6 Stunden an der Elbe und bis zu 13 an der Ostsee. Die Temperaturen im Laufe des Tages, 13 Grad in Heiligenhafen und wir schaffen 17 in Itzehoe. irgendwo. Teils ist ein bisschen Wind dabei, kommt wieder aus östlichen Richtungen. Es bleibt trocken. Auch erstmal die nächsten Tage. Fast überall morgen zum Beispiel auch Sonne und fast auch den ganzen Tag. 14 bis 19 Grad, am Wochenende sogar bis 21.
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7: Schnell und zuverlässig, damit Sie sicher ankommen. Keine Meldung im Moment. Wenn es was gibt, gerne Bescheid sagen in der NDR Schleswig-Holstein-App. Gute Fahrt wünschen wir.
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0: Wir starten gemeinsam in den Donnerstag. 5:05 haben wir es.
7: Moin.
0: Gleich wieder ein absoluter Schlemmerbistro-Klassiker.
8: Oh, schöne Udo, sag mal, hast du Selbstbräune im Gesicht?
9: Wie jetzt? Also das...
8: Ja, lach noch mal, dann sieht man das.
9: Was jetzt?
7: Udo und der Selbstbräuner. Unsere Besterfolge gleich in Frühstück bei Stefanie.
0: Britney Spears vorher mit Baby One More Time. Und wir haben Rick Astley, diesen 80er für Sie. Together Forever.
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0: Britney Spears bei NDR 1 Welle Nord um 6:12. Und da gibt's so einen lustigen Typen aus Kanada, der macht immer Transit Karaoke, nennt er das. Mhm. Also geht in die U-Bahn rein und versucht mit den Leuten Britney Spears zu singen. Er fängt immer an, hofft, dass jemand mitsingt. Am Anfang hat das gar nicht funktioniert, dadurch war es lustig. Aber inzwischen ist er bei Folge 53, zumindest habe ich die hier gerade. Und hör mal, was da passiert.
1: Malo.

0: Ich finde es richtig cool, dass es Leute gibt, die sowas noch machen. Das macht doch Spaß, ja, oder?
1: Er ist inzwischen so berühmt im Internet, dass die Leute jetzt schon wissen, ach, er ist das und dann singe
0: wir
1: ich.
0: Wir machen mit.
1: Ja, geil. Es funktioniert, also finde ich großartig. Jetzt erstmal noch eine Verkehrsmeldung.
0: Kommt von der 23, Heide Hamburg, zwischen Itzehoe Süd und Lägerdorf, ungesicherte Unfallstelle.
1: Und jetzt Best of Steffi.
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3: Es ist ja, wie es ist.
2: Und das sind ihre Gäste. Herr Ahlers.
4: Ja, das tut dir nichts zu sagen.
2: Udo.
5: Ja, das kann's haben.
2: Und Opa Gerke.
6: Steffi, machst du mir Mettbrötchen?
3: Nee, muss ich erst schmieren. Milch und Zucker nimmt ihr selber, ne? Sag mal, habt ihr auch so einen Frühlingsrabbel?
4: Wie jetzt, was?
3: Ich hab schon meine Fenster geputzt, bin nur Color neu, die Balkonkästen wieder schier, Sitzauflagen aus dem Keller und schön mit Febreze. Ja, jetzt muss ich noch irgendwas Schönes für draußen kaufen. Ja, was können wir mal kaufen?
7: Ach, was weiß ich, so eine Schnecke, aber als Blumentopf zum Beispiel.
3: Ja, nee.
7: Krüde ginge auch.
3: Nee, ja,
7: Süß.
3: Aber anders. Also im Baumarkt habe ich so eine solarbetriebene Leuchtamphore gesehen. Die ist aus Dekogründen an einer Stelle kaputt.
7: Ja.
3: Da kannst du was reinpflanzen und wo so vorne so eine Öffnung ist, da steckt so eine Taschenlampe drin. Antik und alles mit Solar, also so mehr.
4: Puh, wenn das für euch Frühling ist, muss jeder selber wissen.
3: Ja.
4: Für mich ist Frühling,
3: ja,
4: wenn die Geräuschbelästigung spürbar zunimmt. Die Fakten sind erstens Kinderlärm, zweitens unnötiges Gequakel auf der Balkone und drittens verstärktes Vögelgeschrei.
7: Es stimmt, die Leute lassen jetzt nachts wieder die Fenster auf, ne?
3: Oh, Sünde, Udo, sag mal, hast du Selbstbräune im Gesicht?
7: Wie jetzt? Also, das...
3: Ja, lach noch mal, dann sieht man das.
7: Ja, was jetzt?
3: Ja, wenn du denn so deine Haarfrisur so hochziehst beim Lachen, dann sieht das ja schlimm aus. Du hast ja überall orange Ränder.
7: Also, erstens sieht das ganz natürlich aus und zweitens, es ist Frühling und da will ich auch ein bisschen frischer aussehen.
3: Ja, aber warum zieht das denn nicht so richtig ein bei dir in den Kopf?
4: Also, das kann ich euch...
3: Nee, jetzt lass ihn mal.
7: Ja, das ist, weil ich Hornhaut am Kopf hab. Das ist dann Problem. Merdisch mit Selbstbräune.
4: Ja, wie kriegt denn eine Hornhaut an Kopf?
7: Ja,
6: er macht viel Kopfarbeit.
7: Ja, nee, das ist gar nicht witzig. Das ist erblich bedingt. Meine Mutter hat das an den Füßen,
3: ja,
7: zum Beispiel.
4: Bis hierhin, schönen Dank, Herr Udo. Was macht denn der Rissel, Franz?
6: Ich brauche noch verheiratetes Paar mit E.
3: Effenbergs.
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0: 6.22 Uhr, hier sind Mandy und Horst bei NDR 1 Welle Nord und wir freuen uns heute gemeinsam. Endlich geht's wieder los mit leckeren Erdbeeren aus Schleswig-Holstein. Ich habe schon von Erdbeermozzarella geschwärmt heute Morgen. Und Sabine kennt das, schreibt, ein absoluter Klassiker ist in Italien Fragole aceto balsamico, also auch mit Essig.
1: Ich kann mir das im Moment noch nicht so vorstellen. Und Sie haben auch schon fleißig geschrieben in der NDR Schleswig-Holstein-App. Sina beschwert sich über deinen Experimentalismus. Ja, also bitte keine Experimente mit Erdbeeren, das ist Frevel. Ganz klassisch gezuckert, mag sie. Milch geht immer dazu und Sahne wäre dazu noch ein reiner Gaumenschmaus. Ich bin absolut dabei, Sina.
0: Aber Kerstin aus Kiel, die ist offen für was Verrücktes.
2: Mein Vater hat zu Lebzeiten immer von flambierten Erdbeeren mit Pfeffer geschwärmt. Ich kann dir nicht sagen, wie es schmeckt, weil ich es nie probiert habe. Weil das war so ein Essen, das haben wir im Urlaub in Spanien mal wohl gegessen. Oder hat er gegessen. Ich war damals noch zu klein, um das zu probieren. Aber wenn du Bock hast, vielleicht probierst du es mal.
0: Könnte man machen. Ja, Pfeffer ist ja auch gerne. So ein bisschen Schärfe mit Süße, ja. Diese Kombination. Ich sage ja auch gerne salzig, bisschen Salz auf die Erdbeere. Warum nicht?
1: Ich finde immer, Süßes mit Süßem zu kombinieren, ist ja sensationell gegeben.
0: Großartig. Wir freuen uns über Ihre Ideen, um vielleicht auch Mandy zu überzeugen. Ja. Einfach mal Sprachnachricht schicken. NDR Schleswig-Holstein.
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0: 6.30 Uhr. Wir bringen uns auf den neuesten Stand jetzt mit Martha Rittner.
1: Guten Morgen.
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3: Mehrheit im Kieler Landtag steht hinter Social-Media-Verbot für Kinder. Die Landesregierung solle sich auf Bundes- und EU-Ebene dafür einsetzen, dass unter 14-Jährige keinen Zugriff mehr auf die Angebote haben. So das Votum der Regierungsfraktionen von CDU und Grünen. Das Bildungsministerium soll auf Landesebene dazu Leitlinien für Jugendliche und Hilfen für Eltern erarbeiten. Die FDP lehnt solche pauschalen Verbote ab. Durchbruch beim Tunnelbau unter der Elbe für Südlink-Stromkabel bald geschafft. Nach Angaben der TenneT-Ingenieure läuft alles nach Plan. Der Tunnel bei Wewelsfleet wird 5,2 Kilometer lang. 4.500 Meter davon hat ein Spezialbohrer inzwischen geschafft. Im Juli soll das andere Elbufer bei Wischhafen erreicht werden, heißt es. Im kommenden Jahr werden Arbeiter dann die Kabel für Südlink durch den Tunnel verlegen. Über die Leitung soll dann Windstrom von Offshore-Anlagen nach Süddeutschland weitergeleitet werden. Und noch ein Ergebnis aus der Fußballregionalliga Nord. Der VfB Lübeck hat am Abend das Nachholspiel gegen den VfB Oldenburg mit 3:1 gewonnen. Lübeck ist damit auf dem 10. Tabellenplatz.
0: 6.31 Uhr, NDR 1 Wetter Nord mit dem Wetter für uns in Schleswig-Holstein. Und so sehr wir uns über Sonne freuen, die Landwirte könnten ein bisschen Regen gebrauchen. Weil es so trocken ist, können sie nicht richtig loslegen. Wann kommt denn mal ein bisschen was?
4: Also in den nächsten Tagen leider nicht. Es sieht sehr, sehr trocken aus. Also wir hatten hier und da ja ein paar Schauer. Meistens heißt es ja dann für die Landwirte, reicht das überhaupt nicht aus. Wir bräuchten diesen feinen Landregen. Mal so mehrere Tage am Stück. Wir sind bei viel Sonne heute und das überall, auch im Süden. 6 Stunden an der Elbe und bis zu 13 an der Ostsee. Temperaturen heute Morgen stellenweise frisch. Wir sind im Norden bei 3 Grad, im Süden rund um Lübeck zum Beispiel bei 7 Grad und schaffen heute im Lauf des Tages bis zu 16, 17 Grad. An der Ostsee direkt wird es kühler bleiben mit 13 Grad und es geht auch so ein leichter östlicher Wind, der kann es ein bisschen frischer machen. Morgen fast überall und immer Sonne bis 19 Grad und auch zum Wochenende trocken, sonnig und wärmer bis 21 Grad.
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4: 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A1 Richtung Lübeck, ab Hamburg-Stillhorn 3 Kilometer stockend. Und A25 Geesthacht-Hamburg zwischen Nettelnburg und Allermöhe 2 Kilometer stockender Verkehr. Die aktuellen Blitzer. B77 zwischen Rendsburg und Itzehoe einer Höhe Hamm-Wedde. Wenn es noch was gibt, gerne Bescheid sagen in der NDR Schleswig-Holstein-App. Gute Fahrt.
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0: Um 6.33 Uhr, guten Morgen.
4: Moin.
0: Ja, ganz Schleswig-Holstein schaut auf einen sehr kleinen Ort im Kreis Steinburg. Etwas über 100 Einwohner, Kudensee. Da gibt es ja diese Brandserie, ne? Schon 6 Feuer in diesem Jahr. Heute Nacht ist zum Glück alles ruhig geblieben, aber die Angst ist natürlich da.
4: Und wir sprechen gleich mit einem Betroffenen, der schon Feuer am Haus hatte. Das ist Ulrich Bösel aus Kudensee. Und der schildert uns, was da gerade im Ort gemacht wird und wie es dieser ganzen Gemeinschaft da geht in den nächsten 8 Minuten bei uns.
0: Ja, noch in dieser halben Stunde machen wir das. Vorher gibt es erstmal jetzt T-Rex und Huey Lewis and the News mit The Power of Love.
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0: Moin, hier ist NDR 1 Welle Nord um 6.41 Uhr. Für die Polizei in Itzehoe geht's bei Dienstbeginn heute wahrscheinlich gleich wieder drum. Schnappen wir den Feuerteufel von Kudensee. Einige Kollegen sind in der Nacht unterwegs gewesen, haben Streife gefahren, ja, um ein weiteres Feuer zu verhindern.
1: 6-mal hat es in diesem Jahr im Ort schon gebrannt. Und dass das Zufall ist, das glaubt wirklich keiner mehr. Es hat ja vor allem oft die Rethäuser getroffen. Und erst vorgestern wieder ein Feuer. Da hat es in einem Einfamilienhaus gebrannt. Das wurde komplett zerstört.
0: Ulrich Bösel ist auch einmal Ziel des Brandstifters geworden, ist zum Glück glimpflich davon gekommen, weil nur das Dach ein wenig gebrannt hat. Aber die Angst ist natürlich da und Ulrich ist mit uns. Moin.
2: Ja, guten Morgen, Frau Schmidt. Guten Morgen, Herr Hof.
0: Ja, wie ist das bei Ihnen? Wie haben Sie geschlafen heute Nacht?
2: Ich schlafe die letzten Nächte nicht besonders gut. Ich werde immer wieder wach, mache mir Gedanken. Man versucht aus dieser Steife rauszukommen, aber schafft es nicht immer und nicht dauerhaft.
1: Aber heute Nacht ist zumindest bei Ihnen im Ort alles ruhig geblieben. Es gab keinen Einsatz und kein weiteres brennendes Haus.
2: Heute Nacht ist zumindest, was ich erkennen kann, das Dorf ist ja überschaubar groß, nichts passiert. Es ist natürlich jetzt auch inzwischen eine dauerhafte Polizeipräsenz vor Ort. Und dieses Gefühl der Unsicherheit bleibt ja trotzdem. Man weiß nicht, geht es weiter, wie geht es weiter? Und man dreht sich immer im Kreis.
0: Sie haben ja jetzt Glück gehabt, dass das Haus nicht komplett abgebrannt ist, auch dank umsichtiger Nachbarn sozusagen.
2: Ja, das ist richtig. Ein Nachbar, der das im Entstehen gesehen hat, war mit dem Feuerlöscher ganz schnell dabei und hat wirklich den Schaden begrenzt. Es ist Schaden entstanden, aber es ist eben nicht in Vollbrand gewesen und ich habe nicht alles verloren wie die anderen Nachbarn hier um mich rum.
0: Gibt es denn irgendeine Idee bei Ihnen im Ort, wer das sein könnte oder spekuliert man da rum? Wie ist das?
2: Natürlich macht man sich Gedanken und dreht sich im Kreis und überlegt, das muss ja jemand sein, der in diesem kleinen Dorf nicht auffällt. Bei 140 Einwohnern kennt man jeden, aber man ist natürlich auch auf der anderen Seite denn unfair, wenn man solche Verdächtigungen im Kopf hat und nicht weiß, wie konkret das ist. Und man kommt da nicht von frei.
0: Und wie gehen Ihre Nachbarn damit um? Bleibt dann nachts immer einer wach oder laufen Sie auch selbst Streife? Wie funktioniert das bei Ihnen da?
2: Ich glaube, die meisten Menschen, die hier im Ort schlafen, schlechter. Die meisten Menschen stehen mehrfach in der Nacht auf. Die meisten Menschen versuchen für sich irgendwo ein Gefühl der Sicherheit zu erzeugen, indem sie Licht anlassen, indem sie irgendwo immer wieder gucken, schauen, ist da gerade was? Aber man macht sich natürlich auch so ein Stück weit verrückt dabei. Mhm. Und solange da dieser Ermittlungserfolg nicht gelungen ist, bleibt das eben eine latente Unsicherheit vorhanden. Ne?
0: Also nochmal der Aufruf an alle, die vielleicht auch nur im Ansatz was Verdächtiges gesehen haben, an die Kriminalpolizei Itzehoe melden. Die brauchen wirklich jeden Hinweis.
1: Ja, wir wünschen Ihnen alles, alles Gute, dass Sie bald wieder ruhiger schlafen können, dass da jemand gefasst wird und dass die Brandserie aufhört.
2: Ja, ich bedanke mich bei Ihnen und wünsche Ihnen auch noch weiterhin einen angenehmen Vormittag.
0: Dankeschön. 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

0: Schönen Start in diesen in größten Teilen sonnigen Donnerstag. 6.51 Uhr haben wir es. Hier sind Mandy und Horst. Und wenn Sie sich eine Pizza beim Lieferservice bestellen, dann rechnen Sie wahrscheinlich nicht damit, dass die von der deutschen Meisterin im Pizzabacken zubereitet wurde. Maria Lilia Oprysnik aus Lübeck hat die deutsche Pizzameisterschaft gewonnen in der Kategorie Pizza Classica Gourmet.
1: Lecker und das Spannende, ja, sie arbeitet für den Lieferservice Nikos in Lübeck. Und die Jury überzeugt hat sie mit ihrer Pizza Etna. Da sind drauf Jalapenos, Thunfisch, Käse, gehackte Pistazien, klingt schon mal sehr lecker und wertvoll. Und dann, ich glaube, das ist das, was am Ende die Jury am meisten mochte, Auberginen-Caponata. Das ist so ein klassisches sizilianisches Schmorgericht, süß-sauer ist das. Und dann halt auf der Pizza drauf. Sehr lecker. Ist auch schon ihr zweites Titel. Ich glaube, ihr habt es drauf.
0: Ja.
1: Ne? Schon letztes Jahr hat sie gewonnen.
0: Hintereinander. Das ist wirklich nicht schlecht. Aber ich will jetzt nicht auf die Idee kommen, Thunfisch mit Pistazien zu kombinieren. Also die Kombination ist auch ziemlich wild auf jeden Fall.
1: Ich fürchte auch, das wieder muss man mal probieren, nicht?
0: Muss man wohl probiert haben. Wir sagen auf jeden Fall herzlichen Glückwunsch nach Lübeck.
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0: Die Brandserie im kleinen Ort Kudensee im Kreis Steinburg ist jetzt hier auch gleich Thema. Und was tun gegen gefälschte Videos im Internet, sogenannte Deepfakes? Darum ging es gestern im Kieler Landtag. Mehr dazu jetzt auch in den Nachrichten um 7 mit Martha Rittner.
1: Guten Morgen.
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1: KI-Programme, mit denen sexualisierte Deepfakes erstellt werden können, sollen in der EU verboten werden. Darauf haben sich Vertreter der Mitgliedstaaten und des EU-Parlaments geeinigt. Auch der Kieler Landtag hat sich gestern mit digitaler sexualisierter Gewalt und Deepfakes beschäftigt. Parlament und Regierung in Schleswig-Holstein sind sich einig, dass dagegen etwas getan werden muss. Die SPD fordert mehr Schutz und die Landesregierung zum Handeln auf. Diese hatte bereits in der vergangenen Woche erste Maßnahmen angekündigt, wie Anna Grusnick berichtet.
3: Prävention, bessere Unterstützung für Betroffene, mehr Kompetenzen bei Polizei, Justiz und Bildung sowie gezielte Datenerhebung. Das sind die Pläne der schwarz-grünen Landesregierung, um gegen digitale sexualisierte Gewalt vorzugehen. Unterstützt von den regierungstragenden Fraktionen CDU und Grüne. SPD-Politikerin Schiebe sieht in dem Maßnahmenpaket einen ersten wichtigen Schritt. Ihr fehlt aber eine nachhaltige Gesamtstrategie. Man rede über eine Form von Gewalt, die sich technologisch weiterentwickelt habe und gesellschaftlich immer noch zu oft verharmlost werde. FDP-Politiker Buchholz betonte, der Fall Fernandes habe auf erschreckende Weise deutlich gemacht, dass Gewalt gegen Frauen mit technologischem Fortschritt eine neue und gefährliche Dimension angenommen habe. Digitale Gewalt sei Gewalt, so Buchholz. Das müsse auch in der Rechtsordnung verankert werden.
1: Beim Tunnelbau unter der Elbe für das Südlink-Stromkabel ist der Durchbruch bald geschafft. Nach Angaben der TenneT-Ingenieure läuft alles nach Plan. Der Tunnel bei Wewelsfleth wird 5,2 Kilometer lang. 4.500 Meter davon hat ein Spezialbohrer inzwischen geschafft. Im Juli soll das andere Elbufer bei Wischhafen erreicht werden, heißt es. Im kommenden Jahr sollen die Kabel verlegt werden. Über die Leitung soll dann Windstrom von Offshore-Anlagen nach Süddeutschland weitergeleitet werden. Das Projekt kostet um die 10 Milliarden Euro. In dem kleinen Dorf Kudensee im Kreis Steinburg herrscht seit Monaten große Verunsicherung. 6 Wohnhäuser sind dort seit Januar in Brand geraten. Und auch für die Polizei ist das eine außergewöhnliche Situation. Peter Stahl berichtet.
4: Ein Einfamilienhaus brannte Dienstagabend bis auf die Grundmauer nieder. Diesmal war laut Polizei ein Bewohner in dem Gebäude. Er konnte sich vor den Flammen retten. Die Anwohner sagen, dass sie mittlerweile nachts in allen Zimmern das Licht brennen lassen, Freunde zum Einkaufen schicken, um das Haus nicht verlassen zu müssen. Kameras hat mittlerweile fast jeder. Der Leiter der Polizeidirektion Itzehoe Mathiesen war gestern in Kudensee, um sich ein Bild zu machen und mit Anwohnern zu sprechen. Er sagte, die Brände hätten erste Priorität bei der Polizei. Man würde alles tun, was in ihrer Macht stehe, um die Fälle zu lösen. Mathiesen bat alle Anwohner, die Aufnahmen ihrer Videokameras zu sichten und mögliche Hinweise mitzuteilen. Für den direkten Kontakt ist ab jetzt ein Beamter ständig vor Ort.
1: Für den FC Bayern München ist der Traum vom Titel in der Fußball Champions League ausgeträumt. Die Bayern haben gestern den Einzug ins Finale verpasst. Gegen Paris Saint-Germain gab es nur ein 1:1. Das reicht nicht, denn das Hinspiel in Paris hatten die Bayern mit 4:5 verloren. Im Finale spielt Paris Saint-Germain gegen den FC Arsenal aus London. Und in der Fußball-Regionalliga Nord hat der VfB Lübeck am Abend das Nachholspiel gegen den VfB Oldenburg mit 3:1 gewonnen. Fabian Wittke berichtet.
5: So viel Spielfreude bei den Lübeckern war zu erkennen gegen den Tabellendritten, dass man sich fragen konnte, warum eigentlich nicht immer über die gesamte Saison. Die Führung zur Pause war die Konsequenz des Dauerdrucks und nach dem Seitenwechsel erhöhte Julian Albrecht mit einem vorgezogenen Sonntagsschuss in den Giebel für die Vorentscheidung. Zwar kamen die Gäste aus Oldenburg mit dem Anstoßtreffer noch einmal heran, doch in der 82. Minute stellte der VfB auf 3:1 und machte schließlich den Deckel endgültig drauf. Der VfB Lübeck geht in der Tabelle nach dem 3:1 gegen den VfB Oldenburg auf den 10. Platz hoch, aber kann vor allen Dingen versuchen, die gute Stimmung über die Saison hinaus zu retten.
0: 7:04 NDR 1 Welle Nord mit dem Wetter für uns in Schleswig-Holstein. Gestern war die Kieler Förde stellenweise ganz braun. Im Germaniahafen haben sie ein Rohr gespült und da ein bisschen braune Suppe rausgekommen. Angeblich ungefährlich. Heute Morgen strahlt sie wieder schön blau in der Sonne.
6: So richtig appetitlich sieht es aber immer nicht aus dann, ne? Ja, wir haben heute Morgen 5 Grad in Flensburg und viel Sonne. Neumünster hat 7 Grad, auch keine einzige Wolke. So ein paar Wolken sind eher im Süden unterwegs, im Lauenburgischen. Aber auch hier wird heute endlich mal Sonne rauskommen, bis zu 6 Stunden sind möglich an der Ostsee bis 13. Die Temperaturen erreichen 13 Grad in Heiligenhafen, 17 heute in Itzehoe und es bleibt meistens trocken. Die nächsten Tage auch weiter schön, morgen dann bis 19 Grad, am Wochenende sogar wieder 21 Grad. Und es wird erstmal keinen Regen geben.
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6: 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A1 Bremen-Lübeck zwischen Maschener Kreuz und Norderelbbrücke 8 Kilometer stockend. A7 Richtung Flensburg zwischen Hamburg-Heimfeld und Elbtunnel 6 Kilometer stockend. A25 Geesthacht-Hamburg zwischen Nettelnburg und Allermöhe 2 Kilometer stockende Verkehr. Und die aktuellen Blitzer. B77 zwischen, da kommt das SCH hin. Rendsburg und Itzehoe-Höhe Hamm-Wedel, da ist einer. Allen unterwegs gut und sichere Fahrt.
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0: 6:07 ist es. Guten Morgen.
6: Moin.
0: Ja, Blaumeise, Rotkehlchen, Grünfink, viele Vögel werden ja einfach so bezeichnet, wie sie halt aussehen.
6: Ja, der graue Star auch. Nee, nee, ja, Moment, ja, das war was anderes. Aber gleich lernen wir das Blaukehlchen kennen in Wer piept denn da, unserer Frühlingscomedy.
0: Nach Musik von Blondie, Maria und wir haben Fiction Factory jetzt mit Feels Like Heaven.
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0: Schönen Start in den Donnerstag mit Blondie hier bei NDR 1 Welle Nord um 13 Minuten nach 7. Und Mandy hat gestern was Besonderes im Garten entdeckt.
1: Ja, meine Freundin Caro hat doch zu mir gesagt, hör mal Mandy, das hier, das ist er, der Zilpzalp. Weil der genau immer so macht, ne? Zilpzalp, Zilpzalp, Zilp.
0: Ja, manche heißen so, wie sie klingen, ne? Manche heißen so, wie sie aussehen oder auch so, wie sie halt sind.
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3: Wo hast du denn jetzt den Aschenbecher hingepackt?
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3: 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So doch selber mal!
2: Die Blaukehlchen richten sich auf ihrem Balkon mit etwas Bier und Kunstrasen das Nest für das Frühjahr und den Sommer ein. 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
3: 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Vorjes, sei auch schon!
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0: 21, hier ist NDR 1 Welle Nord. Ja, und wir haben erstmal eine wichtige Meldung für Sie in Fahrdorf.
1: Da gibt es gerade ein Feuer in Fahrdorf bei Schleswig. Deswegen werden hier Anwohner gebeten, Fenster und Türen geschlossen zu halten.
0: Ja, wir freuen uns. Die Erdbeerzeit geht los. Bei uns in Schleswig-Holstein öffnen jetzt auch die ersten Bütchen. Ne? Da in Norderstedt, in der Rathausallee steht ja eins schon bereit. Kiel-Emschenhagen bei Famila in der Prezer Straße. Wieso sind noch nicht alle geöffnet? Da manche sind noch in Wartestellung oder auch vom Edeka in Sörup.
1: Aber die frischen vom Feld hier bei uns im Land, die schmecken ja am allerbesten. Und da sprechen wir auch über die Erdbeerrezepte. Man kann sie einfach so wegnaschen. Man kann aber auch was draus machen. Lutz hat uns geschrieben, er mag Erdbeerdressing für den Salat, zum Beispiel als Vinaigrette. Und dann natürlich auch Erdbeeren mit in den Salat rein. Das finde ich auch spannend.
0: Ich bin ja auch experimentierfreudig.
1: Sehr
0: Bianca
1: experimentierfreudig.
0: Aus Lübeck freut sich auch.
2: Meine Lieben, du kannst damit so viel machen. Ich koche zum Beispiel sehr gerne leckere Erdbeermarmelade, ganz klassisch, nicht unbedingt mit vielen Zutaten, nämlich wirklich nur mit der puren Erdbeere. Oder aber Früchte dazu, Eis dazu, im Salat mit rein oder jetzt zum Spargel mit rein und so weiter und so fort. Also der Fantasie sind sowieso keine Grenzen gesetzt. Einfach mal zwischendurch was ausprobieren und ja, dann freuen wir uns auf die Erdbeerzeit. Viel Spaß beim Ausprobieren und beim Gelingen.
0: Das habe ich auch schon mal gehört hier, Spargel-Erdbeer-Smoothie.
1: Ja, aber warum sagt denn keiner einfach Erdbeermilch? Das ist doch das Allerbeste.
0: Ja, aber da ist ja gar keine Erdbeere mehr drin, dann ist ja nur noch Milch.
1: Nein, du nimmst natürlich 5 Kilo Erdbeeren und so einen Schluck Milch und dann viel Zucker.
0: Ach so, aber dann, und dann trinkst du nur die Milch aus und die Erdbeeren sind nur für den Geschmack, oder?
1: Das ist doch lecker.
0: Also das Erdbeermilch zu nennen, finde ich jetzt ein bisschen gewagt. Milcherdbeeren würde ich dann eher sagen.
1: Milcherdbeeren? So. Ich weiß nicht, ob wir darüber diskutieren
0: müssen. Darauf können wir uns jetzt aber einigen, ja.
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0: Was heute Morgen wichtig ist, hören wir jetzt um 7.30 Uhr von Martha Rittner.
1: Guten Morgen.
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3: Mehrheit im Kieler Landtag steht hinter Social-Media-Verbot für unter 14-Jährige. Die Landesregierung solle sich auf Bundes- und EU-Ebene dafür einsetzen, so das Votum der Regierungsfraktionen von CDU und Grünen. Auf Landesebene soll das Bildungsministerium Leitlinien für Jugendliche und Hilfen für Eltern erarbeiten. Die FDP lehnt pauschale Verbote ab. Umweltminister beraten auf Konferenz in Leipzig über Schutz von Walen. Schleswig-Holsteins Umweltminister Goldschmidt fordert mehr Rückzugsräume für die Tiere in Nord- und Ostsee, um so die Gefahr durch Stellnetze zu verringern. Sein Amtskollege aus Mecklenburg-Vorpommern, Backhaus, will einen runden Tisch zum Thema Walstrandungen anregen. Anlass ist der Fall des vor der Ostseeküste gestrandeten Buckelwals. Bayern nicht im Endspiel der Fußball-Champions League. Der FC Bayern München ist gestern im Halbfinale ausgeschieden. Nach der Hinspielniederlage bei Paris Saint-Germain reichte das 1:1 im Rückspiel gegen den Titelverteidiger nicht aus, um weiterzukommen.
0: 7.31 Uhr, NDR 1 Welle Nord mit dem Wetter für uns in Schleswig-Holstein. Und jetzt leuchten sie schon in der Sonne, die Rapsfelder bei uns in Schleswig-Holstein. Gelb trifft auf Gelb, so viel Gelb ist kaum auszuhalten.
4: So viel Sonne wie wir haben, es dürfte bald schon wieder verblüht sein. Ne? Aber die Bauern, die warten auf den Regen, der kommt erstmal nicht. Wir haben einen trockenen Tag heute wieder. Ein paar Wolken, viel weniger als in den letzten Tagen. Und auch mal Sonne im Süden, im Lauenburgischen. Bis zu 6 Stunden sind da heute möglich. Und die meiste Sonne Richtung Ostseeküste, Hohwachter Bucht. Die Temperaturen erreichen heute 13 Grad in Heiligenhafen, 17 in Itzehoe. Es könnte an den Küsten frischer sein durch den Ostwind, der weht mit Böen zwischendurch mal. Und morgen auch fast überall und immer Sonne bei 14 bis 19 Grad. Auch am Wochenende schön 21 Grad.
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4: 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A1 Richtung Lübeck, zwischen Maschener Kreuz und Norderelbbrücke 8 Kilometer stockend. A7 Richtung Flensburg, zwischen Hamburg-Heimfeld und Elbtunnel 8 Kilometer stockender Verkehr. A25 Geesthacht-Hamburg, zwischen Nettelnburg und Allermöhe 3 Kilometer stockend. Im Kreis Rendsburg-Eckernförde ist die Kreisstraße zwischen Tumbü und Grünholz gesperrt wegen eines defekten Schwertransports. Das betrifft hier beide Richtungen. Und noch eine Info für Fahrdorf im Kreis Schleswig-Flensburg. Da haben wir Feuer und auch eine Rauch- und Geruchsentwicklung. Es treten Brandgase aus. Deswegen erstens das Gebiet meiden und zweitens, wer doch da wohnt, Fenster und Türen geschlossen zu halten und auch Lüftungen und Klimaanlagen abschalten. Die aktuellen Blitzer, B77 zwischen Rendsburg und Itzehoe, Höhe Hammbettel ist einer. Allen unterwegs, gute und sichere Fahrt.
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0: Schönen Donnerstagmorgen, es ist 7.33 Uhr und gleich geht's schon in die dritte Runde. Leuchte des Morgens Schleswig-Holstein-Quiz für Erik Schmidt aus Albersdorf.
4: Ja, täglich grüßt das Murmeltier. Mal sehen, ob es heute mal eine Entscheidung gibt in unserem Quiz. 5 Fragen in 30 Sekunden. Wenn Sie auch gerne um den Jackpot kämpfen wollen, dann gerne anmelden in der NDR Schleswig-Holstein-App.
0: Und Musik hören jetzt für alle. Aber Voulez-vous und wir haben Ryan Paris mit Dolce Vita.
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0: 7.40 Uhr, guten Morgen.
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0: Mit Erik Schmidt aus Albersdorf. So ist richtig. Moin.
2: Guten Morgen, hallo.
3: Und das ist jetzt schon die dritte Runde mit uns gemeinsam. Bist du jetzt aufgeregter oder wird das Routine?
2: Langsam gewöhnt man sich dran,
3: ja, genau. Ne?
0: Vor allem haben wir ja bisher nicht schlecht performt. Wir können uns ja gar nicht mehr blamieren.
3: Absolut.
0: Jetzt,
3: ne? Nee. Erik, können wir loslegen?
2: Das können wir machen, ja.
3: Dann okay. Setzt sich Horst die Musik auf, Dreht sich um. Und wir sind unter uns.
2: Ja.
3: Du bist bereit?
2: Ich bin bereit, genau.
3: Los geht das. Was gibt es wirklich? Nordfriesland-Stipendium oder Dithmarscher Diplom?
2: Nordfriesland-Stipendium.
3: Bei welchem Sport fallen die Begriffe Par, Birdie und Bogey?
2: Golf.
3: Wie heißt ein Theater in Kiel? Die Komödianten oder die Lachmöwen?
2: Die Komödianten.
3: Wahr oder falsch? Die erste Jugendfeuerwehr Deutschlands wurde auf Föhr gegründet.
2: Wahr.
3: Was für ein Tier ist die sogenannte Rotfeder?
2: Ein Vogel.
3: Nee, ist ein Fisch.
2: Ach, ein Fisch. Ah. Ja, stimmt.
3: Das gehört zu den Karpfenfischen. Die Schuppen sind grau, silbrig bis messingfarben, deswegen rot. So. Ja. Sonst aber ziemlich gut. Ich hoffe, ich habe die... Golfer bin ich ja nun gar nicht, ne? Ich hoffe, ich habe das richtig ausgesprochen. Beim Golf hattest du aber richtig herausgefunden und damit hast du 4 richtige Antworten.
2: Okay.
3: Bist du zufrieden damit?
2: Ja, die Rotfeder kenne ich natürlich eigentlich, aber da war ich so auf Feder gerade. Naja, egal.
3: Ich glaube, das weiß der Horst auch nicht. Wir holen ihn mal zurück, okay? Da ist er.
0: So.
3: Und jetzt geht's für dich los. Mhm. Was gibt es wirklich? Nordfriesland-Stipendium oder Dithmarscher Diplom?
0: Dithmarscher Diplom.
3: Bei welchem Sport fallen die Begriffe Par, Birdie und Bogey?
0: Beim Golf.
3: Wie heißt ein Theater in Kiel? Die Komödianten oder die Lachmöwen?
0: Die Lachmöwen.
3: Wahr oder falsch? Die erste Jugendfeuerwehr Deutschlands wurde auf Föhr gegründet.
0: Wahr.
3: Was für ein Tier ist die sogenannte Rotfeder?
0: Das ist ein Fisch.
3: Oh, da habe ich mich aber vertan, Erik. Hätte ich gedacht, Horst, du weißt das nicht.
0: Rot, auch Rotfedern habe ich sogar selbst mal geangelt, als ich Kind in irgendeinem Teich da irgendwo. Das erste Mal geangelt in meinem Leben. Ich habe einen Fisch rausgeholt, das war die anderen so
3: ziehen. Und nie wieder probiert dich, so ist das richtig. Wollen wir mal zum Ergebnis kommen?
0: Ja.
3: Es ist ein 4-3. Aber für Erik!
0: Ja! Yeah. Nein, meine ich. Mist, ich habe mich für dich gefreut, was stimmt mit mir nicht?
2: Ja.
3: Herzlichen Glückwunsch, das ist mein Sümmchen. 450 Euro für dich.
0: Oh Mann.
2: Und ja, super, ich freue mich.
3: Und die exklusive Leuchte des Morgens Gewinnertasse gibt es nur für Leute, die es hier geschafft und bestanden haben. Kannst dich
2: sehr
3: feiern
2: schön
3: lassen.
2: Ja, das mache ich.
0: Ich gönn's dir von Herzen.
3: Wie man merkt. Aber Erik, bevor ihr Horst noch rumfaselt, du feierst, du bist auf unserer Gewinnerliste auf jeden Fall dabei und wir wünschen dir einen wunderbaren Tag.
2: Das wünsche ich euch auch. Vielen, vielen Dank.
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0: 7.52 Uhr ist es. Hier ist NDR 1 Welle Nord. Guten Morgen. Und selten haben so viele Menschen vor Kneipen und Sportsbars Schlange gestanden wie gestern, zumindest in Kiel. Grund war das Halbfinale in der Fußball-Champions League Bayern gegen Paris. Gab es ja nur im Bezahlfernsehen zu gucken. In der Pagelsdorf-Halle, hier haben die Leute sogar im Stehen geguckt. Da war wirklich kein Zentimeter mehr Platz und anderswo wurden Leute sogar weggeschickt.
1: Ja, und dann auch noch das aus der Traum für den FC Bayern München. Paris schießt schon in der dritten Minute das 1:0. Dann haben die Bayern zwar noch kurz vor Schluss den Ausgleich geschafft, aber das reicht nicht, denn Paris hatte im Hinspiel schon 5:4 gewonnen.
0: Ja, uns hat diese Sprachnachricht von Henny und Leo aus Kiel erreicht heute Nacht. Die haben sich das Spiel zwar auch im Stehen angeguckt, aber in der Arena in München sind extra runtergefahren. Moin.
2: Moin Mandy, moin Horst. Mega Erfahrung gewesen, dieses Halbfinale. War leider ein Griff ins Klo, der Schiedsrichter hatte Tomaten auf den Augen.
3: Paris verursacht ein Handspiel, der Schiedsrichter ist der Meinung, sich kein VAR anzugucken.
2: Aber die Stimmung war top.
3: Naja, hier sind alle gut bedient, sag ich mal.
2: Mega Spiel gewesen und war schön, das mitzuerleben.
0: Oh, ich glaube, über diese Handspiele wird noch lange diskutiert. Die
1: Tomaten
0: waren wirklich
1: auf den Augen.
0: War ein bisschen merkwürdig, ne? Jetzt heißt das Finale eben Arsenal London gegen Paris. München leider nicht dabei. Ich bin ja ein großer Vincent Kompany-Fan. Dem hätte ich es wirklich von Herzen gegönnt.
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0: Ministerpräsident Günther ist gestern im Landtag richtig energisch geworden. Worum es ging, hören wir gleich. Und die EU will KI-Anwendungen verbieten, mit denen sogenannte Deepfakes erstellt werden können. Mehr dazu jetzt auch in den Nachrichten um 8 mit Martha Rittner.
1: Guten Morgen.
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1: Gefälschte Videos mit sexuellen Inhalten. Darauf zu sehen, echte Menschen, die nichts davon wissen. Hergestellt mit KI. Das könnte in der EU künftig nicht mehr ganz so einfach möglich sein. KI-Anwendungen, mit denen sich solche Deepfakes erstellen lassen, sollen in der EU nämlich künftig verboten sein. Vertreter der Mitgliedstaaten und des Europäischen Parlaments haben sich darauf geeinigt, das KI-Gesetz entsprechend anzupassen. Aus Brüssel berichtet Katrin Schmidt.
3: Die Gesetzesverschärfungen zielen explizit auf sogenannte Deepfakes, bei denen etwa das Gesicht einer Frau in ein anderes Video, zum Beispiel eine Pornosequenz, eingefügt oder die Stimme künstlich nachgeahmt wird, sodass es wirkt, als würde sie Dinge tun oder sagen, die tatsächlich nie passiert sind. Dazu zielt das neue Verbot auch auf das Erstellen von Inhalten, die sexuellen Kindesmissbrauch darstellen. Bestehende Regularien sehen bereits vor, dass in allen Mitgliedstaaten das Anfertigen und Verbreiten von manipulierten Darstellungen sexueller Handlungen ohne Zustimmung der Betroffenen unter Strafe gestellt werden soll. Die Richtlinie ist aber zum Beispiel von Deutschland noch nicht in nationales Recht übertragen worden. Dafür hat die Bundesrepublik noch bis zum nächsten Sommer Zeit. Das neue explizite Verbot von Deepfakes muss noch formal vom Europäischen Parlament und dem Rat der Mitgliedstaaten verabschiedet werden. Dann kann es ab Anfang Dezember durchgesetzt werden.
1: Und auch im Kieler Landtag waren solche Deepfakes gestern Thema. Einstimmig wurde ein 10-Punkte-Plan beschlossen, um digitale Gewalt einzudämmen. Außerdem ging es um ein Social-Media-Verbot für Kinder unter 14. Die Regierungsfraktionen von CDU und Grünen wollen, dass die Landesregierung sich auf Bundes- und EU-Ebene dafür einsetzt. Auf Landesebene soll das Bildungsministerium Leitlinien für Jugendliche und Hilfen für Eltern erarbeiten. Stefan Böhnke fasst die Debatte zusammen.
4: So energisch hat man Ministerpräsident Daniel Günther in letzter Zeit selten im Parlament erlebt. Social Media dürfe keinen Zugriff auf Kinder und Jugendliche unter 14 Jahren haben und man müsse das entsprechend durchsetzen. Der Staat habe das Thema sträflich ignoriert und Kinder schutzlos den Macht- und Wirtschaftsinteressen der großen Tech-Konzerne ausgeliefert, sagte der Regierungschef. Für die FDP hatte zuvor Heiner Gaag pauschale Verbote als wenig zielführend abgelehnt. Die Liberalen setzten in ihrem Antrag auf Prävention und eine Stärkung der Medienkompetenz. In der Debatte sagte der SPD-Abgeordnete Keanu Stender, der sichere Umgang mit Social Media sei nicht nur eine Jugendfrage, sondern eine gesamtgesellschaftliche Aufgabe.
1: Wochenlang lag er vor der Ostseeküste, ein gestrandeter Buckelwal. Schleswig-Holsteins Umweltminister Goldschmidt macht das Tier heute nun bei der Umweltministerkonferenz zum Thema. In einer Beschlussvorlage fordert der Grünen-Politiker mehr Rückzugsräume für die Tiere in Nord- und Ostsee, um so die Gefahr beispielsweise durch Stellnetze zu verringern. Uwe Jahn berichtet.
5: Minister Goldschmidt sagte NDR Schleswig-Holstein, dass viele Wale und auch andere Meerestiere still und leise sterben, weil die Meere in einem schlechten Zustand seien. Dabei bezeichnete der Minister Stellnetze als ein grundsätzliches Problem für Wale vor deutschen Küsten. Goldschmidts Amtskollege aus Mecklenburg-Vorpommern, Backhaus, will bei der Umweltministerkonferenz die Einrichtung eines runden Tisches zum Thema Walstrandungen anregen. Dabei soll es vor allem darum gehen, Zuständigkeiten zu klären und sich besser abzustimmen. Backhaus beklagte, dass die private Rettungsinitiative für den Buckelwal ihn zuletzt nicht informiert hätte. Geldgeberin Walter Mommert widersprach ihm. Man habe gestern mit ihm telefoniert und ihm berichtet, dass der Wal vermutlich lebe. Die Rettungsinitiative erhalte regelmäßig Meldungen über einen Peilsender, wenn der Wal auftauche.
1: Es geht voran beim Tunnelbau unter der Elbe für das Stromkabel von Südlink. Nach Angaben der TenneT-Ingenieure läuft alles nach Plan. Der Tunnel bei Wewelsfleet wird 5,2 Kilometer lang. 4.500 Meter davon hat ein Spezialbohrer inzwischen geschafft. Sven Jachmann hat die Baustelle für uns besucht.
6: Mit einem Fahrstuhl geht es 20 Meter unter die Elbe. Für eine Versorgungsbahn haben Ingenieure Schienen verlegt. Die verschwindet nach einer Rechtskurve im diffus ausgeleuchteten Tunnel Richtung Elbe. Mehr als 4 Kilometer entfernt der Spezialbohrer Elsa. Er schafft pro Tag um die 10 Meter. Nach Angaben des Projektleiters wird der 190 Meter lange Bohrer im Juli das andere Elbufer bei Wischhafen erreichen. Im kommenden Jahr werden Arbeiter dann die Kabel für Südlink durch den Tunnel verlegen. Über die Leitung soll dann Windstrom von Offshore-Anlagen nach Süddeutschland weitergeleitet werden. Das Projekt kostet um die 10 Milliarden Euro. Weitere Großprojekte dieser Art sind in Planung, nicht nur von TenneT. Heute treffen sich in Brunsbüttel die Vorstände von Finanz- und Energieunternehmen. Die diskutieren unter anderem darüber, wie internationale Investoren für das Milliardenprojekt Energiewende gewonnen werden können.
1: Und jetzt mehr Meldungen aus Schleswig-Holstein. In Fahrdorf im Kreis Schleswig-Flensburg ist am Morgen ein Feuer in einem Einfamilienhaus ausgebrochen. Nach Angaben der Rettungsleitstelle konnte sich ein Bewohner selbst retten. Der Brand ist inzwischen weitgehend gelöscht. Mehr als 50 Einsatzkräfte sind vor Ort. Warnstreik bei der Telekom in Schleswig-Holstein. Dazu aufgerufen hat die Gewerkschaft Verdi. In 11 weiteren Bundesländern sollen die Telekom-Mitarbeiter ebenfalls die Arbeit niederlegen. Hintergrund sind die laufenden Tarifverhandlungen. Verdi fordert unter anderem 6,6% mehr Geld. Und noch ein Ergebnis aus der Fußball-Regionalliga Nord. Der VfB Lübeck hat am Abend das Nachholspiel gegen den VfB Oldenburg mit 3:1 gewonnen. Lübeck ist damit auf dem 10. Tabellenplatz. Und von der Regionalliga nun zur Champions League. Und da ist der FC Bayern München gestern im Halbfinale ausgeschieden. Nach der Hinspielniederlage bei Paris Saint-Germain reichte das 1:1 im Rückspiel gegen den Titelverteidiger nicht aus. Stéphanie Lavoie fasst die Partie zusammen.
7: Bereits in der 3. Minute versetzte PSG die Münchner in einen Schockzustand. Kvaratskhelia bediente Dembélé, der den Ball wuchtig unter die Latte knallte, 1:0 für die Franzosen. Torwart Manuel Neuer wusste in der Folge Schlimmeres zu verhindern. Ein ums andere Mal haderten die Bayern mit den Entscheidungen des Referees. Eigene Chancen erspielten sie sich jedoch kaum. Erst in der Nachspielzeit erzielte Kane den Ausgleich, zu spät, um die Partie noch zu drehen. Paris trifft am 30. Mai in Budapest auf den FC Arsenal.
0: 6:08, NDR1 Welle Nord mit dem Wetter für uns in Schleswig-Holstein. Und hier hinter der Scheibe wird es langsam so richtig warm, weil die Sonne da so gut durchkommt. Aber da vor der Scheibe ist es noch gar nicht so warm.
8: Wir haben auch einen Ostwind, der heute auch in einigen stärkeren Böen unterwegs sein kann. Und der macht es gefühlt halt kälter. Noch sind wir auch im einstelligen Temperaturbereich. Schaffen heute 13 Grad in Heiligenhafen, 17 in Itzehoe. Die Sonne ist vor allem an der Ostseeküste unterwegs mit 13 Stunden. Und heute endlich auch im Süden, war die letzten Tage sehr grau. Jetzt gibt es Sonnenschein für 6 Stunden im Lauenburgischen maximal. So, und die nächsten Tage weiter schön. Morgen fast überall und immer Sonne bis 19 Grad, am Wochenende sogar bis 21.
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8: 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Meldung von der F1 Richtung Lübeck zwischen Maschener Kreuz und Norderelbbrücke, 8 Kilometer stockend. A7 Richtung Flensburg zwischen Heimfeld und Elbtunnel, 8 Kilometer stockender Verkehr. A25 Geestacht-Hamburg zwischen Nettelnburg und Allermöhe, 3 Kilometer stockend. Im Kreis Rendsburg-Eckernförde die Kreisstraße zwischen Tumbü und Grünholz ist wegen eines defekten Schwertransports in beide Richtungen gesperrt. Und das haben wir gerade in den Nachrichten gehört. Es gibt ein Feuer in Fahrdorf bei Schleswig und wegen des Feuers kommt es zu einer Rauch- und Geruchsentwicklung. Es treten Brandgase aus und Anwohner sind gebeten, hier Fenster und Türen geschlossen zu halten. Und das betroffene Gebiet soll erstmal gemieden werden. Die aktuellen Blitzer, einer B77 zwischen Rendsburg und Itzehoe, Höhe Hammwedel. Allen unterwegs, gute und sichere Fahrt.
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0: Schönen Donnerstagmorgen, es ist 7:58 und gleich gibt's wieder einen absoluten Schlemmer-Bistro-Klassiker.
9: Oh, schöne Udo, sag mal, hast du Selbstbräuner im Gesicht?
10: Wie jetzt? Also, das...
9: Ja, lach noch mal, dann sieht man das.
10: Oh, was jetzt?
8: Udo und der Selbstbräuner, unsere Best-of-Folge von Frühstück bei Stefanie gibt's gleich.
0: Nach den No Angels und wir haben Billy Idol mit Sweet 16.
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0: Nadja von den No Angels ist gerade bei Let's Dance rausgeflogen. Also habe ich gelesen. 16 Minuten nach 8, hier ist NDR 1 Welle Nord. Und das war ganz witzig. Wir hatten vor kurzem ein Fotoshooting und da sagt die Maske zu mir, oh, du bist ja so hell, ich weiß gar nicht, wie ich euch beide angleichen soll.
1: sie hat mehrmals gefragt, ob wir nicht nachher dann in der Bearbeitung in Photoshop was machen können.
0: Ja, weil sonst sehe ich neben dir noch käsiger aus. Ne?
1: Vielleicht könntest du mal Udos Methode probieren.
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3: Es ist ja, wie es ist.
2: Und das sind ihre Gäste. Herr Ahlers.
4: Ja, das tut ja nichts zu sagen.
2: Udo.
5: Ja, das kann's haben.
2: Und Opa Gerke.
6: Steffi, machst du mir Mettbrötchen?
3: Nee, muss ich erst schmieren. Milch und Zucker nimmt ihr selber, ne? Sag mal, habt ihr auch so einen Frühlingsrabbel?
4: Wie jetzt, was?
3: Ich hab schon meine Fenster geputzt, Windelkoller neu, die Balkonkästen wieder schier, Sitzauflagen aus dem Keller und schön mit Febreze. Ja, jetzt muss ich noch irgendwas Schönes für draußen kaufen. Ja, was können wir mal kaufen?
7: Ach, was weiß ich, so eine Schnecke, aber als Blumentopf zum Beispiel.
3: Ja, nee.
7: Krüde ginge auch.
3: Nee, ja,
7: Süß.
3: Aber anders. Also im Baumarkt habe ich so eine solarbetriebene Leuchtamphore gesehen. Die ist aus Dekogründe an einer Stelle kaputt.
7: Ja.
3: Da kannst du was reinpflanzen und wo so vorne so eine Öffnung ist, da steckt so eine Taschenlampe drin. Antik und alles mit Solar, also so mehr.
4: Puh, wenn das für euch Frühling ist, muss jeder selber wissen.
3: Ja.
4: Für mich ist Frühling,
3: ja,
4: wenn die Geräuschbelästigung spürbar zunimmt. Die Fakten sind erstens Kinderlärm, zweitens unnötiges Gequakel auf der Balkone und drittens verstärktes Vögelgeschrei.
7: Es stimmt, die Leute lassen jetzt nachts wieder die Fenster auf, ne?
3: Oh, Sünde, Udo, sag mal, hast du Selbstbräune im Gesicht?
7: Wie jetzt? Also, das...
3: Ja, lach noch mal, dann sieht man das.
7: Ja, was jetzt?
3: Ja, wenn du denn so deine Haarfrisur so hochziehst beim Lachen, dann sieht das ja schlimm aus. Du hast ja überall orange Ränder.
7: Also, erstens sieht das ganz natürlich aus und zweitens, es ist Frühling und da will ich auch ein bisschen frischer aussehen.
3: Ja, aber warum zieht das denn nicht so richtig ein bei dir im Kopf?
4: Also, das kann ich euch...
3: Nee, jetzt lass ihn mal.
7: Ja, das ist, weil ich Hornhaut am Kopf hab. Das ist dann problematisch. Mit Selbstbräune.
4: Ja, wie kriegt denn einer Hornhaut an Kopf?
7: Ja,
6: er macht viel Kopfarbeit.
7: Ja, nee, das ist gar nicht witzig. Das ist erblich bedingt. Meine Mutter hat das an den Füßen,
3: ja,
7: zum Beispiel.
4: Bis hierhin, schönen Dank, Herr Udo. Was macht denn der Rieselfrau?
6: Ich brauche noch verheiratetes Paar mit E.
3: Effenbergs.
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0: Was heute Morgen wichtig ist, hören wir jetzt um 8.30 Uhr von Martha Rittner.
1: Guten Morgen.
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1: Kieler Landtag beschließt Maßnahmen gegen sexualisierte digitale Gewalt, etwa durch Deepfakes. Die Abgeordneten haben gestern alle für einen 10-Punkte-Plan gestimmt. In der EU sollen künftig KI-Programme, mit denen sexualisierte Deepfakes erstellt werden können, verboten werden. Darauf haben sich Vertreter der Mitgliedstaaten und des EU-Parlaments geeinigt. Durchbruch beim Tunnelbau unter der Elbe für Südlink-Stromkabel bald geschafft. Nach Angaben der TenneT-Ingenieure läuft alles nach Plan. Der Tunnel bei Wewelsfleth wird 5,2 Kilometer lang. 4.500 Meter davon hat ein Spezialbohrer inzwischen geschafft. Im Juli soll das andere Elbufer bei Wischhafen erreicht werden. Im kommenden Jahr soll dann das Kabel durch den Tunnel verlegt werden. In Fahrdorf im Kreis Schleswig-Flensburg ist am Morgen ein Feuer in einem Einfamilienhaus ausgebrochen. Nach Angaben der Rettungsleitstelle konnte sich ein Bewohner selbst retten. Der Brand ist inzwischen weitgehend gelöscht. Mehr als 50 Einsatzkräfte sind vor Ort.
0: 8.31 Uhr, NDR 1 Welle Nord mit dem Wetter für uns in Schleswig-Holstein. Und Sonne ist gut, damit unsere Erdbeeren noch ein bisschen Farbe kriegen.
3: Die werden super süß. 6 Stunden Sonne, selbst im Süden des Landes heute mal. Da hatten wir nur so viele Wolken. 13 Stunden Richtung Ostseeküste und den ganzen Tag fast immer und überall trocken. Es gibt mal ein paar dickere Wolken. 13 Grad maximal in Heiligenhafen bis 17 in Zoho. So ein bisschen Wind ist wieder dabei aus östlichen Richtungen. Der kann es gefühlt kälter machen. Auch morgen fast überall und immer Sonne bis 19 Grad. Zum Wochenende hin weiter schön und 21 Grad.
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3: 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A1 Richtung Lübeck, zwischen Maschener Kreuz und Norderelbbrücke 8 Kilometer stockend. A7 Richtung Flensburg, zwischen Hamburg-Heimfeld und Elbtunnel 8 Kilometer stockend. A25 Geesthacht-Hamburg, zwischen Nettelnburg und Allermöhe 3 Kilometer stockender Verkehr. Im Kreis Rendsburg-Eckernförde. Die Kreisstraße zwischen Tumbü und Grünholz ist wegen eines defekten Schwertransports beidseits gesperrt. Und in Fahrdorf bei Schleswig gibt es ein Feuer und deswegen den Hinweis an die Anwohner, Fenster und Türen geschlossen zu halten. Es kommt hier zu einer starken Rauch- und Geruchsentwicklung und das betroffene Gebiet soll auch gemieden werden. Die aktuellen Blitzer, da sind wir auf der B77 zwischen Rendsburg und Itzehoe, Höhe Hamm-Wettel und Schnakenweg Lerchenhain Richtung Geesthacht. Gute Fahrt allen unterwegs.
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0: Moin, es ist 8.32 Uhr ja, und ich habe heute Morgen erzählt, dass ich gerne mal frische Erdbeeren mit Mozzarella, Balsamico und Basilikum und Olivenöl esse.
3: Also das ist quasi schon experimentell.
0: Wie Tomate-Mozzarella, nur halt mit Erdbeeren statt Tomaten. Das ist wirklich sehr lecker, muss man probiert haben. Aber wenn Sie sagen, das ist ja crazy, so wie Mandy, dann hören Sie sich gleich mal an, was uns Dirk Lutter, unser Sternekoch, empfiehlt. Das ist wild.
3: Wild? Ja. Wild mit Erdbeeren?
0: Wild mit Erdbeeren, nein. Das stimmt. Könnte man auch versuchen. Gibt es ja auch mit Birne und Preiselbeeren, warum nicht? Vorher gibt es Sascha und Depeche Mode für Sie.
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0: 8.39 Uhr. Moin, hier sind Mandy und Horst bei NDR 1 Welle Nord. Ja, wir freuen uns, dass es losgeht mit der Erdbeersaison in Schleswig-Holstein. Das Problem ist, dass sobald ich das sage, läuft mir Wasser in den Mund und dann kann ich nicht mehr sprechen. Das ist das Problem, ne? Haben wir auch schon von Erdbeermozzarella geschwärmt. Sabine kennt das, sagt Klassiker in Italien auch. Fragole aceto balsamico, also auch mit Essig.
1: Viele Nachrichten von Ihnen in der NDR Schleswig-Holstein-App. Sina schreibt auch, am besten ungezuckert auf Baiser und on top dann Sahne. Besser geht nicht. Also sie meinen eher süß auf süß ist perfekt, finde ich auch. Also mit Zucker noch oder Schokolade.
0: Ja, kann aber ein bisschen langweilig sein. Gerade diese salzige oder die bisschen Säure, wir haben auch schon von Pfeffer gehört, geht ja. Und die echte Experten probieren auch gerne mal spannende Kombinationen. Unser NDR-Fernseh- und Sternekoch Dirk Lutter zum Beispiel.
2: Ich esse Erdbeeren immer ganz nur Natur am liebsten. Wenn ich dann dazu ein Erdbeersorbet habe oder ein Vanilleeis, dann bin ich ein glücklicher Mensch. Das ganz Verrückte, was ich finde, ist ein Kohlrabi-Carpaccio und dazu dünn aufgeschnittene Erdbeeren. Das schmeckt auch ganz toll und ein bisschen Basilikum drüber. Großartig.
1: Carpaccio? Was ist das nochmal?
0: Carpaccio ist so einfach ganz dünn geschnittenes. Ne? Es gibt da, gibt's ja vom Rind so Carpaccio oder du kannst auch ein Rote-Bete-Carpaccio machen.
1: Also das ist ganz dünne Scheiben. Also das ist eine Schneidekunst.
0: Sozusagen, ja. Also irgendwas in ganz

0: Ja, wo im Radio bekommen Sie die vollen 6:30 Hotel California? Nur bei NDR 1 Welle Nord um 8:50 und in Kudensee im Kreis Steinburg ist im Moment absoluter Ausnahmezustand. Anwohner rüsten sich mit Überwachungskameras aus, die Polizei fährt permanent Streife. Sie haben es bei uns gehört, es geht ein Feuerteufel um.
1: 6-mal hat es in diesem Jahr in dem Ort schon gebrannt, erst vorgestern wieder in einem Einfamilienhaus, das auch komplett zerstört wurde dabei.
0: Ulrich Bösel ist auch einmal Ziel des Brandstifters geworden, zum Glück glimpflich davon gekommen. Bei ihm hat nur das Dach ein wenig gebrannt, aber die Angst ist natürlich da. Und Ulrich hat uns heute früh schon erzählt, dass er mittlerweile auch wirklich sehr schlecht schläft.
2: Man versucht aus dieser Steife rauszukommen, aber schafft es nicht immer und nicht dauerhaft. Das ist natürlich jetzt auch inzwischen eine dauerhafte Polizeipräsenz vor Ort und das Gefühl der Unsicherheit bleibt ja trotzdem. Man weiß nicht, geht es weiter, wie geht es weiter und man dreht sich immer im Kreis.
0: Sie haben ja jetzt Glück gehabt, dass das Haus nicht komplett abgebrannt ist, auch dank umsichtiger Nachbarn sozusagen.
2: Ja, das ist richtig. Ein Nachbar, der das im Entstehen gesehen hat, war mit dem Feuerlöscher ganz schnell dabei und hat wirklich den Schaden begrenzt. Es ist Schaden entstanden, aber es ist eben nicht in Vollbrand gewesen und ich habe nicht alles verloren wie die anderen Nachbarn hier um mich rum.
0: Gibt es denn irgendeine Idee bei Ihnen im Ort, wer das sein könnte oder spekuliert man da rum? Wie ist das?
2: Natürlich macht man sich Gedanken und überlegt, das muss ja jemand sein, der in diesem kleinen Dorf nicht auffällt. Bei 140 Einwohnern kennt man jeden, aber man ist natürlich auch auf der anderen Seite denn unfair, wenn man solche Verdächtigungen im Kopf hat und nicht weiß, wie konkret das ist. Und man kommt da nicht von frei.
0: Und wie gehen Ihre Nachbarn damit um? Bleibt dann nachts immer einer wach oder laufen Sie auch selbst Streife? Wie funktioniert das bei Ihnen da?
2: Ich glaube, die meisten Menschen, die hier im Ort schlafen, schlechter. Die meisten Menschen stehen mehrfach in der Nacht auf. Die meisten Menschen versuchen für sich irgendwo ein Gefühl der Sicherheit zu erzeugen, indem sie Licht anlassen, indem sie irgendwo immer wieder gucken, schauen, ist da gerade was. Aber man macht sich natürlich auch so ein Stück weit verrückt dabei. Mhm. Und solange da dieser Ermittlungserfolg nicht gelungen ist, bleibt das eben eine latente Unsicherheit vorhanden. Ne?
0: Also nochmal der Aufruf an alle, die vielleicht auch nur im Ansatz was Verdächtiges gesehen haben, an die Kriminalpolizei Itzehoe melden. Die brauchen wirklich jeden Hinweis.
1: Ja, wir wünschen Ihnen alles, alles Gute, dass Sie bald wieder ruhiger schlafen können und dass die Brandserie aufhört.
2: Ja, ich bedanke mich und wünsche Ihnen auch noch weiterhin einen angenehmen Vormittag.
0: Natürlich finden Sie mehr dazu auch in der NDR Schleswig-Holstein-App zur Brandserie in Kudensee im Kreis Steinburg. Jetzt erstmal eine wichtige Verkehrsmeldung.
1: Kommt von der A7 Flensburg-Hamburg zwischen der Münster Süd und Großen Aspe. Vorsicht, hier liegt ein Metallteil.
0: Gleich haben wir noch Queen, Heaven for Everyone und Yazoo gehört auch zu den größten Hits für Schleswig-Holstein. Hier ist Don't Go bei NDR 1 Welle Nord.

0: Die Bundeswehr wartet auf Antwort. Jeder vierte junge Mann schickt den Fragebogen zum Wehrdienst offenbar nicht zurück. Dazu gleich mehr. Und was tun gegen gefälschte Videos im Internet, sogenannte Deepfakes? Die EU will nun entsprechende KI-Anwendungen verbieten. Mehr dazu jetzt in den Nachrichten um 9 mit Martha Rittner.
1: Moin!
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1: KI-Programme, mit denen man gefälschte Videos mit sexuellen Inhalten erstellen kann, sollen in der EU künftig verboten sein. Vertreter der Mitgliedstaaten und des Europäischen Parlaments haben sich auf eine entsprechende Anpassung des KI-Gesetzes geeinigt. Katharina Jetter dazu.
3: Bei sogenannten Deepfakes wird zum Beispiel das Gesicht einer Frau in ein anderes Video, etwa eine Pornosequenz, eingefügt oder die Stimme künstlich nachgeahmt. Das wirkt dann so, als würde sie Dinge tun oder sagen, die tatsächlich nie passiert sind. Das neue Verbot soll auch verhindern, dass in Zukunft auf diese Art sexueller Kindesmissbrauch dargestellt wird. Das EU-Parlament und die Vertreter der Mitgliedstaaten einigten sich außerdem darauf, dass andere KI-Regeln einfacher werden. So will die EU wettbewerbsfähig bleiben. Die Änderung muss noch von anderen EU-Gremien bestätigt werden, das gilt aber als Formalie. Die Reform soll dann ab Ende des Jahres gelten.
1: Stundenlang auf Insta oder TikTok unterwegs sein. Für viele Teenager ganz normal. Aber für Kinder unter 14 soll es ein Social-Media-Verbot geben, findet die Mehrheit der Abgeordneten im Kieler Landtag. Die Regierungsfraktionen von CDU und Grünen haben sich gestern dafür ausgesprochen, dass sich die Landesregierung auf Bundes- und EU-Ebene dafür einsetzen soll. In der Debatte sagte Ministerpräsident Daniel Günther:
4: Ich weiß um die technischen Schwierigkeiten, die das Ganze macht. Aber wir dürfen uns doch nicht dahinter verstecken und sagen, wir tun nicht alles, um zu verhindern, dass diese Konzerne auf unsere Kinder und Jugendlichen einen so massiven Einfluss übernehmen. Die nutzen ihre Algorithmen gezielt dazu, um Abhängigkeiten zu schaffen, um Suchtverhalten dort auch zu penetrieren an der Stelle. Das ist mit Vorsatz gegen die Gegner. Gegen unsere Kinder und Jugendlichen vor. Und da muss der Staat doch aufstehen und sagen, wir schützen unsere Kinder und Jugendlichen an der Stelle.
1: Die FDP lehnt pauschale Verbote als wenig zielführend ab. Die Liberalen setzen in ihrem Antrag auf Prävention und eine Stärkung der Medienkompetenz. Aus der SPD hieß es in der Debatte, der sichere Umgang mit Social Media sei nicht nur eine Jugendfrage, sondern eine gesamtgesellschaftliche Aufgabe. Seit Januar bekommen 18-Jährige Post von der Bundeswehr. Die jungen Männer müssen einen Fragebogen ausfüllen und zurückschicken, um zu klären, ob sie für den neuen Wehrdienst in Frage kommen und bereit dazu sind. Ein Bericht des Redaktionsnetzwerks Deutschland zeigt jetzt, etwas mehr als jeder Vierte schickt diesen Fragebogen nicht zurück. Jim Bob Nikschas in Berlin. Was passiert denn dann?
5: Ja, tatsächlich gilt mit dem neuen Wehrdienstgesetz, wenn 18-jährige Männer diesen Fragebogen nicht ausfüllen und zurückschicken, dann droht ihnen ein Bußgeld. Die Höhe ist dabei offen. Das Ganze gilt nämlich als Ordnungswidrigkeit. 4 Wochen Zeit gibt es, um den Fragebogen zurückzuschicken an die Bundeswehr. Passiert das nicht, kommt erst eine Mahnung und wer sich hartnäckig weigert, dem will das Verteidigungsministerium dann auch nachgehen, heißt es. Von Anfang Januar bis Ende April wurden mehr als 190.000 junge Frauen und Männer von der Bundeswehr angeschrieben und knapp 3/4 der Jungs haben auch geantwortet. Berichtet das Redaktionsnetzwerk Deutschland. Eine erste richtige Bilanz, wie das mit dem freiwilligen Wehrdienst so klappt bisher, die soll es im Sommer geben.
1: Telekom-Kunden müssen heute mit längeren Wartezeiten bei Hotlines und Verzögerungen im technischen Support rechnen. Die Gewerkschaft Verdi hat zu Warnstreiks bei der Telekom auch bei uns in Schleswig-Holstein aufgerufen. Laut Verdi kann es sein, dass Kundentermine zudem kurzfristig ausfallen. Verdi fordert in den aktuellen Tarifverhandlungen unter anderem 6,6% mehr Geld. Beim Tunnelbau unter der Elbe für das Südlink-Stromkabel ist der Durchbruch bald geschafft. Nach Angaben der TenneT-Ingenieure läuft alles nach Plan. Der Tunnel bei Wivelsfleet wird 5,2 Kilometer lang. 4.500 Meter davon hat ein Spezialbohrer inzwischen geschafft. Im Juli soll das andere Elbufer bei Wischhafen erreicht werden, heißt es. Im kommenden Jahr sollen die Kabel verlegt werden. Über die Leitung soll dann Windstrom von Offshore-Anlagen nach Süddeutschland weitergeleitet werden.
0: 9:04, NDR1 Welle Nord mit dem Wetter für uns in Schleswig-Holstein. Und wir dürfen uns auf einen sonnigen Tag freuen. Heute noch in den Zeitungen gesehen, dass der Süden Deutschlands jetzt mit richtig Unwetter zu kämpfen hat.
6: Oh ja, die hatten 30 Zentimeter Hagel auf der Straße.
0: Das ist wirklich übel. Nee, davon bleiben wir verschont erstmal.
6: Ja, wir haben nicht mal Regen. Das bedauern wahrscheinlich viele, die einen Garten haben oder vielleicht sogar ein Feld, die Landwirte. Es bleibt trocken die meiste Zeit in den nächsten Tagen. Heute 6 bis 13 Stunden Sonne, meiste Sonne an der Ostsee. Jetzt sogar auch im Süden mal Sonnenschein. Das war ein bisschen dürftig in den letzten Tagen. Und die Höchstwerte 13 Grad in Heiligenhafen, 17 in Itzehoe. Morgen auch wieder sonnig bis 19 Grad und am Wochenende weiter schön bis 21 Grad.
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6: 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A1 Richtung Hamburg im Kreuz Lübeck. Da ist die Überleitung zur A20 Richtung Rostock wegen Bauarbeiten gesperrt. Das dauert bis 9.30 Uhr, also eine halbe Stunde. A1 Lübeck-Bremen zwischen Hamburg-Billstedt und Stillhorn, 7 Kilometer stockend. A1 Bremen-Lübeck zwischen Maschnerkreuz und Norderelbbrücke, 8 Kilometer stockend. A7 Hannover-Flensburg zwischen Heimfeld und Elbtunnel, 8 Kilometer stockend. A25 Geestracht-Hamburg zwischen Nettelnburg und Allermühe, 3 Kilometer stockend. Und wir haben eine Gefahreninfo für Fahrdorf bei Schleswig. Da gibt es ja einen Brand eines Hauses und deswegen eine starke Rauch- und Geruchsentwicklung. Anwohner sind gebeten, Fenster und Türen geschlossen zu halten, auch die Klimaanlagen abzustellen und das betroffene Gebiet zu meiden. Die anliegende B76, die ist inzwischen gesperrt zwischen Fahrdorf und an der Scheune, weil hier der Feuerwehreinsatz läuft. Das wird wohl bis 16 Uhr dauern, gibt nachher noch Brandwache und die Sperrung gilt für beide Richtungen. Die aktuellen Blitzer, B77 zwischen Rendsburg und Itzehoe, Höhe Hamm-Weddel und Schnakenweg Lerchenhain Richtung Gestacht. Gute Fahrt allen unterwegs.
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0: 8:56 ist es. Guten Morgen.
6: Moin.
0: Wir kennen natürlich sowas wie Rotkehlchen. Wir kennen eine Blaumeise zum Beispiel auch.
6: Einen grünen Star gibt es auch. Nee, Moment, das war jetzt kein Vogel.
0: Grünfink, den gibt es.
6: Ah, ja.
0: Aber haben Sie schon mal was vom Blaukehlchen
6: gehört?
0: Das
6: ist aber keine Krankheit jetzt,
0: nee,
6: oder?
0: Nee, das klingt erstmal so, als würde man den kennen. Ne? Das Blaukehlchen ist doch absolut bekannt. Nee, das kannten Sie noch nicht. Wer piept denn da? Unsere Comedy gibt es gleich nach Sophie B. Hawkins, Albert Hammett haben wir noch und Trio Rio mit New York, Rio, Tokio.
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0: 10 Minuten nach 9. Guten Morgen, hier ist NDR1 Welle Nord. Und Mandy hat uns schon voller Stolz heute Morgen erzählt, dass er einen neuen Vogel bei sich im Garten entdeckt hat.
1: Ja, ich habe einen erkannt. Also gehört habe ich ihn. Hör mal. Das ist ein Zilpzalp. Weil der macht doch immer so Zilpzalp. Zilpzalp, immer so in diesem Wechselspiel. Und da hat man sich diesen tollen Namen ausgedacht. Aber hey, ich habe ihn, also naja, jetzt muss ich die Wahrheit sagen, meine Freundin hat ihn erkannt und gesagt, Mandy, hör mal, das ist ein Zilpzalp. Das ist
0: wie beim Kuckuck, ne?
1: Ja, hat man sich auch viel ausgedacht.
0: Aber klingt auf jeden Fall wesentlich schöner als dieser Kollege hier.
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1: 9.30 Uhr, moin.
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3: Aus dem Studio Heide mit Sophie Apelt. Moin. Vor dem Landgericht Itzehoe hat im März der Mordprozess gegen die Eltern des getöteten Säuglings in Brunsbüttel begonnen. Heute, am 5. Prozesstag, werden neben 4 Zeugen auch 2 Rechtsmediziner gehört. Die Staatsanwaltschaft wirft den Eltern vor, ihr wenige Monate altes Kind über einen Monat hinweg nicht ausreichend mit Nahrung und Flüssigkeit versorgt zu haben. Aufgrund der langen Leidenszeit sieht die Staatsanwaltschaft das Mordmerkmal der Grausamkeit als verwirklicht an. Aktuell sind noch 3 weitere Prozesstage angesetzt. Morgen wird es bunt auf den Wänden des Alsengeländes in Itzehoe. Im Rahmen des Tages der Städtebauförderung finden auf dem Gelände der ehemaligen Zementfabrik zahlreiche Veranstaltungen statt. Hintergrund ist die geplante Weiterentwicklung des Alsengeländes zu einem Kultur- und Veranstaltungszentrum mit weiteren Nutzungsangeboten. Nach ersten Schätzungen sollen die Maßnahmen rund 9,5 Millionen Euro kosten. Laut Simon Flesser vom Beauftragten Planungsbüro BEG Städtebau ist die Veranstaltung quasi der Startschuss für das ganze Projekt.
4: Wir sind dabei, Architekturbüros zu finden, sowohl was Landschaft angeht als auch die Gebäude. Es geht darum, das Gebiet zu entwickeln. Und deshalb ist die Veranstaltung so ein bisschen der Auftakt in dieser Entwicklung, die nächsten Jahre hier stattfindet. Und das ist halt ganz wichtig, die Stadtgesellschaft da mitzunehmen, alle auch darüber zu informieren, dass sich alle auch beteiligen können.
3: Gelder sollen aus der Städtebauförderung kommen. Ein gemeinsames Programm von Bund, Ländern und Kommunen. Immer wieder kommt es auch hier an der Westküste zu betrügerischen Anrufen über anonyme Rufnummern. Zuletzt hat die Polizei am Sonntag gleich 6 Meldungen über solche Schockanrufe in Brunsbüttel erhalten. Dabei haben sich die Anrufer nach Polizeiangaben als Kriminalbeamte ausgegeben und nach Bargeld, Wertsachen und Vermögen gefragt. Zwar erkannten die Bürger die Masche und beendeten das Gespräch, allerdings warnt die Polizei und weist darauf hin, verdächtige Anrufe zu melden. Und sie rät mit älteren Angehörigen über diese Art der Betrug zu sprechen.
1: 9.33 Uhr, NDR 1 Welle Nord mit dem Wetter für uns in Schleswig-Holstein und der Raps strahlt auch heute wieder im herrlichen Sonnenschein.
5: Und dazu gibt es Temperaturen bis 17 Grad in Itzehoe und Südholstein. An der Ostseeküste ein bisschen frischer, 13 Grad. Wir haben auch teils einen Wind, der kann es gefühlt halt auch kälter machen. Die Sonne scheint heute länger und vor allem auch in Orten, wo sie die letzten Tage nicht unterwegs war, vor allem im Süden und im Lauenburgischen. Fast immer trocken auch die nächsten Tage und morgen weiter sonnig. Bis zu 19 Grad und auch das Wochenende wird schön mit bis 21 Grad.
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5: 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A1 Lübeck-Bremen zwischen Hamburg-Billstedt und Harburg. 9 Kilometer stockender Verkehr. Es dauert 20 Minuten länger. A7 Hannover-Flensburg zwischen Heimfeld und Elbtunnel. 8 Kilometer stockend. Und eine Gefahreninfo für Fahrdorf bei Schleswig. Da haben wir ja ein Feuer. Und hier sollen alle das betroffene Gebiet meiden. Fenster und Türen geschlossen halten, wer da in der Nähe wohnt. Denn wir haben eine starke Rauch- und Geruchsentwicklung. Und die B76 dort zwischen Fahrdorf und an der Scheune ist für die Löscharbeiten gesperrt bis etwa 16 Uhr. Das gilt für beide Richtungen. Die aktuellen Blitzer. B502 Schönberg-Kiel, kurz hinter der Schwentinebrücke. B77 zwischen Rendsburg und Itzehoe, Höhe Hamm-Bettel und Schnakenbeek-Lerchenhain Richtung Geesthacht. Allen unterwegs gute und sichere Fahrt.
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1: Um 9.34 Uhr, guten Morgen.
5: Moin.
1: Ja, wir freuen uns ja heute, dass es endlich losgeht mit den Erdbeeren aus Schleswig-Holstein. Mm. Und ich merke, sie sind nicht so experimentierfreudig. Also da kommen mehr so Klassiker. Also hier habe ich gerade noch eine Nachricht bekommen aus der Eifel. Ja, wir essen die Erdbeeren mit Quark und ein bisschen Vanillezucker. Das muss reichen.
5: Ja, ich finde, die Erdbeere ist doch schon perfekt. Die kommt aus der Natur, von unseren Feldern, schmeckt süß. Was sollst du da noch rumfummeln? Kannst du einfach so essen.
1: Eigentlich hast du ja recht. Wenn es die ganzes Jahr geben würde, dann müsste man sich natürlich irgendwann was Kreatives einfallen lassen. Ne? Aber so, wenn es eh nicht so lange ist, dann kann man auch mal eigentlich reinhauen, wie sie ist. Ne? Das ist das Schöne.
6: gut, ich gebe mich geschlagen.
5: Das ging aber schnell.
7: Jeder wie er mag, sage ich mal. Ja. Das ist am besten.
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0: Viertel vor zehn. Oh Gott, was war denn mit der Stimme los?
1: Viertel vor zehn, ja. Es ist auch schon 9.46 Uhr jetzt übrigens. Hier ist NDR 1, Welle Nord. Guten Morgen. Ja, wir freuen uns schon auf lange Abende im Garten, auf dem Balkon oder noch besser am Wattenmeer mit Blick auf eine große Bühne.
2: Ja, und die beiden hier, die stehen da drauf. Am

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1: Das wird mega. Und jetzt freuen wir uns auf Jan Bastik, der ist schon unterwegs, wird gleich ab 10 hier das Studio übernehmen und wir sind dann morgen ab 5 wieder da. 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

0: Beim Tunnelbau unter der Elbe für Südlink-Stromkabel ist der Durchbruch bald geschafft und die EU will KI-Anwendungen verbieten, mit denen sogenannte Deepfakes erstellt werden können. Mehr dazu jetzt auch in den Nachrichten um 10 mit Martha Rittner.
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2: Gefälschte Videos mit sexuellen Inhalten. Darauf zu sehen, echte Menschen, die nichts davon wissen. Hergestellt mit KI. Das soll in der EU künftig nicht mehr ganz so einfach möglich sein. KI-Software, mit der sich solche Deepfakes erstellen lassen sollen, künftig verboten sein. Vertreter der Mitgliedstaaten und des Europäischen Parlaments haben sich darauf geeinigt, das KI-Gesetz entsprechend anzupassen. Aus Brüssel berichtet Katrin Schmidt.
3: Die Gesetzesverschärfungen zielen explizit auf sogenannte Deepfakes, bei denen etwa das Gesicht einer Frau in ein anderes Video, zum Beispiel eine Pornosequenz, eingefügt oder die Stimme künstlich nachgeahmt wird, sodass es wirkt, als würde sie Dinge tun oder sagen, die tatsächlich nie passiert sind. Dazu zielt das neue Verbot auch auf das Erstellen von Inhalten, die sexuellen Kindesmissbrauch darstellen. Bestehende Regularien sehen bereits vor, dass in allen Mitgliedstaaten das Anfertigen und Verbreiten von manipulierten Darstellungen sexueller Handlungen ohne Zustimmung der Betroffenen unter Strafe gestellt werden soll. Die Richtlinie ist aber zum Beispiel von Deutschland noch nicht in nationales Recht übertragen worden. Dafür hat die Bundesrepublik noch bis zum nächsten Sommer Zeit. Das neue explizite Verbot von Deepfakes muss noch formal vom Europäischen Parlament und dem Rat der Mitgliedstaaten verabschiedet werden. Dann kann es ab Anfang Dezember durchgesetzt werden.
2: Jeder vierte Angeschriebene reagiert offenbar nicht auf den Fragebogen der Bundeswehr zum Wehrdienst. Das meldet das Redaktionsnetzwerk Deutschland. Seit Jahresanfang bekommen diesen Fragebogen alle 18-Jährigen. Der Bund will unter anderem wissen, ob sich die jungen Erwachsenen für einen freiwilligen Wehrdienst interessieren. Hintergrund ist das neue Wehrdienstgesetz. Nach Angaben der Bundeswehr sind 190.000 Fragebögen seit Januar verschickt worden. Ungefähr ein Viertel der jungen Männer hat diese nicht zurückgeschickt. Ihnen droht ein Bußgeld. Schleswig-Holsteins Umweltminister Goldschmidt macht den gestrandeten Buckelwal heute bei der Umweltministerkonferenz zum Thema. In einer Beschlussvorlage fordert der Grünen-Politiker mehr Rückzugsräume für die Tiere in Nord- und Ostsee, um so die Gefahr beispielsweise durch Stellnetze zu verringern. Sein Amtskollege aus Mecklenburg-Vorpommern, Backhaus, will zudem einen runden Tisch zum Thema Walstrandungen anregen. Dabei soll es vor allem darum gehen, Zuständigkeiten zu klären und sich besser abzustimmen. Es geht voran beim Tunnelbau unter der Elbe für das Stromkabel von Südlink. Nach Angaben der TenneT-Ingenieure läuft alles nach Plan. Der Tunnel bei Wivelsfleet wird 5,2 Kilometer lang. 4.500 Meter davon hat ein Spezialbohrer inzwischen geschafft. Sven Jachmann hat die Baustelle für uns besucht.
4: Mit einem Fahrstuhl geht es unter die Elbe. Für eine Versorgungsbahn haben Ingenieure Schienen verlegt. Die verschwindet nach einer Rechtskurve im diffus ausgeleuchteten Tunnel Richtung Elbe. Mehr als 4 Kilometer entfernt der Spezialbohrer Elsa. Er schafft pro Tag um die 10 Meter. Nach Angaben des Projektleiters wird der 190 Meter lange Bohrer im Juli das andere Elbufer bei Wischhafen erreichen. Im kommenden Jahr werden Arbeiter dann die Kabel für Südlink durch den Tunnel verlegen. Über die Leitung soll dann Windstrom von Offshore-Anlagen nach Süddeutschland weitergeleitet werden. Das Projekt kostet um die 10 Milliarden Euro. Weitere Großprojekte dieser Art sind in Planung, nicht nur von TenneT. Heute treffen sich in Brunsbüttel die Vorstände von Finanz- und Energieunternehmen. Die diskutieren unter anderem darüber, wie internationale Investoren für das Milliardenprojekt Energiewende gewonnen werden können.
2: Heute ist der offizielle Start der Erdbeersaison. Laut Landwirtschaftskammer hat vor allem das gute sonnige Wetter im März dafür gesorgt, dass die Erdbeerernte bereits jetzt Anfang Mai beginnen kann. Demnach gab es in diesem Jahr große Blüten, die für eine qualitativ hochwertige Ernte sprechen. Die Früchte aus Schleswig-Holstein gibt es laut Landwirtschaftskammer meist direkt in Hofläden, an Verkaufsständen oder auf den Feldern an Selbstpflücker verkauft.
0: 4:09 NDR 1 Welle Nord. Wetter für uns in Schleswig-Holstein. Heute einfach Fischbrötchen an der Schlei essen und so tun, als hätte man nie Stress gehabt. Geht bei diesem Sonnenschein heute. Nur so ein paar harmlose Wolken am Himmel. Höchstwerte 13 bis 17 Grad. Und der Wettertrend morgen und auch am Wochenende. Da geht es sonnig weiter. Sonntag dann richtig warm bis 21 Grad.
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0: 21 Grad. Und schnell und zuverlässig, damit Sie sicher ankommen. A1 Lübeck Richtung Bremen zwischen Billstedt und Harburg. 9 Kilometer stockender Verkehr. Das bedeutet, wenn Sie hier drin stecken, 20 Minuten später, bis Sie beim Job sind. Und die aktuellen Blitzer B501 in Großenbrode, Höhe Parkplatz. dann B203 zwischen Büsum und Kappeln, Höhe Vrom und Schnakenbeek. Lerchenhain Richtung Gesacht wird geblitzt. Warte mal, hier kommt noch einer an über unsere NDR Schleswig-Holstein-App von Sven. Leg los.
5: Jo, moin. Ein Blitzer gesehen auf dem Kieler Ostufer und zwar auf dem Ostring in südliche Richtung hinter der Schwentinebrücke, kurz vor der Abfahrt Ellerbeek.
0: Ja.
5: Schönen Tag euch.
0: Dankeschön, Sven. Alles richtig gemacht. Wenn Sie auch einen Blitzer haben, machen Sie es wie Sven. Einfach schnell rüberschicken über unsere NDR Schleswig-Holstein-App. Besten Dank und schönen Donnerstag.
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0: Das werden jetzt fantastische 5 Stunden bis 15 Uhr extra die größten Hits für Schleswig-Holstein rausgesucht. Es wird jetzt bis 15 Uhr ein Kracher nach dem nächsten geben. Und hier kommt der erste.
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0: NDR1, Welle Nord hier. Schönen Donnerstag, wünsche ich Ihnen fantastischen Sonnendonnerstag natürlich mit uns, mit Ihrem Lieblingssender Nummer 1 hier in Schleswig-Holstein. Das ist NDR1, Welle Nord. Und wir reden heute über Reden. Wir reden über Reden? Ja. Ich meine, so ein Bundeskanzler beispielsweise, der hätte ja jeden Tag mindestens eine Rede. Aber wir, die Nicht-Bundeskanzler, wann haben wir eigentlich das letzte Mal eine Rede gehalten?
1: Hi, ich bin Ruby, ich komme aus Kiel und ich habe das letzte Mal 2023 eine Rede gehalten. Da war ich Trauzeugin, es war eine Hochzeitsrede für meine Freundin und ihren Mann. Und ich war mega aufgeregt davor, aber ehrlich gesagt ging es dann mega schnell auch vorbei und war voll schön.
0: Ja, voll schön wird auch die Rede sein, die wir heute halten werden. Und zwar wirklich wir alle gemeinsam, eine gemeinsame Rede. Inhalt der Rede wird sein, Achtung, jetzt kommt's, wir werden auch den letzten Zweifler davon überzeugen, dass Schleswig-Holstein bei diesem fantastischen Frühlingswetter wirklich das schönste Bundesland der Welt ist. Das ist das Thema, den letzten Zweifler überzeugen, dass Schleswig-Holstein wirklich das beste Bundesland der Welt ist. Und es geht folgendermaßen, ich fange an mit dem ersten Satz. Und Sie schicken mir die weiteren Redefragmente per Sprachnachricht rüber über unsere NDR Schleswig-Holstein-App. Baue ich nachher zusammen und dann haben wir eine richtig schöne Rede am Ende der Sendung, mit dem wir auch den letzten Zweifler überzeugen werden, dass Schleswig-Holstein wirklich das beste Bundesland der Welt ist. So, so ist der Deal. Und ich fange an jetzt mit der Rede. Achtung, geht los. Freunde! Wenn heute noch jemand behauptet, man könne in Schleswig-Holstein schlechtes Wetter haben, dann schaut bitte einmal nach draußen. Die Sonne, die scheint hier so schön, dass selbst die Möwen Sonnenbrillen tragen und die Kühe freiwillig an den Strand ziehen. So ist es doch. Jawohl. Bitte. So. Jetzt kommen Sie. Wie geht die Rede weiter? Schnell eine Sprachnachricht überschicken über unsere NDR Schleswig-Holstein-App. Ich baue das dann ja zusammen. So, das muss ich schnell auf NDR 1 Welle Nord schalten, weil Sie spielen mein Lied.
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0: 10.31 NDR1 Welle Nord. Das Wetter für uns in Schleswig-Holstein. Das ist Pflichtprogramm heute. Fahrradfahren am Nord-Ostsee-Kanal und jedem vorbeiziehenden Schiff majestätisch zuwinken. Viel Sonnenschein, paar harmlose Wolken. Höchstwerte heute 13 bis 17 Grad. Und der Wettertrend morgen und auch am Wochenende geht sonnig weiter. Sonntag richtig warm, 21 Grad.
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0: 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A1 Lübeck Richtung Hamburg zwischen Hamburg-Billstedt und Stillhorn. 8 Kilometer stockender Verkehr. A1 Hamburg Richtung Lübeck zwischen Hamburg-Stillhorn und Norderelbbrücke. 2 Kilometer stockend. Aktuelle Blitzer. Geblitzt wird B501 in Großenbrode für Parkplatz. Dann Kiel-Ostring Richtung Süden hinter der Schwentine-Brücke. Kurz vor der Abfahrt Ellerbeek und Aschau-Bederstraße Richtung Nöhr. Ebenfalls ein Blitzer. Und wenn Sie jetzt auch noch einen Stau oder einen Blitz haben, dann einfach gerne mal Bescheid geben über unsere NDR Schleswig-Holstein-App. Besten Dank und einen schönen Donnerstag.
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0: Das wird ein Knaller heute. Wir werden alle gemeinsam eine Rede halten. Und zwar eine Rede, die auch den letzten Zweifler davon überzeugt, dass Schleswig-Holstein wirklich das ultimative Bundesland der Welt ist. Ich habe ja angefangen mit einem kleinen Satz und Sie geben mir einfach einen weiteren Satz für die Rede. Und das wichtig als Sprachnachricht. Baue ich nachher alles ein. Und diese fette Rede wird es dann am Ende der Sendung geben. Ich habe ja angefangen mit dem Satz, dass selbst die Möwen hier in Schleswig-Holstein Sonnenbrillen tragen und die Kühe freiwillig an den Strand ziehen. So, und jetzt kommt der nächste Teil der Rede von Carsten aus Kellinghusen.
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0: Noch ein Grund, warum Schleswig-Holstein einfach das schönste Bundesland der Welt ist, weil nur hier wird anständig plattgeschnackt, genauso wie jetzt Jürgenswerda.
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0: Einmal Vorsicht bitte. B203 kappeln Richtung Rendsburg zwischen Eckernförder Straße und Rohrüth. Da liegt ein Ast. Im Kreis Schleswig-Flensburg ist bei einem Hausbrand ein Bewohner gestorben. Und in der EU soll es künftig schwieriger werden, sogenannte Deepfakes zu erstellen. Was geplant ist, das hören Sie jetzt in den Nachrichten um 11 mit Martha Rittner.
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3: KI-Software, mit der man gefälschte Videos mit sexuellen Inhalten erstellen kann, soll in der EU künftig verboten sein. Vertreter der Mitgliedstaaten und des Europäischen Parlaments haben sich auf eine entsprechende Anpassung des KI-Gesetzes geeinigt. Katharina Jetter dazu.
4: Bei sogenannten Deepfakes wird zum Beispiel das Gesicht einer Frau in ein anderes Video, etwa eine Pornosequenz, eingefügt oder die Stimme künstlich nachgeahmt. Das wirkt dann so, als würde sie Dinge tun oder sagen, die tatsächlich nie passiert sind. Das neue Verbot soll auch verhindern, dass in Zukunft auf diese Art sexueller Kindesmissbrauch dargestellt wird. Das EU-Parlament und die Vertreter der Mitgliedstaaten einigten sich außerdem darauf, dass andere KI-Regeln einfacher werden. So will die EU wettbewerbsfähig bleiben. Die Änderung muss noch von anderen EU-Gremien bestätigt werden, das gilt aber als Formalie. Die Reform soll dann ab Ende des Jahres gelten.
3: Wie lässt sich die Bereitschaft zur Organspende erhöhen? Abgeordnete mehrerer Parteien wollen, dass grundsätzlich jeder als Spender gilt, es sei denn, er oder sie hat dem ausdrücklich widersprochen. Sie stellen heute einen entsprechenden Gesetzentwurf vor. Kritik kommt unter anderem von der Deutschen Stiftung Patientenschutz. Eine solche Widerspruchsregelung sei verfassungswidrig. Wer sich nicht äußere, stimme nicht automatisch zu. Seit Januar bekommen 18-Jährige Post von der Bundeswehr. Die jungen Männer müssen einen Fragebogen ausfüllen und zurückschicken. Es geht darum, ob sie für den neuen Wehrdienst in Frage kommen und auch bereit dazu wären. Aber, wie das Redaktionsnetzwerk Deutschland berichtet, schickt mehr als jeder Vierte diesen Fragebogen einfach nicht zurück. Jim Bob Nikschas in Berlin, was passiert denn dann?
5: Ja, tatsächlich gilt mit dem neuen Wehrdienstgesetz, wenn 18-jährige Männer diesen Fragebogen nicht ausfüllen und zurückschicken, dann droht ihnen ein Bußgeld. Die Höhe ist dabei offen. Das Ganze gilt nämlich als Ordnungswidrigkeit. 4 Wochen Zeit gibt es, um den Fragebogen zurückzuschicken an die Bundeswehr. Passiert das nicht, kommt erst eine Mahnung und wer sich hartnäckig weigert, dem will das Verteidigungsministerium dann auch nachgehen, heißt es. Von Anfang Januar bis Ende April wurden mehr als 190.000 junge Frauen und Männer von der Bundeswehr angeschrieben und knapp 3/4 der Jungs haben auch geantwortet. Berichtet das Redaktionsnetzwerk Deutschland. Eine erste richtige Bilanz, wie das mit dem freiwilligen Wehrdienst so klappt bisher, die soll es im Sommer geben.
3: Telekom-Kunden müssen heute mit längeren Wartezeiten bei Hotlines und Verzögerungen im technischen Support rechnen. Die Gewerkschaft Verdi hat zu einem Warnstreik aufgerufen. Auch die Telekom-Beschäftigten in Schleswig-Holstein sollen sich daran beteiligen. Verdi fordert in den aktuellen Tarifverhandlungen unter anderem 6,6% mehr Geld. Bei einem Feuer in einem Einfamilienhaus in Fahrdorf bei Schleswig ist ein 45-Jähriger ums Leben gekommen. Laut Polizei konnte sich sein 74 Jahre alter Vater retten. Joscha Krone berichtet.
6: Vater und Sohn lebten gemeinsam in dem Haus. Das Feuer war im Obergeschoss ausgebrochen und hat sich von dort aus schnell ausgebreitet, so die Polizei. Dort fanden die Einsatzkräfte der Feuerwehr dann auch den Sohn. Für ihn kam jede Hilfe zu spät. Zuvor war er als vermisst gemeldet worden. Der Brand war am frühen Morgen ausgebrochen. Das Einfamilienhaus ist dadurch komplett zerstört worden. Auch der Dachstuhl ist eingestürzt. Aufgrund des starken Rauchs wurde am Morgen auch eine offizielle Gefahrenwarnung herausgegeben. Laut Rettungsleitstelle Nord haben 6 Feuerwehr die Löscharbeiten unterstützt. Die Brandursache ist unklar und auch zur Schadenshöhe konnte die Polizei noch keine Angaben machen.
0: 11:04, NDR1 von den Nord. Das Wetter für uns in Schleswig-Holstein. Selbst der Strandkorb macht heute Überstunden. Viel Sonnenschein, nur ein paar harmlose Wolken, Höchstwerte von 13 bis 17 Grad. Und der Wettertrend morgen und auch am Wochenende geht sonnig weiter. Sonntag dann richtig warm, bis 21 Grad kriegen wir.
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0: 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Vorsicht bitte auf der B203, Kappeln Richtung Rendsburg zwischen Eckernförder Straße und Rohrüh. Da liegt ein Ast. Dann A1 Lübeck Richtung Hamburg zwischen Hamburg-Mofleth und Stillhorn. 5 Kilometer stockender Verkehr. A1 Hamburg Richtung Lübeck zwischen Stillhorn und Norderelbbrücke. 2 Kilometer stockend. A7 Flensburg Richtung Hamburg, die Einfahrt Volkspark. Die ist wegen Bauarbeiten bis ca. 13 Uhr gesperrt. Und an der Elbfähre Glückstadt Wischhafen gibt es 1 Stunde Wartezeit ab Wischhafen. Aktuelle Blitzer. A21 wird geblitzt. Kiel Richtung Bargteheide zwischen Stimmt gar nicht. Das ist kein Blitzer, sondern da ist eine Sperrung. Nochmal, A21, Kiel Richtung Bargteheide, zwischen Anschlussstelle Wankendorf-Stolpe und Abfahrt Trappenkamp, Tagesbaustelle. Da ist nämlich die rechte Spur und der Standstreifen gesperrt. So, jetzt rüber zu den Blitzern. Geblitzt wird Schnackenbeek, Lerchenhain Richtung Geesthacht, dann Aschau, Bederstraße Richtung Nöhr und Kiel-Ostring Richtung Süden, hinter der Schwentine-Brücke steht ein Blitzer. Und zwar kurz vor der Abfahrt Ellerbeek. Und wenn Sie jetzt auch noch einen Stau oder einen Blitzer haben, dann einfach gerne mal Bescheid geben über unsere NDR Schleswig-Holstein-App. Besten Dank und gute Fahrt.
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0: Das wird der absolute Knaller heute. Und zwar bauen wir alle gemeinsam heute eine Rede. Eine Rede, die auch den letzten Zweifler davon überzeugen wird, dass Schleswig-Holstein wirklich das beste, schönste Bundesland der Welt ist. Ich habe hier angefangen mit einem Satz und jetzt kommen immer mehr Sätze von Ihnen über unsere NDR Schleswig-Holstein-App. Und zwar wichtig, als Sprachnachricht baue ich dann nachher zusammen. Das wird wirklich die ultimative Top-Rede. Apropos Top-Rede, hier kommt Topper. Der hat auch noch einen Beitrag dazu.
1: Es gibt kein schlechtes Wetter in Schleswig-Holstein. 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

0: Ich lach nicht schlapp, das ist so genial, wirklich. NDR1, Welle Nord hier, das läuft wie am Schnürchen. Ich schwöre, nachher so gegen 14:45 Uhr, wir werden die ultimative Motivationsrede haben für Schleswig-Holstein. Eine Rede, die wirklich den letzten Zweifler überzeugt, dass Schleswig-Holstein das beste und schönste Bundesland der Welt ist. Das funktioniert folgendermaßen. Ich habe hier einen Redeteil vorgegeben, ganz kleinen Teil. Und die nächsten Fragmente, die kommen von Ihnen per Sprachnachricht über unsere NDR Schleswig-Holstein-App. Um Ihnen mal so einen kleinen Zwischenstand zu geben, wie das jetzt mittlerweile klingt. Also, ich habe hier angefangen mit...
1: Freunde, wenn heute noch jemand behauptet, man könne in Schleswig-Holstein schlechtes Wetter haben, dann schaut bitte einmal nach draußen. Die Sonne, die scheint hier so schön, dass selbst die Möwen Sonnenbrillen tragen und die Kühe freiwillig an den Strand ziehen. So ist es doch.
0: So.
1: Genau.
0: Bitte. Und weiter geht's mit Topper.
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0: Ja, gleich rüber zu Carsten aus Kellinghusen.
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0: Und Thomas.
4: Die Kühe, die mein Vorredner benannt hat. Die Kühe gehen nicht einfach so an den Strand. Die Kühe müssen sich eincremen. Lichtschutzfaktor 50 bis 100, damit sie keinen Sonnenbrand kriegen. So, wirklich so ein schönes Wetter. So viel Sonne haben wir in Schleswig-Holstein. Und kommen Sie doch hierher. Legen Sie sich einen einzigen Tag, nur einen Tag hier in Schleswig-Holstein in die Sonne. Und wenn Sie dann wieder nach Hause fahren, werden Ihre Nachbarn staunen. Sie werden glauben, Sie waren auf den Malediven. Das, meine Damen und Herren, ist Schleswig-Holstein.

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0: 11:30 NDR1 für den Nord, das Wetter für uns in Schleswig-Holstein. Heute Abend Sonnenuntergang in St. Peter-Ording, dann mit Frieseneis und Sand in allen Taschen genießen. Wird schön heute, viel Sonnenschein, paar harmlose Wolken, Höchstwerte 13 bis 17 Grad, Wettertrend. Morgen und auch am Wochenende geht sonnig weiter, Sonntag dann richtig warm, 21 Grad.
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0: 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Vorsicht bitte A1 in Richtung Norden, Höhe Stillhorn, eine ungesicherte Unfallstelle. A1 Lübeck Richtung Hamburg, zwischen dem Dreieck Norderelbe und Stillhorn stockt es 2 Kilometer. Dann A1 Hamburg Richtung Lübeck, zwischen Stillhorn und Norderelbbrücke, auch 2 Kilometer stockender Verkehr. Dann A7 Flensburg Richtung Süden, die Einfahrt Volkspark. Die ist wegen Bauarbeiten bis ca. 13 Uhr gesperrt. Und an der Elbfähre, da gibt es wieder eine Wartezeit. Glückstadt Wischhafen, und zwar eine Stunde Wartezeit ab Wischhafen. Dann aktuelle Blitzer. Geblitzt wird L328 Höhe Brammer. Schnakenweg, Lerchenhain Richtung Geesthacht wird geblitzt. Aschau auch, Bäderstraße Richtung Nöhr. Und wenn Sie jetzt auch noch einen Stau oder einen Blitzer haben, dann einfach Bescheid geben über unsere NDR Schleswig-Holstein-App. Besten Dank, gute Fahrt.
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0: Das wird nachher eine schöne Rede werden, könnt ihr mir vorstellen. 14:45 gibt es das Endprodukt davon. Jetzt erstmal Birgit Ipsos Heide. Moin Birgit.
2: Moin.
0: Ich baue auch einen Satz von dir in die Rede mit rein. Eine Rede, die den letzten Zweifler, auch den letzten Zweifler überzeugen soll, warum Schleswig-Holstein das schönste Bundesland der Welt ist. Welcher Satz soll mit rein von dir, Birgit?
2: Die schönsten Angelplätze der Welt haben wir hier in Schleswig-Holstein.
0: So. Ja. Und das tollste Digitalradio haben wir auch. Und das kriegst du von mir geschenkt, denn du bist heute meine Kandidatin bei Jan deckt auf. In 10 Minuten geht's los, Birgit.
2: Ich bin ganz aufgeregt.

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1: Machen Sie auch gerne mit. Einfach Bescheid geben über unsere NDR Schleswig-Holstein-App. Da im Formular eintragen, dann sind Sie im Kandidatenpool mit dabei. Für eine Runde. Jan deckt auf. Wie jetzt aus Heide, Birgit Ibsen.
2: Moin.
1: Hast ja schon gesagt, du bist leidenschaftliche Anglerin.
2: Ja.
1: Wie groß war der größte Fisch, den du jemals gefangen hast?
2: Der größte Fisch. 85 Zentimeter, ein Hecht.
1: Mit Beweisfoto oder waren es dann doch nur 8,5 Zentimeter?
2: Nein, da gibt es schon Bilder drüber.
1: Sehr gut, Birgit. So, wir spielen jetzt eine Runde. Jan deckt auf, das ist wie Memory. Hier liegen 6 Karten umgedreht auf dem Tisch. Dahinter verbergen sich NDR 1 für den Nordhits. 3 Hits mal 2. Du musst nur ein Paar finden, dann gibt es das Digitalradio für dich. 2 okay. Versuche hast du. Welche beiden Karten soll ich als erstes aufdecken für dich?
2: 1.
1: Und?
2: Und 6.
1: Einmal die 1. Coldplay. Und auf der 6. Fleetwood Mac. Beides eindeutig die größten Hits für Schleswig-Holstein. So, Karten werden wieder umgedreht. Jetzt deine zweite Runde.
2: Nehme ich die 3.
1: Ha. Okay, das ist jetzt Bob Seger. Und der liegt jetzt hier umgedreht auf dem Tisch. Und jetzt musst du natürlich mit deiner allerletzten Karte auch Bob Seger aufdecken, damit du ein Pärchen hast.
2: Die 2.
1: Ja, ich versuch's mal. Die hattest du ja noch nicht, ne?
2: Nein.
1: Und auf der 2 ist... Bob Seger! Da liegen die genau nebeneinander. Und das ist es. Das Digitalradio für Birgit Ibsen aus Heide.
2: Klasse.
1: Birgit, die Anglerin, hat noch was geangelt. Und zwar diesmal kein Schuh, sondern ein Digitalradio.
2: Ja, toll. Kann ich mit zum Boot nehmen.
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0: Thema vor sich. Bitte A1 in Richtung Norden, Höhe Stillhorn, eine ungesicherte Unfallstelle. Fahren Sie gut mit uns, mit NDR1, Welle Nord. Und wie kann der Mittelstand entlastet werden? Darüber hat der Landtag heute diskutiert. Und es gibt in Deutschland zu wenig Organspender. Das soll sich ändern. Zwei Themen jetzt in den Nachrichten 12 mit Michael Aßmann.
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2: Abgeordnete von Union, SPD, Grünen und Linken haben einen neuen Anlauf gestartet, die Widerspruchsregelung in Deutschland einzuführen. Ihr Ziel, die Organspendebereitschaft in Deutschland soll erhöht werden. Birte Sönnigsen berichtet aus Berlin.
3: Seit Jahren gibt es in Deutschland viel zu wenig Organspender. Deutschland profitiert stark von Spenden aus dem Ausland, obwohl die allermeisten Menschen einer Organspende positiv gegenüberstehen. Nur wenige halten diesen Wunsch aber zum Beispiel mit einem Organspendeausweis oder einer Patientenverfügung auch schriftlich fest. Deswegen unternehmen Abgeordnete einen neuen Anlauf, die sogenannte Widerspruchsregelung einzuführen. Das bedeutet, Menschen über 18 sollen zunächst automatisch als Organspender gelten, es sei denn, sie widersprechen aktiv. Diese Regelung gibt es schon in vielen anderen Ländern. Eine zweite Gruppe von Abgeordneten kritisiert die Widerspruchsregelung heftig. Sie machen sich dafür stark, dass die bisherigen Regeln bestehen bleiben. Also nur wer aktiv zustimmt, soll als Organspender gelten.
2: Die EU will ihr KI-Gesetz verschärfen. Anwendungen, mit denen man sexualisierte Deepfakes erstellen kann, sollen künftig verboten sein. Darauf haben sich Vertreter des EU-Parlaments und der Mitgliedstaaten geeinigt. Bei Deepfakes handelt es sich zum Beispiel um Pornovideos, in die das Gesicht einer anderen Person eingefügt oder auch die Stimme künstlich nachgeahmt wird. Das Verbot zielt explizit auch auf das Erstellen von Inhalten ab, die sexuellen Kindesmissbrauch zeigen. Der Landtag hat heute über Entlastungen für den Mittelstand hierzulande debattiert. Die FDP hatte dazu mehrere Vorschläge gemacht. Aus dem Landeshaus berichtet Uwe Jahn.
4: In einem sind sich alle Parteien im Landtag einig. Die wirtschaftliche Lage ist auch in Schleswig-Holstein angespannt. Dabei kritisierten die meisten Redner die jüngsten Maßnahmen der Bundesregierung, wie den Tankrabatt und die steuerfreie 1.000-Euro-Prämie, die Unternehmen ihren Mitarbeitern zahlen können. Konkret schlägt FDP-Fraktionschef Christopher Vogt dagegen vor, Subventionen und Unternehmenssteuern abzubauen, die Stromsteuer zu senken und bezahlte Überstunden steuerfrei zu stellen. Für Kianu Stender von der SPD gehen die Vorschläge in die falsche Richtung. Er schlug stattdessen vor, im Norden eine eigene Strompreiszone einzurichten, damit die Betriebe von der hier günstig produzierten Energie profitieren können. Wirtschaftsminister Klaus-Ruhe Madsen, CDU, betonte, welche bürokratischen Hürden die Landesregierung bereits abgeschafft habe.
2: Vor der dänischen Insel Lolland ist das erste große Tunnelelement für die feste Fehmarn-Belt-Querung versenkt worden. Das hat die Projektgesellschaft Fehmarn AS mitgeteilt. Der Absenkvorgang in der Ostsee hat demnach ganze 14 Stunden gedauert. Unser Reporter Julian Marxen berichtet.
5: Ein Spezialschiff hat das gut 200 Meter lange und mehr als 73.000 Tonnen schwere Bauteil ganz langsam hinabgelassen in den bereits ausgebaggerten Graben am Meeresgrund. Danach wurde das Element laut Fehmarn AS mit einem Hydraulikarm millimetergenau an den dänischen Tunneleingang angedockt. Die Planer sind erleichtert, dass alles funktioniert hat. Ihren Worten nach ist es das erste Mal in der Geschichte, dass in Serie produzierte Elemente dieser Größe beim Bau eines Tunnels eingesetzt werden. Jetzt müssen die Grabenränder noch mit Steinen und Schotter aufgeschüttet werden, um den Betonkörper zu fixieren. Es ist das erste von insgesamt 89 Tunnelelementen. Die gesamte Ostsee-Unterführung wird laut Plan wohl erst 2031 fertig sein. Dann sollen Fehmarn und Dänemark mit dem Auto nur noch 10 Minuten voneinander entfernt sein.
0: 4:12, NDR1, Welle Nord. Das Wetter für uns in Schleswig-Holstein, da werden wir heute ein Phänomen erleben. Schleswig-Holsteiner freiwillig ohne Jacke unterwegs bei diesem Wetter. Viel Sonnenschein heute, harmlose Wolken, Höchstwerte sogar bis 17 Grad und der Wettertrend. Morgen und auch am Wochenende geht sonnig weiter. Sonntag wird es richtig warm, 21 Grad.
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0: Schnell und zuverlässig, damit Sie sicher ankommen. Vorsicht bitte A1 in Richtung Norden, Höhe Stillhorn, eine ungesicherte Unfallstelle. A1 Lübeck Richtung Hamburg, zwischen dem Dreieck Hamburg, Dreieck Norderelbe und Stillhorn, stockt 2 Kilometer. Und Gegenrichtung auch zwischen Stillhorn und Norderelbbrücke ebenfalls 2 Kilometer stockender Verkehr. Dann rüber zur A7, Flensburg Richtung Süden, Einfahrt Volkspark wegen Bauarbeiten, heute bis ca. 13 Uhr gesperrt. Und an der Elbfähre Glückstadt-Wischhafen gibt es 1 Stunde Wartezeit ab Wischhafen. Die aktuellen Blitzer. Geblitzt wird B501 in Großenbrode, Höhe Parkplatz, L328, Höhe Brammer und schließlich Kolonnenweg stadteinwärts, Höhe Restaurant, auch noch einer. Und wenn Sie jetzt auch noch einen Stau oder einen Blitzer haben, dann einfach gerne mal Bescheid geben über unsere NDR Schleswig-Holstein-App. Besten Dank und gute Fahrt!
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0: Und mit einer fantastischen Mittagspause, weil jetzt gibt's wirklich ein Kracher nach dem nächsten. Da können Sie Ihr Radio auf Lautstärke 10 einstellen. Und so lassen, mindestens bis 12:30 mit Peter Fox, mit so einem Klassiker von Shaken Stevens aus dem Jahr 81 zum Beispiel, Drive Me Crazy, The Buggles mit dabei, Fury in the Slaughterhouse, Queen oder hier, ganz groß, Tracy Chapman, Talking About the Revolution.
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1: 12:30 NDR1, Welle Nord, Wetter für uns in Schleswig-Holstein. Vielleicht bei diesem tollen Wetter heute so ein Spaziergang durchs Holzentor. Anschließend ein paar Marzipankalorien wegatmen. Sehr schön bei dem Sonnenschein. Harmlose Wolken nur am Himmel. Höchstwerte heute 13 bis 17 Grad. Und der Wettertrend morgen und auch am Wochenende geht sonnig weiter. Sonntag richtig warm. 21 Grad.
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1: 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Vorsicht einmal auf der A21, Kiel Richtung Bargteheide. In der Ausfahrt Bad Oldesloe Süd eine ungesicherte Unfallstelle. A1 Lübeck Richtung Hamburg zwischen dem Dreieck Norderelbe und Stillhorn stockt 2 Kilometer. Dann A1 Hamburg Richtung Lübeck zwischen Hamburg-Stillhorn und Norderelbbrücke 2 Kilometer stockender Verkehr. A7 Flensburg Richtung Süden. Die Einfahrt Volkspark ist wegen Bauarbeiten bis 13 Uhr gesperrt. Und an der Elbwiere Lückstadt-Wischhafen gibt es eine Stunde Wartezeit ab Wischhafen. Die aktuellen Blitzer. B501, ein Blitzer in Großenbrode, Höhe Parkplatz. Dann L328, Höhe Brammer. Und geblitzt wird auch Schleswig, Kolonnenweg stadteinwärts, Höhe Restaurant. Und wenn Sie jetzt auch noch einen Stau oder einen Blitz haben, dann gerne mal Bescheid geben über unsere NDR Schleswig-Holstein-App. Besten Dank, schönen Donnerstag.
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1: Das wird die fetteste Rede aller Zeiten. Wir bauen ja heute gemeinsam eine Rede mit dem Inhalt, dass wir auch den letzten Zweifler mit dieser Rede überzeugen, dass Schleswig-Holstein wirklich das schönste und beste Bundesland der Welt ist. Und diese Redefragmente, ich habe ja angefangen mit der Rede, die nächsten Fragmente kommen von Ihnen per Sprachnachricht. Kerstin aus Lübeck hat sich gemeldet.
3: Moin Jan. Du bist ja wieder lustig drauf.
1: Ja, und du auch, Kerstin, weil das Mikrofon, das Redemikrofon wird jetzt an dich übergeben. Was kommt mit rein in die Rede? Leg los.
3: Bilden Sie sich bloß nicht ein, irgendwo anders das Glück zu finden. Horst Schlemmer war hier. Hat er es gefunden? Des Weiteren müssen wir sagen, es ist nirgends so schön. Das Wasser am Strand von Travemünde zum Beispiel.
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0: warum auch nicht mal auf dem Deich bei uns stehen, irgendwo in Nordfriesland. Schön mit dem Dudelsack, morgen auf Konteier spielen und der Fähre tschüss sagen, wenn sie Schlüssel ablegt. Könnte man machen. Natürlich inspiriert durch ihren Lieblingssender Nummer 1, NDR 1 für den Nord. Und Inspiration nämlich genau beim richtigen Thema. Weil heute schreiben wir alle gemeinsam, und das ist wirklich ein Knaller. Ich freue mich drauf auf das Endergebnis. Wir schreiben heute gemeinsam eine Rede. Und zwar eine Rede, und wir haben zum Inhalt, dass wir auch den letzten Zweifler mit dieser Rede überzeugen werden, dass Schleswig-Holstein einfach das beste und schönste Bundesland der Welt ist. Da kommen so viele kleine Redefragmente an von Ihnen. Also unbedingt per Sprachnachricht, das ist wichtig, weil das baue ich nachher so mit ein. Da kommen so viele Sachen an, das wird ein Knaller werden. Eben gerade ja Kerstin aus Lübeck drin gewesen. Und sie hat auch nochmal geschrieben, jetzt auf die Zusammenstellung der Rede bin ich gespannt, schreibt Kerstin. Bitte rechtzeitig Bescheid geben, will ich aufnehmen. Kann ich dir sagen, Kerstin, Zeit steht jetzt schon fest zum Ende meiner Sendung. 14:45. Bis dahin sammle ich noch. Und wenn Sie auch mitmachen möchten, ich habe ja angefangen vorhin mit der Rede. Und dann kommen hintereinander die NDR 1 für den Nordhörer, also im besten Falle auch Sie mit Ihrem Redeteil. Da reicht ein Satz, ein, zwei Sätze reichen völlig. Also, so ging's los. Vorhin. Freunde, wenn heute noch jemand behauptet, man könne in Schleswig-Holstein schlechtes Wetter haben, dann schaut bitte einmal nach draußen. Die Sonne, die scheint hier so schön, dass selbst die Möwen Sonnenbrillen tragen und die Kühe freiwillig an den Strand ziehen. So ist es doch. Jawohl. Bitte. Und das Mikrofon wird abgegeben an NDR 1 für den Nordhörer Thorsten.
1: Und das ist noch nicht alles. Ihr habt nicht nur das schönste Wetter, ihr habt das schönste Radioprogramm Deutschlands. Und deshalb wollen auch Leute wie ich in wenigen Jahren ihren Altersruhesitz von Brandenburg nach Schleswig-Holstein verlegen, an die schöne Lübecker Bucht. Liebe Grüße aus Eichwalde in Brandenburg in der Nähe von Berlin von Thorsten. Ich höre euch sehr oft hier in Brandenburg, vor allem bei der Arbeit. Ganz toll.

0: Sie können schon mal die Sahne schlagen oder Vanilleeis besorgen, denn die Erdbeersaison ist gestartet und immerhin die Zahl der Organspender ist letztes Jahr leicht gestiegen. Trotzdem reicht es hin und vorne überhaupt nicht. Zwei Themen jetzt in den Nachrichten um 13 Uhr mit Michaela Aspen.
1: Moin.
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1: In Deutschland spenden immer noch zu wenig Menschen ihre Organe. Um das zu ändern, bringen Abgeordnete aus verschiedenen Parteien heute ein Gesetz zur sogenannten Widerspruchslösung auf den Weg. Bitte Sönnigsen, in Berlin, in anderen Ländern gibt es schon diese Widerspruchsregelung und auch in Deutschland hat es ja schon mehrere Anläufe dazu gegeben. Warum hat es denn bisher nicht geklappt?
3: Bisher gab es für so ein Gesetz keine Mehrheit. Vor 6 Jahren hat der Bundestag zuletzt darüber abgestimmt, aber eben gegen die Widerspruchsregelung entschieden. Die Gegner haben zum Beispiel gesagt, in so einer wichtigen Frage darf Schweigen niemals als Zustimmung gewertet werden. Vor 6 Jahren hat der Bundestag dann andere Maßnahmen auf den Weg gebracht. Dazu gehörte zum Beispiel ein Online-Organspenderegister einzurichten und auch Hausarztpraxen dürfen seitdem auf Nachfrage beraten. All das hat aber bisher nicht dazu geführt, dass sich die Zahl der Organspenden wirklich deutlich erhöht hat.
1: Seit Januar bekommen alle 18-Jährigen bei uns einen Fragebogen von der Bundeswehr und ein Großteil hat ihn auch beantwortet. Wie das Redaktionsnetzwerk Deutschland berichtet, haben inzwischen fast 3/4 der jungen Männer den Fragebogen zurückgeschickt. Dabei geht es um die Eignung und um die Bereitschaft, in der Bundeswehr zu dienen. Oliver Neuroth in Berlin, wie sehen denn die Ergebnisse aus?
4: Da heißt es, etwa die Hälfte derjenigen, die den Bogen zurücksendet, hat auch Interesse an einem Wehrdienst, also an mindestens einem halben Jahr bei der Bundeswehr. Wenn wir mal hochrechnen, bisher hat die Bundeswehr knapp 200.000 Fragebögen verschickt. Demnach sagen etwa 75.000 junge Männer, ein Wehrdienst wäre für mich okay. Die Bundeswehr möchte über dieses Modell ja mehr junge Menschen zu sich holen, die nach dem freiwilligen Wehrdienst dann auch in der Truppe bleiben. Verteidigungsminister Pistorius will, dass innerhalb der nächsten knapp 10 Jahre die Zahl der aktiven Soldaten von jetzt 186.000 auf dann 260.000 steigt.
1: Deutschland darf seine Industrie beim Umstieg auf klimafreundlichere Produktionsweisen mit 5 Milliarden Euro unterstützen. Die EU-Kommission hat die Pläne der Bundesregierung genehmigt, wie sie in Brüssel mitteilte. Die Bundesregierung will Industriebetriebe, die auf klimafreundliche Produktionsweisen umstellen, übergangsweise finanziell fördern. Voraussetzung ist, dass Unternehmen ihre CO2-Emissionen innerhalb von 4 Jahren um mindestens die Hälfte senken. Bis zum Ende der Vertragslaufzeit von 15 Jahren müssen es 85% sein. Wie genau die Unternehmen Treibhausgase einsparen, bleibt ihnen überlassen. Bei einem Feuer in Fahrdorf im Kreis Schleswig-Flensburg ist am Morgen ein 45-jähriger Mann gestorben. Laut Polizei konnte sich ein 74-jähriger Bewohner aus dem brennenden Einfamilienhaus retten. Für seinen Sohn kam demnach jede Hilfe zu spät. Die Einsatzkräfte wurden kurz nach 6 Uhr alarmiert. Aufgrund des starken Rauchs wurde eine offizielle Gefahrenwarnung herausgegeben. Im Dorfbereich sollten Türen und Fenster geschlossen bleiben. Laut Rettungsleitstelle waren zwischenzeitlich mehr als 50 Einsatzkräfte vor Ort. Die Kriminalpolizei Schleswig ermittelt jetzt zur Brandursache. Ob als Erdbeere oder als normales Holzbütchen, vielerorts im Land stehen am Straßenrand ja schon die Erdbeerverkaufsstände. Und heute hat die Landwirtschaftskammer die Erdbeersaison dann jetzt auch offiziell eröffnet. Die Voraussetzungen für eine gute Saison sind da, sagt die Kammer, auch wenn die Herausforderungen groß sind, erklärt Ute Volkwatzen, die Präsidentin der Landwirtschaftskammer in Schleswig-Holstein.
5: Arbeitskräfte kosten viel Geld, Arbeitskräfte muss man erstmal bekommen. Und wenn jetzt alle vor Ort auf dem Feld oder im Hofladen kaufen würden, dann wären natürlich alle sehr glücklich. Aber so ist es natürlich nicht. Also die Erdbeeren werden ja an die Stände gefahren. Das bedeutet, dass man auch eben da Arbeitskräfte braucht, genauso wie zum Pflücken. Und wir brauchen natürlich viele Treibstoffe und Betriebsstoffe. Und die Preise haben sich ja ganz stark erhöht. Und das macht uns natürlich schon ein bisschen Sorgen. Aber das gilt nicht nur für die Erdbeerbauern, das gilt eben für die ganze gesamte Landwirtschaft.
1: Laut Landwirtschaftskammer liegt der Preis für die 500-Gramm-Schale mit 6 bis 6,60 Euro je nach Betrieb zunächst etwas über dem des Vorjahres. Später werden die Erdbeeren dann in der Regel günstiger.
0: 13.04 Uhr ist es, NDR 1 für den Nord, das Wetter für uns in Schleswig-Holstein. Sonnencreme statt Regenjacke. Heute spielen wir mal Italien. Ciao, ciao, ragazzi. Viel Sonnenschein, paar harmlose Wolken, Höchstwerte so 13 bis 17 Grad und der Wettertrend. Morgen und auch am Wochenende geht's sonnig weiter. Sonntag, da wird's richtig warm. 21 Grad kriegen wir.
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0: 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Damit Sie sicher ankommen, Vorsicht bitte A39, A7, Lüneburg Richtung Hamburg, zwischen Maschner Kreuz und Flehstedt. Eine ungesicherte Unfallstelle. Dann A1, Hamburg Richtung Lübeck, zwischen Stillhorn und Norderelbbrücke, 2 Kilometer stockender Verkehr. A255, 2 Kamburg-Vettelstadt auswärts, zwischen Elbinsel und dem Dreieck Norderelbe, 2 Kilometer stockend. Und an der Elbfähre Glückstadt-Wischhafen gibt es 1 Stunde Wartezeit ab Wischhafen. Dann aktuelle Blitzer. Geblitzt wird B199, kurz vor Stadum bei der Kaserne. Schleswig, Kolonnenweg stadteinwärts, Höhe Pulverholzer Ziegeleiweg. Und noch einer Kiel-Ostring Richtung Süden, und zwar hinter der Schwentinebrücke, kurz vor der Abfahrt Ellerbeek. Und wenn Sie jetzt auch noch einen Stau oder einen Blitzer haben, dann gerne mal Bescheid geben über unsere NDR Schleswig-Holstein-App. Besten Dank, gute Fahrt.
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0: Wir bauen heute gemeinsam eine Rede. Und diese Rede wird denn auch den letzten Zweifler überzeugen, dass Schleswig-Holstein wirklich das beste und schönste Bundesland der Welt ist. Es kommt schon mehrmals Fragen, wann denn die Endfassung der Rede zu hören ist. Das wird am Ende meiner Sendung sein, so 14:45. Auf jeden Fall trudeln hier noch schöne Sachen ein. Hier vorne zum Beispiel. Meine Damen und Herren, das Redemikrofon übernimmt jetzt NDR 1 Welle Nordhörer Ben aus Heiligenhafen.
6: Und was haben wir für unglaubliche Strände, meine Damen und Herren. Endmoränen gereift. Und diese Wassermassen, selbst der Pazifik bibbert und zittert. Diese Steinvorkommen, sie machen sich überhaupt gar kein Bild. Glauben Sie mir, selbst der Mond geht in die Knie.

0: Passt zum Wetter heute, Alvaro Soler hier auf NDR1 Wille Nord. Und einmal Vorsicht bitte, A39, A7 Lüneburg Richtung Hamburg, zwischen Maschner Kreuz und Flee steht eine ungesicherte Unfallstelle. Apropos Wetter, das erste Open Air des Jahres kommt.
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0: 13:31 ist es, NDR1 Welle Nord. Das Wetter für uns in Schleswig-Holstein ist perfekt heute für Barfußlaufen am Strand von Timmendorf. Dabei so tun, als sei die Ostsee warm. Viel Sonnenschein, paar harmlose Wolken, nur Höchstwerte 13 bis 17 Grad. Und der Wettertrend morgen und auch am Wochenende geht es sonnig weiter. Sonntag wird es richtig warm, 21 Grad in der Spitze.
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0: 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A1 Hamburg Richtung Lübeck zwischen Stillhorn und Norderelbbrücke, 2 Kilometer stockender Verkehr. Dann A7 Flensburg Richtung Hamburg zwischen dem Dreieck Hamburg Nordwest und dem Elbtunnel, 5 Kilometer stockend für Lkw. A255 Zweig Hamburg Vettelstadt auswärts zwischen Hamburg Elbinsel und dem Dreieck Norderelbe, 2 Kilometer stockend. Und an der Elbfähre Glückstadt Wischhafen, 1 Stunde Wartezeit ab Wischhafen. Und blitzeilig noch. Geblitzt wird B199, und zwar kurz vor Stadum bei der Kaserne. Schleswig-Kolonnenweg, Stadteinwärts, Höhe Pulverholzer Ziegeleiweg und Kiel-Ostring Richtung Süden, hinter der Schwentinebrücke, kurz vor der Abfahrt Ellerbeek. Und wenn Sie jetzt auch noch einen Stau oder einen Blitzer haben, gleich her damit. Am besten über unsere NDR Schleswig-Holstein-App. Besten Dank, schönen Donnerstag.
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0: Ha, wir bauen ja heute alle gemeinsam eine Rede. Mit dem Inhalt, dass wir auch mit dieser Rede den letzten Zweifler überzeugen werden, dass Schleswig-Holstein einfach das schönste und beste Bundesland auf der gesamten Welt ist. So, hier, nächstes Redeteil. Der nächste Redeteil kommt von...
2: Hallo Jan, hier ist Martina Leibner von Nordstrand.
0: Okay, Martina, das Mikrofon gehört dir.
2: Wie meine Vorrednerin schon gesagt hat, selbst Horst Schlemmer hat sein Glück hier gefunden. In Schleswig-Holstein. Aber es gibt einen Höhepunkt und da gibt es kein Wort dafür, wie schön es ist. Machen Sie eine Ballonfahrt über Ihr Schleswig-Holstein und Sie werden aus dem Staunen nicht mehr herauskommen, wie schön unser Land ist. Dankeschön.

0: NDR 1, Welle Nord hier. Schönen Donnerstag wünsche ich Ihnen heute mal am Redentag, weil wir alle gemeinsam basteln ja an einer Rede. Das heißt, ich bekomme von Ihnen so einzelne kleine Sprachfragmente über unsere NDR Schleswig-Holstein-App. Inhalt der Rede, dass wir damit auch wirklich den allerletzten Zweifler überzeugen, dass Schleswig-Holstein einfach das beste, größte, schönste Bundesland der Welt ist. Und einen guten Tag an Jürgen Krafzig.
1: Hallo Jan Bastik, was für eine coole Idee und was ist da schon Tolles zusammengekommen?
0: Da kamen richtig schöne Sachen zusammen. Aber hast du auch mal eine Rede gehalten, so allgemein mal? Oder kannst du dich an deine letzte Rede erinnern, die du gehalten hast?
1: Wir haben ja, also wir Moderatoren, wir sind ja auch gerne mal auf Bühnen unterwegs. Da spricht man teilweise vor 50.000 Menschen.
0: Das stimmt.
1: Finde ich, hat man sich ein bisschen daran gewöhnt, dadurch, dass das unser Beruf ist. Aber ich muss dir sagen, wenn ich vor 10 Freunden eine Rede halten muss, da geht mir richtig der Stift.
0: Ist das so?
1: Finde ich viel schlimmer als vor 50.000 Menschen, wirklich.
0: Okay.
1: Das ist richtig krass.
0: Weil die auch gnadenlos sind.
1: Und die kennen einen auch so gut. Den kannst du auch irgendwie nichts vormachen.
0: Ja, das stimmt.
1: Ich meine, letzte Rede war die Hochzeitsrede, glaube ich, ehrlich gesagt. Das ist auch schon 10 Jahre her.
0: Siehst du, aber war gut.
1: Ja,
0: da war ich mit dabei.
1: Ging mir der A auf G.
0: Ja, und bei mir flossen dann die Tränen.
1: Ach komm,
0: das ist ganz süß.
1: Ich dachte, macht der das schlecht? Oh Gott.
0: Nein, das war richtig schön. Aber apropos Rede und Schleswig-Holstein, schönstes Land und alle Zweifel überzeugen. Hier sehe ich gerade, Mike aus Wahl steht da noch was geschickt gerade. Ne?
2: Liebe Bürger, liebe Bürgerinnen, liebe Mitmenschen, liebe Weltenbummler, die ihr unser Bundesland so oft besucht. Hier bei uns herrscht nicht nur Ebbe, sondern Flut. Das Land ist platt, die Sprache auch. Hier gibt's so manchen lustigen Brauch. Wo Haas und Igel sich sagen gute Nacht, hier Winnetou und Old Shatterhand jedes Jahr ihr Werk vollbracht.
0: Ja, schön.
1: So,
0: sehr gut. Der Mike aus Walsche. Kommt auf jeden Fall mit rein in die Rede. Ich bastel das zusammen. So 14:45 gibt es die Endfassung. Aber von dir konnte ich eigentlich auch was mit reinnehmen.
1: Ja, ich habe auch was Kleines vorbereitet. Willst du hören?
0: Ja, lass mal hören. Dann, meine Damen und Herren, das Redemikrofon übernimmt jetzt Julian Krafzig aus Kronshagen. Bitteschön.
3: Und mal ehrlich, wer bei diesem Sonnenschein zwischen Deichhafen und Fischbrötchen immer noch zweifelt, dass Schleswig-Holstein das beste Bundesland der Welt ist, der hält vermutlich auch einen Krabbenkutter für ein Kreuzfahrtschiff.

0: Einmal Vorsicht auf der A23, Hamburg Richtung Heide. Zwischen Itzehoe Mitte und Itzehoe Nord, da liegen mehrere Müllsäcke. Ha, die Saison ist offiziell gestartet. Lecker Erdbeeren gibt's. Und wie kann man mehr Menschen zum Organspenden bringen? Dazu gibt's jetzt einen neuen Anlauf. Zwei Themen in den Nachrichten um 14 Uhr mit Michael Aßmann.
1: Moin.
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1: Mehrere Abgeordnete von Union, SPD, Grünen und Linken haben einen neuen Anlauf gestartet, die Widerspruchsregelung in Deutschland einzuführen. Ihr Ziel, die Organspendebereitschaft in Deutschland zu erhöhen. Birte Sönnigsen berichtet aus Berlin.
3: Seit Jahren gibt es in Deutschland viel zu wenig Organspender. Deutschland profitiert stark von Spenden aus dem Ausland, obwohl die allermeisten Menschen einer Organspende positiv gegenüberstehen. Nur wenige halten diesen Wunsch aber zum Beispiel mit einem Organspendeausweis oder einer Patientenverfügung auch schriftlich fest. Deswegen unternehmen Abgeordnete einen neuen Anlauf, die sogenannte Widerspruchsregelung einzuführen. Das bedeutet, Menschen über 18 sollen zunächst automatisch als Organspender gelten, es sei denn, sie widersprechen aktiv. Diese Regelung gibt es schon in vielen anderen Ländern. Eine zweite Gruppe von Abgeordneten kritisiert die Widerspruchsregelung heftig. Sie machen sich dafür stark, dass die bisherigen Regeln bestehen bleiben. Also nur wer aktiv zustimmt, soll als Organspender gelten.
1: Der Landtag hat sich am Vormittag einstimmig dafür ausgesprochen, dass der Bund ein Klimageld einführt. Das soll an Bürgerinnen und Bürger fließen und so die Kosten der CO2-Bepreisung ausgleichen. Denn durch den CO2-Aufschlag werden Energie und Mobilität künftig stufenweise immer teurer. Die Landesregierung wurde aufgefordert, sich mit einer Bundesratsinitiative dafür einzusetzen, dass der finanzielle Ausgleich kommt. Stefan Bünke hat für uns die Debatte verfolgt.
4: So viel Einigkeit trotz Uneinigkeit ist selten in einer Landtagsdebatte. Aber fangen wir mit der Einigkeit an. Den SSW-Vorstoß, ein Klimageld einzuführen, um Bürger vor steigenden Kosten für Energie zu entlasten, fanden am Ende alle Fraktionen so gut, dass man sich auf einen gemeinsamen Antrag verständigen konnte, der einstimmig verabschiedet wurde. Uneinig war man sich in der Frage, wie sinnvoll das Ziel der Landesregierung ist, 5 Jahre früher als der Bund und damit 10 Jahre früher als die EU klimaneutral zu werden. Für das Klima bewirke man dadurch nichts, sagte der FDP-Politiker Bernd Buchholz. Aber für Haushalte und Unternehmen entstünden zusätzliche Belastungen. Andreas Hein von der CDU hielt dagegen. Angesichts des starken Ausbaus erneuerbarer Energien in Schleswig-Holstein sei es folgerichtig, früher klimaneutral zu werden.
1: Auf einer Hamburger Polizeiwache soll ein Polizist heimlich seine Kolleginnen in den Wasch- und Duschräumen gefilmt haben. Ein Sprecher der Innenbehörde bestätigte entsprechende Ermittlungen. Der 28 Jahre alte Polizist sei vom Dienst suspendiert worden. Einem Bericht der Bild zufolge wird ihm vorgeworfen, eine Kamera im Sanitärbereich installiert zu haben. Eine Polizistin hatte demnach das Gerät entdeckt und ihre Vorgesetzten informiert. Mithilfe einer ebenfalls installierten Kamera wurde der Mann schließlich gefilmt, als er seine Technik überprüfte. Auf dem Kuchen, im Obstsalat oder auch ganz einfach nur so zum Wegnaschen. Die Erdbeeren sind los und jetzt auch die heimischen. Die Landwirtschaftskammer hat heute im Kreis Staumann die Erdbeersaison offiziell eröffnet. Wie die Erwartungen aussehen, dazu in der 1 Welle Nord-Reporterin Hanna Böhme.
5: Die Voraussetzungen für eine gute Saison sind da. Die Erdbeeren haben etwa so viele Blüten wie sonst, die aber vergleichsweise groß sind. Das liegt vor allem am kalten Winter und lässt laut Landwirtschaftskammer auf eine qualitativ hochwertige Ernte hoffen. Die Erdbeeren, die jetzt in den Verkauf gehen, sind in der Regel unter Folien gereift. Der Preis für die 500-Gramm-Schale liegt mit 6 bis 6,60 Euro nach Angaben der Landwirtschaftskammer im Schnitt wohl etwas über dem des Vorjahres. Später, wenn mehr Erdbeeren geerntet werden und sie auf den Feldern dann auch selbst gepflückt werden können, sinken die Preise, so die Prognose.
0: 14.04 Uhr ist es, NDR1 Welle Nord, das Wetter für uns in Schleswig-Holstein. Ganz Schleswig-Holstein im Chill-Modus. Sogar der Wind macht heute halblang. Passt. Viel Sonnenschein, nur ein paar harmlose Wolken und 13 bis 17 Grad gibt's dazu. Der Wettertrend morgen und auch am Wochenende geht sonnig weiter. Sonntag richtig warm. Bis zu 21 Grad kriegen wir.
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0: 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Immer noch Vorsicht auf der A23, Hamburg Richtung Heide. Zwischen Itzehoe Mitte und Itzehoe Nord, da liegen mehrere Müllsäcke. A1, Bremen Richtung Lübeck. Zwischen Hamburg-Stillhorn und Norderelbbrücke, 2 Kilometer stockender Verkehr. A7 Flensburg Richtung Hamburg zwischen dem Dreieck Hamburg Nordwest und dem Elbtunnel. 5 Kilometer stockend für Lkw und an der Elbfähre Glückstadt Wischhafen. 1 Stunde Wartezeit ab Wischhafen. Dann aktuelle Blitzer. Geblitzt wird L328 Höhe Brammer. Schnakenbeck, Lerchenhain Richtung Geesthacht einer und Aschau, Bederstraße Richtung Nörr wird geblitzt. Und wenn Sie jetzt auch noch einen Stau oder einen Blitz haben, dann gerne mal Bescheid geben über unsere NDR Schleswig-Holstein-App. Dankeschön, schönen Donnerstag.
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0: Und wir basteln uns heute alle gemeinsam eine Rede. Und zwar, um mit dieser Rede den letzten Zweifler zu überzeugen, dass Schleswig-Holstein wirklich das schönste, beste Bundesland auf dem gesamten Planeten ist. Und hier nächste Sprachnachricht von...
6: Moin Jan, hier ist Andrea Pedersen aus Dreier.
0: Alles klar, Andrea, dann mache ich mal Platz. Du kannst jetzt am Redepult loslegen.
6: Liebe Frumslüt, liebe Mannslüt, ich schnack hier nun so'n Betten langsam, damit de hochdütschen Lüt mi ook verstohlen könnt. Mein persönlicher Favorit, dat is Amrum. Und zwar in Nebel bi Ingo Obermann. Do giftet de besten Fischbrötchen. Und ich schnack kein dumme Tüch. Moin!
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Einmal Vorsicht bitte, A1 Lübeck Richtung Hamburg. Zwischen Bildstedt und Mofleth ein defektes Fahrzeug. Fahren Sie gut mit uns, mit NDR1, Welle Nord und mit Sarah Connor. Morgen übrigens in Bad Segeberg. Großartige Kalkbergnacht. Hier schon mal ein kleiner Vorgeschmack.

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0: 14:30 ist es, NDR 1, Welle Nord. Einmal Vorsicht in beiden Richtungen A7, Hamburg-Flensburg zwischen Quickborn und Hennstedt-Ulzburg. Da ist eine Entenfamilie unterwegs. Und A21, auch vorsichtig sein, zwischen Trappenkamp und Dahldorf, da ist ein Fahrradfahrer. Augen auf und vor allen Dingen jetzt Ohren auf bei Sebastian Wache. Der weiß genau, wie das Wetter wird, und zwar direkt vor ihrer Haustür. Hier ist das Wetter für ihre Region.
1: In Dithmarschen, Steinburg sowie auf Eiderstedt versorgt das Skandinavienhoch die Region fleißig weiter mit viel Sonnenschein, jedoch nicht ganz ohne Wolken. Ein paar Quellwolken bilden sich hier und da dann doch nochmal. Doch die sind harmlos und abends bei rund 13 Grad verschwinden die dann auch schon wieder. Und morgen? Naja, da bleibt das Wetter weiter stark beeinflusst von dem ausgedehnten Hoch. Somit kann sich die Sonne bis zu 16 Stunden lang zeigen. Vielleicht gesellen sich dann später auch mal wieder ein paar lockere Quellwolken dazu. Ein sehr sonniger Freitag also mit mäßigem Ostwind und bis zu 19 Grad.
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0: 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Immer noch Entenfamilie zwischen Quickborn und Hennstedt-Ulzburg auf der A7 und immer noch ein Fahrradfahrer auf der A21 zwischen Trappenkamp und Dahldorf. A1 Bremen Richtung Lübeck zwischen Stillhorn und Norderelbbrücke, 2 Kilometer stockender Verkehr. Dann A7 Flensburg Richtung Hamburg zwischen Dreikamp Nordwest und dem Elbtunnel, 5 Kilometer stockend für Lkw. Und an der Elbfähre Glückstadt-Wischhafen gibt es mir wieder eine Wartezeit, zwar eine Stunde ab Wischhafen. Aktuelle Blitzer. Geblitzt wird L328 Höhe Brammer, dann Schnakenweg Lerchenhain Richtung Geesthach und in Aschau wird Bederstraße geblitzt. Und wenn Sie jetzt auch noch einen Stau oder einen Blitz haben, dann gleich mal Bescheid geben über unsere NDR Schleswig-Holstein-App. Dankeschön, schönen Donnerstag.
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0: So, jetzt muss ich mal die ganzen Redeteile hier zusammenbauen, die Sie mir geschickt haben. Inhalt der Rede, den letzten Zweifler davon überzeugen, dass Schleswig-Holstein wirklich das beste und schönste Bundesland auf diesem Planeten ist. Baue ich jetzt gleich zusammen. In ungefähr 10 Minuten ist die Rede fertig. Ein kleiner Teil kommt hier noch von Ralf.
3: Auch wenn der Regen mal von der Seite kommt und dir ins Gesicht peitscht, trotzdem ist es immer ein geiles Land. Und man kann zu seinen Nachbarn auch mal Spacken sagen und der ist nicht beleidigt. Jawohl. Danke.
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0: NDR1, Welle Nord hier. Schönen Donnerstag wünsche ich Ihnen. Und seit 10 Uhr heute Morgen haben wir zusammengearbeitet. Wirklich, alle NDR1 Welle Nord Hörerinnen und Hörer. Und zwar an einer Rede, dass man auch den allerletzten Zweifler davon überzeugen kann, dass Schleswig-Holstein einfach das schönste und beste und schönste Bundesland ist. Da kamen so viele Redefragmente an von Ihnen. Und was soll ich sagen? Die Rede ist fertig. Ich fange an und Sie legen einfach weiter fort. Los geht's. Freunde, wenn heute noch jemand behauptet, man könne in Schleswig-Holstein schlechtes Wetter haben, dann schaut bitte einmal nach draußen. Die Sonne, die scheint hier so schön, dass selbst die Möwen Sonnenbrillen tragen und die Kühe freiwillig an den Strand ziehen. So ist es doch.
1: Jawohl. Die Kühe, wie mein Vorredner benannt hat. Die Kühe gehen nicht einfach so an den Strand. Die Kühe müssen sich eincremen. Lichtschutzfaktor 50 bis 100. Das, meine Damen und Herren, ist Schleswig-Holstein.
2: Es gibt kein Schlechtwetter in Schleswig-Holstein. Ja? Schlechtwetter ist erst dann, wenn die Schafe ihre Locken verlieren. So sieht das aus, meine Damen und Herren. Und nur so.
3: Auch wenn der Regen mal von der Seite kommt und dir ins Gesicht peitscht, trotzdem ist es immer ein geiles Land. Und man kann zu seinen Nachbarn auch mal Spacken sagen und der ist nicht beleidigt. Jawohl.
4: Bilden Sie sich bloß nicht ein, irgendwo anders das Glück zu finden. Horst Schlemmer war hier. Hat er es gefunden? Des Weiteren müssen wir sagen, es ist nirgends so schön, das Wasser am Strand von Travemünde zum Beispiel.
2: Und was haben wir für unglaubliche Strände, meine Damen und Herren. Endmoränen gereift. Und diese Wassermassen, selbst der Pazifik bibbert und zittert. Diese Steinvorkommen, sie machen sich überhaupt gar kein Bild. Glauben Sie mir, selbst der Mond geht in die Knie.
5: Es gibt einen Höhepunkt. Und da gibt es kein Wort dafür, wie schön es ist. Machen Sie eine Ballonfahrt über Ihr Schleswig-Holstein. Und Sie werden aus dem Staunen nicht mehr herauskommen, wie schön unser Land ist. Dankeschön.
6: Und mal ehrlich, wer bei diesem Sonnenschein zwischen Deichhafen und Fischbrötchen immer noch zweifelt, dass Schleswig-Holstein das beste Bundesland der Welt ist, der hält vermutlich auch einen Krabbenkutter für ein Kreuzfahrtschiff.
7: Wie Brücknähe ruht in der Welt, wie haben uns selbst in Schleswig-Holstein. Wir haben in Berlin, Weißenhaus, Brasilien, Kalifornien und sogar in der Schweiz mit dem Bungsbach. So, nun, nicht lang schnecken, Kopf in Nacken. Moin!
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0: In Neumünster startet in wenigen Augenblicken eine Bombenentschärfung, und zwar direkt im Stadtwald. Und in Deutschland spenden zu wenig Menschen ihre Organe. Um das zu ändern, bringt heute eine Gruppe Abgeordneter ein Gesetz auf dem Weg zur sogenannten Widerspruchslösung. Auch das Thema um 15 Uhr jetzt bei Michael Assmann.
1: Moin.
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1: Eine fraktionsübergreifende Gruppe von Bundestagsabgeordneten hat einen neuen Anlauf genommen, um bei der Organspende die Widerspruchslösung zu verankern. Heute haben sie dafür in Berlin einen Gesetzentwurf vorgestellt. Ziel ist, die zu geringe Zahl von Organspendern zu erhöhen. Derzeit gilt der Grundsatz, dass Spenderorgane nach dem Tod eines Menschen nur entnommen werden können, wenn eine ausdrückliche Zustimmung dafür vorliegt. Der Gesetzentwurf soll jetzt in den Bundestag kommen. In der Europäischen Union sollen künftig schärfere Regeln für den Umgang mit künstlicher Intelligenz gelten. Darauf haben sich das EU-Parlament und die Mitgliedsländer verständigt. Unsere Brüssel-Korrespondentin Sarah Lopez mit einem Überblick, was sich genau ändern soll.
3: Einmal gibt es Neuerungen beim Thema Deepfakes, also mit KI erstellte Videos, die täuschend echt aussehen, aber nicht die Realität zeigen. Sogenannte Nudifier-Apps sollen in der EU verboten werden. Bei denen kann man zum Beispiel ein Foto einer Person hochladen und die KI zieht die quasi aus und erstellt ein falsches Nacktbild. Außerdem werden mit KI erstellte Inhalte verboten, die Kindesmissbrauch zeigen. In der EU kriegen Deepfakes gerade so viel Aufmerksamkeit, weil der Chatbot Grok, hinter dem Elon Musk steht, zuletzt viel genutzt wurde, um Frauen digital auszuziehen.
1: Schleswig-Holsteins Landtag hat den zweiten Nachtragshaushalt für dieses Jahr gebilligt. Er sieht unter anderem mehr Geld für die Beschäftigten des Landes vor. Der entsprechende Posten wird um etwa 320 Millionen Euro erhöht. Außerdem will die Landesregierung zum nächsten Schuljahr mehr als 250 neue Stellen für Lehrkräfte schaffen. Dadurch entstehen in diesem und im kommenden Jahr zusätzliche Personalausgaben von 18 Millionen Euro. Mehr Geld ist auch für die Ganztagsbetreuung vorgesehen. Trotz der zusätzlichen Ausgaben sinkt mit dem zweiten Nachtragshaushalt Schleswig-Holsteins der Bedarf an Finanzmitteln. Grund sind unter anderem Mehreinnahmen. Dieser Fall beschäftigt momentan das Dezernat für interne Ermittlungen bei der Hamburger Polizei. Ein Polizist soll heimlich Kolleginnen unter der Dusche gefilmt haben. Aus Hamburg dazu Ingmar Schmidt.
4: Die Polizei bestätigte, dass in einem Duschraum der Wache Kaffermacherei in der Innenstadt eine Kamera gefunden wurde. Laut Bild hatte eine Kollegin sie zufällig entdeckt. Fahnder hätten daraufhin eine zweite Kamera installiert, um den Täter zu überführen. Kurz darauf sei ein 28-Jähriger erwischt worden, der die Duschkamera kontrollieren wollte. Seine Wohnung wurde durchsucht und Datenträger sichergestellt. Es wurde das Dezernat für interne Ermittlungen eingeschaltet. Außerdem läuft ein Disziplinarverfahren gegen den Polizisten. Der 28-Jährige wurde sofort suspendiert. Waffe und Dienstausweis musste er abgeben.
1: Experten des Kampfmittelräumdienstes wollen in diesen Minuten damit beginnen, in Neumünster im Stadtwald einen Blindgänger zu entschärfen. Die 125 Kilogramm schwere Bombe aus dem Zweiten Weltkrieg war laut Stadtverwaltung bei den Vorbereitungen von Bauarbeiten entdeckt worden. Für die Entschärfung hatten Polizei, Ordnungsamt und Berufsfeuerwehr einen Sicherheitsbereich rund um den Fundort der Bombe eingerichtet. Unter anderem mussten ein Tierheim und eine Kindertagesstätte evakuiert werden. Die Entschärfung soll etwa eine Stunde dauern.
0: Dankeschön, Michaela. 15.03 Uhr ist es jetzt, NDR 1 Welle Nord. Das Wetter für uns in Schleswig-Holstein. So lieben wir doch unser schönes Bundesland bei so einem herrlichen Frühlingstag. Die Sonne scheint, es sind nur so ein paar harmlose Wolken. Die befinden sich vor allen Dingen an unserer Westküste. Die haben aber auch keinen Regen geladen, sind also harmlos. 13 Grad heute maximal im Pelzerhaken, 17 Grad im Pinneberg. Morgen ist es wieder so schön wie heute. Bis zu 19 Grad, sogar noch ein Ticken wärmer und bis zu 15 Stunden Sonne. Können wir uns auf einen tollen Freitag freuen. Und aus dem Freuen kommen wir auch so schnell nicht raus. Der Wettertrend, ein sonniges, schönes Wochenende liegt dann vor uns bei 14 bis sogar 21 herrliche Grad.
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0: 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A1 Bremen Richtung Lübeck zwischen Harburg und Norderelbbrücke. 4 Kilometer Stockner Verkehr. A7 Richtung Süden, zwischen Dreieck Nordwest und dem Elbtunnel 5 Kilometer Stocken für Lastwagen. Und an der Elbfähre Glückstadt Wischhafen beträgt die Wartezeit ab Wischhafen eine Stunde. Aktuelle Blitzer, Dankeschön fürs Melden. A7 Hamburg Richtung Flensburg, kurz hinterm Stellingentunnel, hat uns Oliver gemeldet. Kiel Ostring Richtung Süden, hinter Schwentinebrücke, kurz vor der Abfahrt Ellerbeek, da sind 70 erlaubt. Und Blitzer Großenwiehe, alter Bahndamm Richtung Flensburg, da dürfen Sie 50. Gute Fahrt wünschen wir.
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0: Ja, Sie haben es gerade gehört, in Neumünster startet in diesem Augenblick eine Bombenentschärfung im Stadtwald und evakuiert werden musste auch ein Tierheim. Und da sprechen wir gleich mal mit einem der Chefs, wie das eigentlich vonstatten ging. Hören Sie direkt hier nach.
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0: Sie haben es gehört in unseren Nachrichten. In diesen Minuten wird in Neumünster ein Blindgänger entschärft aus dem Zweiten Weltkrieg wieder einmal, und zwar im Stadtwald. Das betrifft also zum Glück nur so ein paar Bewohner im Evakuierungsradius. Aber, und das ist eher ungewöhnlich, auch ein Tierheim befindet sich im Sperrbereich. Und mit uns ist der kaufmännische Leiter des Tierheims in Neumünster, Dennis Redmann. Moin, Dennis.
1: Moin, Julian.
0: Wie wirkt sich das aus, so ein Bombenfund auf euer Tierheim? Ist ja ein bisschen anders, als einfach nur einen Koffer packen und aus der Wohnung zu gehen, ne?
1: Ja, das ist richtig. Also es ist natürlich eine spezielle Situation. Das Team hat aber schon gestern sämtliche Vorbereitungen getroffen, sich unheimlich engagiert, alles möglich gemacht mit unserem zweiten Standort in Wasbek zusammen, um die Tiere stressfrei, die wir hier haben, unterzubringen.
0: Und 8 Hunde habt ihr aktuell, für die habt ihr euch was ganz Besonderes überlegt?
1: Ja, für die haben wir uns was ganz Besonderes überlegt. Und zwar haben wir ja natürlich viele tolle Ehrenamtliche, die sich bei uns engagieren. Und wir haben natürlich auch eine total große Community, was das Gassigehen angeht.
0: Ah.
1: Und das haben wir natürlich auch in unsere WhatsApp-Gruppe gleich kommuniziert. Da haben wir total viele klasse Rückmeldungen bekommen von unseren Ehrenamtlichen. Und die haben sich natürlich gleich bereit erklärt. Wir stehen bereit, wir kommen vorbei, wir unterstützen euch. Und wir gehen mit den Hunden Gassi und die machen sich einen schönen Nachmittag mit den Hunden.
0: Wie süß.
1: Sozusagen.
0: Es ist ja auch möglich, Dennis, außerhalb von Bombenentschärfung sich dabei euch mal einen Hund zu schnappen und mit dem Gassi zu gehen, ne?
1: Natürlich. Wir sind um jede helfende Hand dankbar, ob es Gartenarbeit ist, ob es handwerklich ist, aber natürlich auch. Unser Katzenhaus befindet sich in Wasbek. Und unser Hundehaus mit Kleintieren befindet sich bei uns in der Gerzstraße in Neumünster. Und man kann Mitglied bei uns werden im Verein. Und dann besteht die Möglichkeit der Teilnahme an einer Gassi-Schulung. Oder aber man sagt, boah, ich habe total Lust, was mit Katzen zu machen. Dann bieten wir das Katzenkuscheln an bei uns, genauso wie das Gassi-Gehen. Das findet dann in Wasbek statt.
0: Dennis, aber trotz Evakuierung eines Tierheims, was jetzt erstmal ein bisschen stressig klingt, wirkst du aber ganz entspannt, ne?
1: Da einfach ein riesen Dankeschön an das Team, was einfach hervorragende Arbeit macht. Das lief alles entspannt, total super organisiert. Also ein ganz, ganz großes Kompliment an den ganzen Staff und an das Team hier, die das möglich gemacht hat.
0: Dann hoffen wir, dass ihr schnell wieder zurückkommt mit den Tieren und auch mit den Mitarbeitern. Und alles Gute für euch.
1: Danke dir, Julia.
0: Sehr gerne. Und sobald die Bombe entschärft wurde im Stadtwald in Neumünster, hören Sie es natürlich hier bei NDR 1 Welle Nord. Moin.

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0: 15.30 Uhr ist es. Hier ist NDR1 Welle Nord und das ruft natürlich den Sport auf den Plan. Und da ist natürlich die Champions League der verlorene Traum Thema bei Bayern München. Moin, Marc Kramö.
1: Hallo, Julian.
0: Na, mein Lieber, das 1:1 gestern Abend gegen Paris Saint-Germain reichte also nicht, um ins Endspiel einzuziehen. Wie gehen die erfolgsverwöhnten Münchner damit um?
1: Naja, war so eine Mischung aus Selbstkritik, weil im Angriff dieses Mal nicht so die Lösungen da waren. Dann aber auch Anerkennung für den Gegner, weil der vielleicht am Ende genau diesen einen Tick dann doch besser war. Und auch etwas hadern, weil das Spielglück in den entscheidenden Momenten nicht auf Seiten der Bayern war. Denken wir an dieses Handspiel von Paris-Verteidiger Nuno Mendes in der ersten Halbzeit, ja, für das er eigentlich gelb-rot hätte sehen müssen. Und dann wäre Bayern lange in Überzahl gewesen. Ja, hätte, wenn und aber, nützt nun mal nichts. Das war auch direkt die Einstellung nach der Partie von Bayern-Trainer Vincent Kompany.
2: Ich habe nicht diese Fähigkeit, lange enttäuscht zu sein. Also grundsätzlich bin ich ziemlich motiviert. Für nächste Saison und für das nächste Spiel bin ich der Überzeugung, dass wir nächste Saison einfach schaffen, nochmal einen Schritt zu machen. Das ist auch mein Job.
1: Da also der Blick direkt nach vorn und eine Titelchance haben die Münchner ja noch diese Saison neben der sicheren Meisterschaft am 23. Mai im DFB-Pokalfinale gegen Stuttgart.
0: Dann wird es nicht das Triple, vielleicht das Double.
1: Genau.
0: Ein Spieler, der die Champions League mit den Bayern schon mal gewonnen hat, der sagt dagegen tschüss, nämlich Verteidiger Niklas Süle. Hängt die Fußballschuhe tatsächlich nach der Saison an den Nagel?
1: Ja, im Alter von, man kann glaube ich sagen, nur 30 Jahren. Das hat der Abwehrspieler, der aktuell ja noch bei Borussia Dortmund unter Vertrag steht, im Podcast Spielmacher bekannt gegeben. Und auch die Geschichte dahinter, denn vor kurzem gab es die Befürchtung, dass er sich zum dritten Mal das Kreuzband gerissen haben könnte. Die MRT-Bilder haben dann gezeigt, dass das nicht der Fall ist. Und das war für Süle trotzdem der Moment zu sagen, ich höre jetzt auf, bevor mir das vielleicht wirklich doch nochmal passiert und ja, will das Leben nach dem Fußball so gesund wie möglich genießen.
0: Okay, auch ein Plan. Und auch in der Fußballregionalliga Nord wurde gestern Abend ja gespielt. Ein 3:1 gab es für den VfB Lübeck gegen den VfB Oldenburg. Die Lübecker damit auf Tabelle Platz 10, aber auch Eintracht Norderstedt durfte sich gefreut haben, obwohl das Team ja gar nicht selbst auf dem Platz stand.
1: Nee, genau, dafür aber die Konkurrenz im Kampf um den Klassenerhalt. Und zwar ist die zweite Mannschaft des FC St. Pauli nicht über ein 1:1 hinausgekommen gegen den Bremer SV. Und das heißt für die Norderstedter, dass sie zwei Spiele vor Saisonende jetzt 5 Zähler Vorsprung haben auf die Abstiegszone. Ein Sieg noch reicht also auf jeden Fall. Und vielleicht klappt das ja schon jetzt am Sonnabend im Landesduell bei Weiche Flensburg.
0: Marc Kramhöft mit dem Sport, lieben Dank. 15:32 ist es jetzt. 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Das Wetter für Ihre Region gibt's von Sebastian Wache.
3: In Dithmarschen, Steinburg sowie auf Eiderstedt versorgt das Skandinavienhoch die Region fleißig weiter mit viel Sonnenschein, jedoch nicht ganz ohne Wolken. Ein paar Quellwolken bilden sich hier und da dann doch nochmal. Doch die sind harmlos und abends bei rund 13 Grad verschwinden die dann auch schon wieder. Und morgen? Naja, da bleibt das Wetter weiter stark beeinflusst von dem ausgedehnten Hoch. Somit kann sich die Sonne bis zu 16 Stunden lang zeigen. Vielleicht gesellen sich dann später auch mal wieder ein paar lockere Quellwolken dazu. Ein sehr sonniger Freitag also mit mäßigem Ostwind und bis zu 19 Grad.
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0: 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Die A1 Bremen Richtung Lübeck zwischen Harburg und Norderelbbrücke. 4 Kilometer stockender Verkehr. Und A7 Richtung Süden zwischen Dreieck Nordwest und Elbtunnel. 5 Kilometer stocken für Lastwagen. Aktuelle Blitzer, Dankeschön fürs Melden. A7 Hamburg Richtung Flensburg, kurz hinter dem Stellinger Tunnel hat uns Oliver gemeldet. Kiel, Ostring Richtung Süden hinter Schwentinebrücke, kurz vor der Abfahrt Ellerbeek, 70 erlaubt. Und Großenwiehr, alter Bahndamm Richtung Flensburg, dort wird in der 50er-Zone geblitzt. Gerne noch ergänzen, kostenfrei über Smartphone, zum Beispiel über unsere Verkehrshotline, das ist die 0800 22 12 800. Gute Fahrt wünschen wir.
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0: Liebe Grüße an alle, die gerne Google Maps benutzen. Mache ich auch ganz gerne mal. Da kann man sich so ein bisschen Nachbarschaft angucken, ne? Wie das da so aussieht. Und das ist auch eine lustige Idee. Flo schreibt im Netz, habe mal 2 Jahre lang eine blaue Plane in den Garten gelegt, damit es auf Google Maps Satellitenbildern aussieht, als hätte ich einen Pool.
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0: NDR 1 Welle Nord, der Verkehrsservice meldet sich frisch rein von der A7 Hamburg Richtung Flensburg zwischen Dreieck Nordwest und Schnelsen eine ungesicherte Unfallstelle. Dann liegt ein Müllsack rum, der wiederum auf der A20 Bad Segeberg Richtung Lübeck zwischen dem Übergang von der B206 und Geschendorf, dort bitte vorsichtig fahren. Und Vorsicht auf der B205 Neumünster Richtung Bad Segeberg zwischen Neumünster Gardeland und Rickling, dort liegen Fahrzeugteile. Und einen Stau gibt es auch noch in Kiel. Moin.
1: Stau in der Eggenförder Straße, weil da ist ein Unfall, Holzkoppelweg. Ecke Eggenförder ist ein Tanker in einen Privatwagen gerauscht. Und jetzt ist da Stau, Polizei, Feuerwehr und alles Mögliche.
0: Dankeschön für die Warnung. Und wo immer es geht, auf jeden Fall eine gute Fahrt. Zum Beispiel geht es ja auch gut im Wald. Ne? Da kann man wunderbar spazieren gehen. Da zwitschern die Vögel im Moment ja so herrlich laut, dass man sein eigenes Wort nicht versteht. Aber trotzdem ist es schön. Schöne Frühlingsboten sind das. Es gibt allerdings auch nicht so schöne. Die kommen auch um diese Jahreszeit wieder raus.
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3: Wo hast du denn jetzt den Aschenbecher hingepackt?
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3: 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So doch selber mal!
2: Die Blaukehlchen richten sich auf ihrem Balkon mit etwas Bier und Kunstrasen das Nest für das Frühjahr und den Sommer ein. Bei günstigen Windverhältnissen kann man ihren faszinierenden Abendgesang über mehrere hundert Meter hören.
3: Es war dasselbe mit dir! Vorgestern auch schon!
2: 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In Gegenden, wo es noch eine Tankstelle mit intaktem Nachtschopp gibt, werden die possierlichen Körnertrinker schnell heimisch. Während das Weibchen das ganze Jahr schlichtes Vlies trägt, legt das doppelgerippte Männchen nach einem langen Winter in dieser Jahreszeit seine farbenfrohe Ballonseide an. 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
3: 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Ja, das mach ich auch!
2: Laien verwechseln das Blaukehlchen leicht mit der englischen Inselprolette. 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

0: In der Einfälle Nord der Verkehrsservice. Vorsicht mit der A7 Richtung Süden. Zwischen Stellingen und Volkspark befindet sich eine ungesicherte Unfallstelle. Bundesfinanzminister Klingbeil sah ein bisschen bedient aus, als er heute den Kassensturz vorgestellt hat. Bund, Länder und Kommunen müssen nämlich mit deutlich weniger Geld klarkommen. Und im Fall der Brandserie von Kudensee ist jetzt eine Belohnung ausgesetzt worden. Auch das Thema um 16 Uhr bei Michael Aßmann.
1: Moin.
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1: Eine Brandserie hält das kleine Dorf Kudensee im Kreis Steinburg seit Wochen in Atem. 6-mal hat es dort allein in diesem Jahr schon gebrannt, zuletzt am Dienstag. Die Polizei vermutet Brandstiftung und deswegen ergreift sie jetzt neue Maßnahmen, setzt auch eine Belohnung aus. Und Beamte suchen außerdem mit einem Foto nach einer noch unbekannten Person. Joscha Krone mit den Einzelheiten.
3: Auf dem Foto zu sehen ist eine Person, die auf einem Wirtschaftsweg am Nordostseekanal offenbar entlang spaziert. Das Foto hat aber eine so schlechte Qualität, dass man viel mehr nicht erkennt. Deswegen bittet die Polizei nun um Hilfe. Das Foto haben Zeugen vergangenen Sonnabend gemacht. Die Beamten erklären auch, dass die Person nicht direkt mit den Bränden zu tun hat. Er oder sie könnte aber wichtige Hinweise geben. Heute Abend will die Polizei auch nochmal alle Einwohner in dem Dorf befragen. Für zielführende Hinweise, so heißt es, setzt die Staatsanwaltschaft eine Belohnung von 2.000 Euro aus. Die Polizei erhöht außerdem ihre Präsenz. 2 Beamte sind bis auf Weiteres in Kudensee ständig ansprechbar.
1: Die öffentlichen Haushalte müssen in den kommenden Jahren mit erheblich weniger Steuereinnahmen auskommen als zuletzt erwartet. Laut der aktuellen Steuerschätzung werden bis 2030 insgesamt 87,5 Milliarden Euro weniger in die Kassen von Bund, Ländern und Kommunen gespült. Allein für das laufende Jahr sagen die Experten Mindereinnahmen von knapp 18 Milliarden Euro voraus. Bundesfinanzminister Klingbeil sieht als Grund für die Steuerausfälle vor allem externe Einflüsse, etwa den Iran-Krieg.
4: Wir haben noch bis vor wenigen Wochen mit einem leichten Wirtschaftsaufschwung für dieses Jahr gerechnet. Nach Jahren der Wachstumsschwäche haben die Prognosen endlich wieder eine positive wirtschaftliche Dynamik vorausgesagt. Seit knapp 2 Monaten sehen wir allerdings, dass der Iran-Krieg, der durch Donald Trump ausgelöst wurde, dass dieser verantwortungslose Krieg und die daraus resultierende Energiepreisschocksituation, dass das unsere wirtschaftliche positive Dynamik vorerst ausbremst.
1: Der Bundestag steht vor einer neuen Debatte über die Organspende. Abgeordnete mehrerer Parteien haben heute einen Gesetzentwurf vorgestellt, der einen Paradigmenwechsel in der Transplantationsmedizin bringen soll. Kern ist die Forderung nach der Einführung einer Widerspruchslösung. Bedeutet, wer nicht widerspricht, wäre automatisch Organspender. Zurzeit ist eine Organentnahme nur dann zulässig, wenn die verstorbene Person zu Lebzeiten ausdrücklich zugestimmt hat. Ziel des neuen Gesetzentwurfs ist eine Erhöhung der Organspendezahlen. Kritik kommt unter anderem von der Deutschen Stiftung Patientenschutz, deren Vorstand Brüsch sagte der katholischen Nachrichtenagentur, eine Widerspruchsregelung sei verfassungswidrig. Wer schweige, stimme nicht automatisch zu. Zum Sport. Schon am vergangenen Wochenende konnte sich Fußball-Zweitligist Holstein Kiel den Klassenerhalt sichern. Nun kommt am Sonnabend zum letzten Heimspiel der Saison der FC Magdeburg. Auch da wollen die Profis der KSV gewinnen. Samir Chauki war für uns auf der heutigen Spieltagspressekonferenz dabei.
5: 4-mal in Folge war Tim Walter mit seiner Mannschaft zuletzt erfolgreich. Als Belohnung gab es unter der Woche einige Tage frei für die gesamte Mannschaft. Doch auch wenn der Klassenerhalt gesichert ist, hat die Mannschaft laut dem Trainer noch nichts Zählbares erreicht und soll bis Ende der Saison weiter intensiven Fußball spielen und sich beweisen. Bauen kann Walter dabei weiter auf seine Abwehr, die nur einen Gegentreffer in den vergangenen 5 Partien hinnehmen musste. Allerdings kommt nun mit dem FC Magdeburg ein Gegner, der gern gegen Holstein spielt. In den letzten 5 Duellen blieb der FCM ungeschlagen gegen die Kieler. Den letzten Heimsieg über die Sachsen-Anhaltiner feierte man im August 2022 in der Landeshauptstadt, damals unter Trainer Tim Walter.
0: Mehr Nachrichten aus unseren 5 Studios im Land hören Sie gleich um 9:30. Jetzt ist es 16.04 Uhr, NDR 1 Welle Nord. Das Wetter für uns in Schleswig-Holstein bemühe ich mal schnell das Regenradar, das heute keins ist, weil es ist maximal ein Wolkenradar. Und da gibt es auch nur so ein paar Wolken, vor allen Dingen rund um die Westküste. Im Osten und auch im Süden unseres Landes ist es richtig schön sonnig, bei knackig blauem Himmel. Wir sagen Dankeschön hoch Xeri. Es gibt maximal Temperaturen von 13 Grad im Pelzerhaken, 17 Grad im Pinneberg. Da geht aber noch mehr. Morgen zum Beispiel bis zu 19 Grad warm. Und es wird so schön wie heute. Bis zu 15 Stunden Sonne. Der Wettertrend. Wir können uns auch auf ein schönes, sonniges Wochenende freuen. Bei 14 bis sogar frühlingshafte 21 Grad.
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0: Damit Sie sicher ankommen, so, da spinnt mein Computer, so, zack. Jetzt aber, Vorsicht bitte auf der A7 Flensburg Richtung Hamburg. Zwischen Stellingen und Volkspark befindet sich eine ungesicherte Unfallstelle. Die A1 Bremen Richtung Lübeck, zwischen Harburg und Norderelbbrücke 4 Kilometer stockend. Die A7 Richtung Süden, zwischen Dreieck Nordwest und dem Elbtunnel 5 Kilometer stockender Verkehr für Lastwagen. Kreis Schleswig-Flensburg, die Landesstraße zwischen Munk-Brarup und Husby ist nach einem Unfall in beide Richtungen gesperrt. Dann Kiel, die Eckernförder Straße Richtung Ravensberg ist zwischen Gutenbergstraße und der B76 Olaf-Palme-Damm nach einem Unfall ebenfalls dicht. Da gab es einen Unfall mit dem Lastwagen. Und Thomas Prus hat uns auch noch was gemeldet.
6: Auf der alten B5 Friedrichstadt St. Annen ist auf der Eiderbrücke ein LKW irgendwie hängen geblieben mit einem Bagger.
0: Oh.
6: Da baut sich jetzt wohl ein Stau auf beiden Seiten. Das ist die alte B5 zwischen Friedrichstadt und St. Annen.
0: Dankeschön, Thomas, für die Warnung. Dann haben wir noch die aktuellen Blitzer von Ihnen gemeldet. B5 hat uns Anton gerade noch rübergebeamt. Marne, Ortsausgang Meldorf, da steht der Blitzeranhänger. Dankeschön, Anton. In Schleswig im Blitzer, Kolonnenweg, Stadt einwärts, Höhe Pulverholzer, Ziegeleiweg. Und auf der B501 wird geblitzt in Großenbrode, Höhe des Parkplatzes. Gerne noch ergänzen, zum Beispiel im Messenger in der NDR Schleswig-Holstein-App. Gute Fahrt wünschen wir.
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0: Melanie schreibt im Netz, muss ich schmunzeln. Sie sagt, ich habe das jetzt mal ein paar Stunden vom Sofa aus beobachtet und ich muss leider meiner Mama recht geben. Meine Bude räumt sich nicht von alleine auf.
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0: Wahnsinnig. Shoot.
1: Cooler Hit von Beyoncé, Texas Hold'em hier bei NDR 1 Welle Nord. Sie haben vielleicht auch schon Ihren ersten Spargel gehabt und wieder gemerkt, wie herrlich Spargel ist. Ich liebe das ja mit Hollandaise, der Soße, ein paar Kartoffeln dazu, ein bisschen Gemüse noch da oder ein Schinken. Erdbeersaison, auch heute offizieller Start, das erfreut auch den einen an. Es gibt die ersten Erdbeeren. Gerne mal mit Sahne oder auch mit Eis. Geht aber natürlich auch nackter und auch noch exklusiver. Dirk Luther ist unser Sternekoch aus Glücksburg. Den kennen Sie aus dem Schleswig-Holstein Magazin. Der präferiert diese Kombinationen.
2: Ich esse Erdbeeren immer ganz nur Natur am liebsten. Wenn ich dann dazu ein Erdbeersorbet habe oder ein Vanilleeis, dann bin ich ein glücklicher Mensch. Das ganz Verrückte, was ich finde, ist ein Kohlrabi Carpaccio und dazu dünn aufgeschnittene Erdbeeren. Das schmeckt auch ganz toll und ein bisschen Basilikum drüber. Großartig.
1: Und zu dem Spargel und zu den Erdbeeren. 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Schönen Donnerstagnachmittag.

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0: In der 1-Welle Nord, der Verkehrsservice A7 Hamburg Richtung Flensburg zwischen Bahrenfeld und Volkspark befindet sich eine ungesicherte Unfallstelle. Fahren Sie doch bitte vorsichtig. 16:30 ist es, wir hören, was Thema ist, bei Ihnen vor der Haustür.
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2: Marian Schäfer mit Nachrichten von der Westküste. Vor dem Landgericht Itzehoe wurde heute der Prozess gegen die Eltern des getöteten Säuglings aus Brunsbüttel fortgesetzt. Unter anderem wurde die Mutter des Angeklagten angehört. Den Eltern wird vorgeworfen, dass sie ihr wenige Monate altes Kind verhungern ließen. Sam Luke Ferrier war vor Ort.
3: Ja, die Mutter wirkte bei der Aussage angefasst und musste sich mehrfach sammeln. Sie habe schon damals bei den 2 anderen Kindern das Gefühl gehabt, dass die Angeklagten überfordert seien. Die Zwillinge seien oft auf sich allein gestellt gewesen und nicht regelmäßig ernährt worden. Ein Freund des Angeklagten sagte ähnlich aus, es gebe kaum Essen im Kühlschrank, vor allem nichts Kindgerechtes und bis auf Abendessen keine regelmäßigen Mahlzeiten. Außerdem seien die Eltern teilweise mit den Kindern bis in die frühen Morgenstunden im Auto unterwegs gewesen. Der Mann hatte mehrere Monate dort gewohnt. Beide beschrieben den Vater als sehr egoistisch und sogar manipulativ und dass er sich nicht um das Baby gekümmert habe.
2: Bei der Bürgermeisterwahl in Heide am 7. Juni treten neben SPD-Amtsinhaber Oliver Schmidt-Gutzart auch Marc Trester von der CDU und Stefan Schneidewind von den Grünen an. Heute Abend können sich Bürgerinnen und Bürger ein Bild von den Kandidaten machen. Bojens Medien lädt zu Diskussion in die alte Druckerei an der Güterstraße. Einlass ist 18.30 Uhr, Beginn der Veranstaltung 19 Uhr. Der Eintritt ist frei und ohne Anmeldung möglich. Zudem soll es einen Livestream geben. In Itzehoe haben unbekannte Täter in der Nacht zu heute gegen 2.20 Uhr an der Haustür eines Mehrfamilienhauses in der Straße Kartenkoppel einen Sprengsatz explodieren lassen. Zuvor hatten sie ihn laut Polizei an der Tür befestigt, die durch die Explosion schwer beschädigt wurde. Der Sachschaden beläuft sich auf etwa 10.000 Euro. Verletzt wurde niemand. Das Landeskriminalamt Schleswig-Holstein ermittelt und sucht Zeugen, die sich auch bei der Polizei in Itzehoe melden können.
0: 16:32 ist es, NDR1-Welle Nord. Das Wetter für Ihre Region gibt's von Sebastian Lache.
4: In Dithmarschen, Steinburg sowie auf Eiderstedt versorgt das Skandinavienhoch die Region fleißig weiter mit viel Sonnenschein, jedoch nicht ganz ohne Wolken. Ein paar Quellwolken bilden sich hier und da dann doch nochmal. Doch die sind harmlos und abends bei rund 13 Grad verschwinden die dann auch schon wieder. Und morgen? Naja, da bleibt das Wetter weiter stark beeinflusst von dem ausgedehnten Hoch. Somit kann sich die Sonne bis zu 16 Stunden lang zeigen. Vielleicht gesellen sich dann später auch mal wieder ein paar lockere Quellwolken dazu. Ein sehr sonniger Freitag also mit mäßigem Ostwind und bis zu 19 Grad.
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0: 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Vorsicht bitte auf der A7 Hamburg Richtung Flensburg. Zwischen Bahrenfeld und Volkspark eine ungesicherte Unfallstelle. Und moin an die Hotline. Julian Kraft sich hier.
5: Ja, moin, hier ist Anne. Und zwar A7 Hamburg Richtung Flensburg. Ja. Bordesholmer Dreieck beim Übergang auf die A215. Da ist ein schwerer Unfall passiert. Ui. Mehrere Fahrzeuge involviert. Momentan noch ein Mini-Stau, der sich aber sicherlich auswachsen wird zu einem größeren Stau.
0: Dankeschön für die Warnung. Wir haben noch die A1 Bremen Richtung Lübeck zwischen Harburg und Norderelbbrücke. 4 Kilometer stockend. Die A7 Flensburg Richtung Hamburg zwischen Dreieck Nordwest und dem Elbtunnel 7 Kilometer stockender Verkehr. Kreis Schleswig-Flensburg, die Landesstraße zwischen Munk-Brarup und Husby ist nach einem Unfall in beide Richtungen dicht. Und nochmal moin.
6: Moin, hier ist Jens. Ich rufe an aus Kiel. Ja. Ich war gerade am Ostseekai und wollte in den Duisburger Weg fahren. Dort war allerdings gesperrt und ich meine mich zu erinnern, dass heute irgendwie Firmenlauf ist. Es gibt hier massiv Rückstau, auch auf dem Wall, auch in der Feldstraße. Das ist irgendwie die Umleitung.
0: Genau, dankeschön für die Meldung. Das ist der Business Run, den gab es gestern schon und heute ist die Runde 2. Also da müssen Sie mit Einschränkungen rechnen rund um den Wall dort. Die aktuellen Blitzer, B5 Marne Richtung Meldorf, Blitzer-Anhänger, der dort steht. Dann haben wir die B501 in Groß. Brode, Höhe des Parkplatzes, Blitzer. Und nochmal moin.
7: Moin, Blitzer in Norderstedt, Oatby in Wingstonstraße Richtung Waldstraße auf der rechten Seite.
0: Dankeschön und gute Fahrt.
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0: 6 Brände in wenigen Monaten in dem kleinen Ort Kodensee im Kreis Segeberg. Zuletzt in der Nacht auf Mittwoch. Und auch Ulrich Bösel ist Ziel des Brandstifters geworden. Bei ihm konnte das Feuer schnell gelöscht werden.
8: Natürlich macht man sich Gedanken und dreht sich im Kreis und überlegt, das muss ja jemand sein, der in diesem kleinen Dorf nicht auffällt. Bei 140 Einwohnern kennt man jeden. Aber man ist natürlich auch auf der anderen Seite denn unfair, wenn man solche Verdächtigungen im Kopf hat und nicht weiß, wie konkret das ist. Und man kommt da nicht von frei.
0: Und das ist natürlich Kodensee im Kreis Steinburg. Jetzt hat die Staatsanwaltschaft Itzehoe eine Belohnung ausgesetzt von 2.000 € für Hinweise, die zur Aufklärung der Taten führen. Und es gibt auch ein Foto. Die aktuellen Entwicklungen hören Sie gleich hier bei uns.
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0: Der Donnerstagnachmittag mit einem Thema, das vor allen Dingen rund um Kreis Steinburg viele beschäftigt im Moment.
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0: Das ist die Brandserie, die sich rund um das kleine Dorf Kuhnsee dreht am Nordostseekanal seit Wochen schon. 6-mal hat es dort in diesem Jahr schon gebrannt in dem Ort. Jetzt sucht die Polizei mit Fotos nach einer unbekannten Person und setzt auch eine Belohnung aus. Da wollen wir mal über alle neuen Entwicklungen sprechen. Mit Joscha Krone, du hast dich mit dem Fall beschäftigt. Moin Joscha.
2: Moin Julian.
0: Sprechen wir erstmal über die Fotos, die es da gibt. Was sieht man da drauf?
2: Ja, nicht ganz so viel, leider. Ja. Die Fotos haben eine sehr, sehr schlechte Qualität. Man kann aber eine Person erahnen, die geht da am Nordostseekanal wohl ein bisschen spazieren. Er oder sie trägt schwarze Klamotten. Mehr kann ich aber darauf nicht erkennen. Deswegen bittet die Polizei jetzt auch um Hinweise. Zeugen haben das Foto dort am Sonnabend gemacht. An dem Tag war ja auch einer dieser ganzen Brände.
0: Warum sucht denn die Polizei jetzt genau diese Person? Wird da vermutet, dass die mit den Bränden zu tun hat oder was?
2: Nee, das sagt die Polizei ganz klar. Die Person hat nichts damit zu tun. Aha. Ein konkreter Tatverdacht besteht nicht. Die Person kann vielleicht wichtige Hinweise geben. Aha. Und die suchen sie jetzt sowieso ganz dringend. Für zielführende Hinweise, so heißt es ja immer, setzt die Staatsanwaltschaft eine Belohnung von 2000 Euro aus. Heute Abend wollen Polizisten auch nochmal von Tür zu Tür gehen und die Dorfbewohner dort befragen.
0: Wir berichten ja schon länger darüber, die Stimmung im Dorf ziemlich angespannt. Viele haben sich irgendwelche Kameras besorgt. Seit gestern sind ja auch mehr Polizisten dort unterwegs, ne?
2: Ja, und die haben heute auch mit einem Spezialhund ermittelt. Bis auf Weiteres sind laut Polizei außerdem rund um die Uhr jetzt auch immer 2 Beamte in dem Dorf. Ein Anwohner hat uns erzählt, dass sich die Menschen im Dorf dadurch ein bisschen sicherer fühlen. Mhm. Trotzdem bleiben wohl viele immer noch lieber zu Hause und sind in Alarmbereitschaft, sagt er. Seine Nachbarin zum Beispiel überlegt, ihre 12 Jahre alte Tochter nächste Woche mit zur Arbeit zu nehmen, weil sie Ferien hat und dann nicht alleine zu Hause sein soll.
0: Ist das bitter, ne?
2: Ja.
0: Fotos und alle Infos haben wir für Sie nochmal fein säuberlich zusammengetragen in unserer NDR Schleswig-Holstein-App. Dankeschön, Joscha, für die Infos.
2: Gerne.
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0: In der Einzelne Nord der Verkehrsservice. Vorsicht mit der A7 Richtung Süden. Zwischen Neumünster Süd und Großen Aspe liegen mehrere Müllsäcke. Fahren Sie dort vorsichtig. Wer gewartet hat beim Einkaufen, bis es Erdbeeren aus dem echten Norden gibt, der kann jetzt zuschlagen, denn die Saison ist offiziell gestartet. Und im kleinen Dorf Kudensee im Kreis Steinburg, da treibt ein Feuerteufel ja sein Unwesen. Davon geht die Polizei inzwischen aus. Jetzt gibt's auch eine Belohnung für hilfreiche Tipps. Mehr Infos in den Nachrichten bei Michael Assmann.
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2: Nach der Brandserie in Kudensee hat die Staatsanwaltschaft Itzehoe 2000 Euro Belohnung für Hinweise ausgelobt, die zur Aufklärung der Straftaten führen. Außerdem suchen die Ermittler mit zwei Fotos nach einer noch unbekannten Person. Mehr Informationen von Christian Nagel.
3: Sechsmal hat es in dem kleinen Dorf in den vergangenen Wochen in und an Einfamilienhäusern gebrannt. Zuletzt am frühen Dienstagabend. Polizei und Staatsanwaltschaft gehen in mindestens zwei Fällen von vorsätzlicher Brandstiftung aus. Konkrete Hinweise auf einen oder mehrere Täter erhoffen sich die Beamten weiterhin von Zeugen. Polizeisprecherin Anna Rossol.
4: Wir haben zwei Bilder von einer sehr unbekannten Person veröffentlicht. Bei dieser Person handelt es sich ausdrücklich nicht um eine verdächtige Person, aber möglicherweise könnte sie eben zu Hinweisen zu dem Brandgeschehen führen.
3: Die beiden Fotos sind am Sonnabendnachmittag auf einem Wirtschaftsweg am Nord-Ostsee-Kanal von einem Zeugen gemacht worden. Heute Abend wollen die Ermittler ein weiteres Mal Anwohner in Kudensee zu der Brandserie befragen. Bis auf Weiteres sollen zwei Beamte rund um die Uhr im Ort ansprechbar sein.
2: Und ein Foto des gesuchten Zeugen und Informationen zur Brandserie finden Sie bei uns online auf ndr.de/sh und in der NDR Schleswig-Holstein App. Dass der Iran-Krieg die deutsche Wirtschaft belastet, spüren wir alle. Und jetzt hat es der Bundesfinanzminister schwarz auf weiß. Weit mehr als 87 Milliarden Euro fehlen in den nächsten 4 Jahren, sagt die aktuelle Steuerschätzung. Heißt im Klartext, Bund, Länder und Kommunen müssen in den kommenden Jahren mit deutlich weniger Steuereinnahmen auskommen als bisher gedacht. Aus Berlin dazu Georg Schwarte.
5: Die heutige Steuerschätzung zeigt, wie sehr uns der Iran-Krieg wirtschaftlich schadet, so der SPD-Finanzminister und Vizekanzler Klingbeil. Trumps verantwortungsloser Krieg und der daraus resultierende weltweite Energiepreisschock bremse die positive wirtschaftliche Dynamik vorerst aus, sagte der SPD-Politiker. Das alles führt zu geringeren Steuereinnahmen bei Bund, Ländern und Kommunen. Relativ gesehen ist die Abwärtsentwicklung der Einnahmen bei den Ländern noch am geringsten. Die heutigen Zahlen belegen laut Klingbeil, dass die Regierung noch härter daran arbeiten müsse, krisenfester und unabhängiger zu werden. Wir setzen dabei auf Investitionen und Reformen, so Klingbeil, um Deutschland stärker zu machen.
2: Und der Krieg im Nahen Osten wirkt sich eben auch auf die Wirtschaft bei uns im Land aus. Im Landtag hat Wirtschaftsminister Matzen heute ein Lagebild gezeichnet, auf Antrag der FDP. Die Straße von Hormus ist ja seit Beginn des Krieges Ende Februar de facto gesperrt. Ein Fünftel des Rohöls wird eigentlich durch diese Wasserstraße geführt. Anna Grusnick berichtet.
6: Der Krieg habe massive Auswirkungen auf Schleswig-Holstein, so Wirtschaftsminister Matzen. Die Einschränkungen des Schiffsverkehrs hätten zu deutlichen Preissteigerungen geführt. Im Moment seien vor allem die energieintensiven Unternehmen und das Logistik- und Speditionsgewerbe betroffen. Aber auch die Bauwirtschaft und Pflegedienste bekämen die Auswirkungen sehr zu spüren. Matzen verwies darauf, dass gerade die kleinen und mittleren Unternehmen im Land keine so großen Gewinnmargen hätten. Zurzeit sei die Preisentwicklung besorgniserregend, aber noch kein Grund zur Panik, beschrieb Matzen die Stimmung bei den Unternehmen. Die Situation zeige, dass es wichtig sei, unabhängiger zu werden von fossilen Energieträgern und damit von der geopolitischen Weltlage. Den Punkt teilt auch Oppositionspolitiker Buchholz von der FDP. Der machte aber deutlich, dass man in der Frage, in welcher zeitlichen Dimension und auf welchen Wegen das geht, unterschiedlicher Auffassung sei.
2: 2040 will Schleswig-Holstein klimaneutral sein. Dafür müssen unter anderem im Land die Netze ausgebaut werden. Aktuell baut Übertragungsnetzbetreiber TenneT an Südlink, einem Stromkabel, das von Brunsbüttel und Wilster Windstrom bis nach Bayern transportieren soll. Allein dieses Projekt soll um die 10 Milliarden Euro kosten. Weitere werden folgen. Wie das alles finanziert werden kann, das war heute Thema beim sogenannten Energiegipfel im Brunsbüttel. Eingeladen waren die Vorstände von Unternehmen wie RWE, Siemens Energy und Deutsche Bank. Sven Jachmann war für uns in Brunsbüttel dabei.
7: Für die neue Energieinfrastruktur müsse Europa pro Jahr 1 Billion Euro investieren, sagte der Vorstand Tim Meyer-Jürgens von Tennet. Die Stromnachfrage werde wachsen und das sei für Investoren attraktiv. Die suchen sichere Märkte und schauen deshalb nach Deutschland, bei Investoren geschätzt, für Verlässlichkeit und seine demokratische Rechtsstaatlichkeit, sagt deutsche Bankchef Christian Sewing. Es mangele nicht an Geld, da waren sich die Vorstände einig, sondern an Projekten. Es gebe keine Rahmenbedingungen, die dafür sorgen, dass Projekte schneller genehmigt werden. Das beklagt RWE-Chef Markus Kreber. Als Beispiel nennt er die Gaskraftwerke, über die seit 5 Jahren diskutiert wird. Investoren stehen quasi Schlange und wollen investieren. Aber, sagt der RWE-Chef, wir müssen denen absagen, weil wir noch keine konkreten Projekte in Aussicht stellen können.
2: Experten des Kampfmittelräumdienstes haben am Nachmittag in Neumünster einen Blindgänger entschärft. Nach Angaben eines Sprechers der Stadtverwaltung war die 125 Kilogramm schwere Bombe aus dem Zweiten Weltkrieg bei der Vorbereitung von Bauarbeiten entdeckt worden. Für die Entschärfung hatten Polizei, Ordnungsamt und Berufsfeuerwehr einen Sicherheitsbereich rund um den Fundort der Bombe eingerichtet. Unter anderem mussten ein Tierheim und eine Kindertagesstätte evakuiert werden. Ob als Erdbeere oder normales Holzbütchen, vielerorts im Land stehen am Straßenrand ja schon die Erdbeerverkaufsstände. Und heute hat die Landwirtschaftskammer die Erdbeersaison dann auch offiziell eröffnet. Die Voraussetzungen für eine gute Saison sind da, sagt sie. Auch wenn die Herausforderungen groß sind, erklärt Ute Vollquarzen, die Präsidentin der Landwirtschaftskammer in Schleswig-Holstein.
8: Arbeitskräfte kosten viel Geld, Arbeitskräfte muss man erstmal bekommen. Und wenn jetzt alle vor Ort auf dem Feld oder im Hofladen kaufen würden, dann wären natürlich alle sehr glücklich. Aber so ist es natürlich nicht. Also die Erdbeeren werden ja an die Stände gefahren. Das bedeutet, dass man auch eben da Arbeitskräfte braucht, genauso wie zum Pflücken. Und wir brauchen natürlich viele Treibstoffe und Betriebsstoffe. Und die Preise haben sich ja ganz stark erhöht. Und das macht uns natürlich schon ein bisschen Sorgen. Aber das gilt nicht nur für die Erdbeerbauern, das gilt eben für die ganze gesamte Landwirtschaft.
2: Laut Landwirtschaftskammer liegt der Preis für die 500-Gramm-Schale mit 6 bis 6,60 Euro je nach Betrieb zunächst noch etwas über dem des Vorjahres.
0: Muss man für Spargel und Erdbeeren Kredit aufnehmen?
2: Ne? Das stimmt.
0: Dankeschön, Michaela. 17.07 Uhr, es ist NDR 1 Welle Nord. Das Wetter für uns in Schleswig-Holstein, für alle Sonnenanbeter eine gute Nachricht. Es wird ja immer später dunkel. Heute Sonnenuntergang, so bummelig 21.02 Uhr schon. Wie cool ist das denn? Und das Wetter dazu ist gar herrlich. Wir haben so ein paar Wolken, die sind allesamt harmlos. Die befinden sich, wenn dann auch an unserer Westküste, einigermaßen viele auch schon den ganzen Tag dort unterwegs. Aber so spätestens ab Husum und Itzehoe, da ist es dann überall blau am Himmel und die Sonne kommt durch. Zum Feierabend bei 12 Grad in Dahme an der Ostsee, 15 Grad in Krempe. Die Nacht wird auch wieder klar und trocken wie die vergangenen Nächte, aber auch richtig kalt. Es geht sogar bis auf 1 Grad runter und es ist mit leichtem Frost zu rechnen in Bodennähe. Morgen so schön wie heute, bis zu 15 Stunden Sonne und sogar ein bisschen wärmer, bis 19 Grad. Der Wettertrend, da geht noch was. Ein schönes sonniges Wochenende geht nämlich bei 14 bis 21 Grad.
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0: 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Die A7 Richtung Süden zwischen Dreieck Nordwest und dem Elbtunnel. 7 Kilometer stockender Verkehr. Gegenrichtung zwischen Waltershof und Bahrenfeld 3 Kilometer. Dann die A7 Richtung Norden. Die Ausfahrt Bahrenfeld ist nach einem Unfall gesperrt und rüber an die Hotline.
9: Karin Kross, ich komme von Süden, Bordesheimer Dreieck. 215 ist nach dem Unfall gesperrt, ja. Und alles wird abgeleitet auf die 7. Polizei und Rettungsdienste sind vor Ort. Aber es staut sich schon ab Neumünster Nord.
0: Dankeschön. Genau, die A215 Neumünster Richtung Kiel ist im Dreieck Bordesholm nach einem Unfall gesperrt. Da gab es einen schweren Unfall mit mehreren Fahrzeugen. Und Kreis Schleswig-Flensburg, die Landesstraße zwischen Munk-Brarup und Husby, ist nach einem Unfall weiterhin in beide Richtungen dicht. Aktuelle Blitzer, B5, Marne, Ortsausgang Meldorf, der Anhänger steht dort. Norderstedt, Otbien-Wixenstraße wieder mal, Richtung Waldstraße auf der rechten Seite. Und geblitzt wird Aschau in der Bäderstraße Richtung Nöhr. Gute Fahrt wünschen wir Ihnen.
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0: Die Temperaturen klettern wieder nach oben am Wochenende. Die Sonne zeigt sich. Steffi aus unserem Schlemmer-Bistro ist bereit für noch mehr Frühling.
10: Ich habe schon meine Fenster geputzt, bin nur Color neu, die Balkonkästen wieder schier, Sitzauflagen aus dem Keller und schön mit Febreze. Ja, jetzt muss ich noch irgendwas Schönes für draußen kaufen.
0: Frühstück bei Stefanie gibt's hier nach.
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0: 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Tolles Wetter, Sonnenschein. Heute Abend erst 21 Uhr Sonnenuntergang und dann auch noch rein in den Feierabend. Da machen wir doch mal eine Welle, oder? Komm mal hier.
1: Frühstück bei Stefanie.
2: Es ist ja, wie es ist.
1: Und das sind ihre Gäste. Herr Ahlers.
3: Ja, das tut dir nichts zu sagen.
1: Udo.
4: Ja, das kann's haben.
1: Und Opa Gerke.
5: Steffi, machst du mir Meckbrötchen?
2: Nee, muss ich erst schmieren. Milch und Zucker nimmt ihr selber, ne? Sag mal, habt ihr auch so einen Frühlingsrabbel?
3: Wie jetzt, was?
2: Ich hab schon meine Fenster geputzt, bin nur Color neu, die Balkonkästen wieder schier, Sitzauflagen aus dem Keller und schön mit Febreze. Ja, jetzt muss ich noch irgendwas Schönes für draußen kaufen. Ja, was können wir mal kaufen?
6: Ach, was weiß ich, so eine Schnecke, aber als Blumentopf zum Beispiel.
2: Ja, nee.
6: Krüde ginge auch.
2: Nee, ja,
6: Süß.
2: Aber anders. Also im Baumarkt habe ich so eine solarbetriebene Leuchtamphore gesehen. Die ist aus Dekogründen an einer Stelle kaputt.
6: Ja.
2: Da kannst du was reinpflanzen. Und wo so vorne so eine Öffnung ist, da steckt so eine Taschenlampe drin. Antik und alles mit Solar. Also so mehr.
3: Puh, wenn das für euch Frühling ist, muss jeder selber wissen.
2: Ja.
3: Für mich ist Frühling,
2: ja,
3: wenn die Geräuschbelästigung spürbar zunimmt. Die Fakten sind erstens Kinderlärm, zweitens unnötiges Gequakel auf der Balkone und drittens verstärktes Vögelgeschrei.
6: Es stimmt, die Leute lassen jetzt nachts wieder die Fenster auf, ne?
2: Oh, Sünde, Udo, sag mal, hast du Selbstbräune im Gesicht?
6: Wie jetzt? Also, das...
2: Ja, lach noch mal, dann sieht man das.
6: Ja, was jetzt?
2: Ja, wenn du denn so deine Haarfrisur so hochziehst beim Lachen, dann sieht das ja schlimm aus. Du hast ja überall orange Ränder.
6: Also, erstens sieht das ganz natürlich aus und zweitens, es ist Frühling und da will ich auch ein bisschen frischer aussehen.
2: Ja, aber warum zieht das denn nicht so richtig ein bei dir in den Kopf?
3: Also, das kann ich euch...
2: Nee, jetzt lass ihn mal.
6: Ja, das ist, weil ich Hornhaut am Kopf hab. Das ist dann Problem. Merdisch mit Selbstbräune.
3: Ja, wie kriegt denn eine Hornhaut an Kopf?
6: Ja,
5: er macht viel Kopfarbeit.
6: Ja, nee, das ist gar nicht witzig. Das ist erblich bedingt. Meine Mutter hat das an den Füßen,
2: ja,
6: zum Beispiel.
3: Bis hierhin, schönen Dank, Herr Udo. Was macht denn der Rieselfrau?
5: Ich brauche noch verheiratetes Paar mit E.
2: Effenbergs?
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0: Das sind die größten Hits für Schleswig-Holstein, gehört er natürlich zu. Falco, 85 war das. Und um 17.30 Uhr ist es auch noch Zeit, die Musik für das sportliche Update. Und deswegen bei mir im Studio Marc Kamhöf.
1: Moin Marc. Hallo Julian.
0: Starten wir mit Handball. Der THW Kiel und die SG Flensburg-Handewitt, die haben ja abgeliefert. Ne? Dienstag stehen im Halbfinale der European League. Da will auch der SC Magdeburg hin, allerdings in der Champions League.
1: Ja, da steht ab 18.45 Uhr das Halbfinal-Rückspiel gegen Pick Szeged an. Das Hinspiel haben die Magdeburger mit 7 gewonnen in Ungarn. Sieht also sehr gut aus, dass sie den Füchsen Berlin ins Final Four folgen. Die haben das Ticket gestern Abend dramatisch gebucht im 7-Meter-Werfen gegen Westbrem. Ja, und morgen um 11 Uhr wird es dann nochmal spannend bei der Auslosung für die Halbfinalspiele. Sowohl in der Champions League als auch in der European League. Kiel und Flensburg werden dann also erfahren, gegen wen sie am 30. Mai in Hamburg ran müssen und ob es vielleicht sogar das nächste Landesduell gibt.
0: Okay. Und in der Europa League der Fußballer, da kämpft der SC Freiburg heute Abend ab 21 Uhr ums Finale gegen Braga aus Portugal. Muss Freiburg ein 1:2 aus dem Hinspiel aufholen. Bei Holstein Kiel ist ja der ganz große Druck dagegen schon raus. Der Klassenerhalt in Liga 2 ist gesichert. Jetzt am Sonntag geht es zu Hause gegen Magdeburg. Wie wollen die Kieler das angehen?
1: Ja, also Stimmung war schon gelöst in dieser Woche, hat Trainer Tim Walter gesagt, bei der Pressekonferenz heute Nachmittag. Trotzdem will er mit seinem Team in den letzten beiden Spielen so erfolgreich wie möglich sein. Und für den Gegner geht es auch noch um richtig was. Magdeburg hat die Rettung noch nicht geschafft, steht 2 Zähler vor der Abstiegszone. Übrigens wird Kiels Defensivspieler Patrick Erras übermorgen verabschiedet, wurde heute auch bekannt gegeben. Er fehlt ja seit 1,5 Jahren mit einer Kopfverletzung und sein Vertrag, der läuft nun aus.
0: Marc Ramhöft mit dem Sport. 17.31 ist es, NDR 1 Welle Nord. Das Wetter direkt in Ihrer Region behält im Blick Sebastian Wache.
2: In Dithmarschen, Steinburg sowie auf Eiderstedt versorgt das Skandinavienhoch die Region fleißig weiter mit viel Sonnenschein, jedoch nicht ganz ohne Wolken. Ein paar Quellwolken bilden sich hier und da dann doch nochmal. Doch die sind harmlos und abends bei rund 13 Grad verschwinden die dann auch schon wieder. Und morgen? Naja, da bleibt das Wetter weiter stark beeinflusst von dem ausgedehnten Hoch. Somit kann sich die Sonne bis zu 16 Stunden lang zeigen. Vielleicht gesellen sich dann später auch mal wieder ein paar lockere Quellwolken dazu. Ein sehr sonniger Freitag also mit mäßigem Ostwind und bis zu 19 Grad.
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0: 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Die A7 Richtung Süden zwischen Dreieck Nordwest und dem Elbtunnel 7 Kilometer stockender Verkehr. Richtung Norden zwischen Waltershof und Bahrenfeld 3 Kilometer. Und im weiteren Verlauf die Ausfahrt Bahrenfeld ist nach einem Unfall weiter gesperrt. Die A215 Neumünster Richtung Kiel ist im Dreieck Bordesholm nach einem schweren Unfall gesperrt. Und noch eine Sperrung, Kreis Schleswig-Flensburg, die Landesstraße zwischen Munk-Brarup und Husby auch nach einem Unfall in beide Richtungen dicht. Aktuelle Blitzer, Dankeschön fürs Bescheidgeben, haben wir auf der B5 Mahne-Ortsausgang Meldorf, der Anhänger. Norderstedt, Ortbin-Wixenstraße Richtung Waldstraße auf der rechten Seite und in Aschau in der Bederstraße Richtung Nörr wird geblitzt. Gute Fahrt wünsche Ihnen.
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0: Was lange währt, wird gut oder aber in der Kürze liegt die Würze. Ja, was denn nun? Auf jeden Fall wurde dieser Song hier innerhalb von 15 Minuten einfach mal runtergeschrieben. Zumindest der Text von Abracadabra war trotzdem ein Riesenerfolg, hat dem keinen Abbruch getan. Im September 82, 2 Wochen lang Platz 1 der US-Charts, gibt's jetzt bei uns zu hören. Steve Miller Band.
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0: Achtung, Autofahrer auf der A21 parkte Heide Kiel in beiden Richtungen. Zwischen Bad Segeberg Nord und Wahl steht also Menschen auf der Autobahn.
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0: Und bei mir im Studio ist Christopher Scheffelmeier vom Schleswig-Holstein-Magazin im NDR Fernsehen. Moin Christopher.
2: Hallöchen.
0: Ich bin so verrückt nach deinem Erdbeermund, oder wie geht das Ding?
2: So viel Erdbeeren gegessen, oder?
0: Aber das ist so herrlich, dass jetzt diese Stände wieder kommen, ne? Diese selber aussehen wie eine Erdbeere.
2: Für mich hat heute die Erdbeersaison eröffnet. Immer wenn ich mir Erdbeeren kaufen wollte, war die Erdbeere schon dicht, also diese Bude.
0: Ja.
2: Aber heute auf dem Markt meine ersten Erdbeeren hier aus dem Land. 5,90 Euro die Schale, natürlich nicht günstig, Aber super lecker.
0: So
2: trotzdem habe ich von meiner Familie auch noch ein bisschen was übrig gelassen.
0: Spargel und Erdbeeren kann man sich einfach jedes Jahr aufs Neue reinlegen, ne?
2: Ja, und es ist ja tatsächlich so, heute beginnt die Erdbeerernte ganz offiziell hier in Schleswig-Holstein. Hat ein bisschen früher begonnen als sonst, was an dem schönen Märzwetter liegt. Und zum Auftakt der neuen Erdbeersaison waren wir heute auf einem Hof in Garding im Kreis Nordfriesland.
0: Und ich habe mir sagen lassen, dadurch, dass das Wetter so durcheinander war, dass wir alles hatten, wie Kälte, Hitze, Sturm und so weiter, Regen, dass die besonders lecker sein sollen diese Saison. Kannst du das bestätigen?
2: Also, was ich heute früh im Mund hatte, ich kann das bestätigen. 10 von 10.
0: Hoffentlich auch die Zahnbürste im Mund gehabt. So, sehen wir uns heute Abend an. 19:30 im Schleswig-Holstein-Magazin im NDR Fernsehen.

0: Auf dem Energiegipfel in Brunsbüttel ging es heute um richtig viel Geld. Und der neue ARD-Deutschland-Trend, der dürfte den Kanzler nicht gerade ruhig schlafen lassen. Zwei der Themen unserer Nachrichten um 18 Uhr bei Michaela Assmann.
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1: Die schwarz-rote Bundesregierung steht nach einem Jahr im Amt weiter massiv in der Kritik. 86% der Deutschen sind unzufrieden mit der Arbeit der Regierung. Auch Kanzler Merz wird sehr negativ beurteilt. Das zeigt die repräsentative Befragung von Infratest DIMAP für den ARD-Deutschland-Trend. Aus Berlin dazu Markus Sambale.
3: Die Unzufriedenheit mit der Bundesregierung spiegelt sich in der Sonntagsfrage wider. Wenn jetzt Bundestagswahl wäre, käme die AfD auf 27%. Sie gewinnt im Vergleich zum Vormonat und liegt damit zum ersten Mal im ARD-Deutschland-Trend vorn. Die Union kommt dahinter. Sie schafft es nur noch auf 24%. Die Grünen erreichen 15%. Die SPD bleibt bei 12% und die Linke bei 10%.
1: Steuerschätzer rechnen mit massiven Einbußen. Demnach nehmen die öffentlichen Kassen in den nächsten Jahren deutlich weniger Steuern ein als zuletzt erwartet. Bei Bund, Ländern und Gemeinden klafft allein in diesem Jahr ein Loch von etlichen Milliarden Euro. Bundesfinanzminister Klingbeil sagte bei der Vorstellung der Zahlen, der Iran-Krieg treffe die deutsche Wirtschaft hart. Wirtschaftsvertreter betonten, der Bund habe kein Einnahme-, sondern ein Ausgabenproblem und müsse sparen. Gewerkschaften sprachen sich angesichts der Milliardenlücke für höhere Steuern für Vermögende aus. Großes Treffen der Finanz- und Energiewirtschaft heute in Brunsbüttel. Der Übertragungsnetzbetreiber TenneT hatte zum Energiegipfel geladen. Es kamen unter anderem die Vorstände der Deutschen Bank, RWE und Siemens Energy. Anlass ist der Bau vom Stromkabel Südlink. Allein das kostet 10 Milliarden Euro. Beim Gipfel ging es um die Frage, wo das Geld herkommen soll. Sven Jachmann war für uns dabei. Wie attraktiv ist denn der Energiemarkt für Investoren?
4: Sehr attraktiv. Die Stromnachfrage wächst. Die neuen Anlagen rechneten sich nach teilweise 4 bis 5 Jahren, sagte TenneT-Chef Tim Meyer-Jürgens. Das ziehe Investoren an. Die Runde war sich einig, das Geld ist nicht das Problem. Der Flaschenhals sind die wenigen Projekte, in die man investieren könnte. Ein Beispiel. RWE-Chef Kreber nennt die Gaskraftwerke. Investoren hätten großes Interesse, aber, so der RWE-Chef, wir bauen noch keine. Stattdessen werde immer noch über sie diskutiert. Zwei Dinge seien deshalb wichtig. Mehr Tempo bei den Genehmigungsprozessen und mehr Verlässlichkeit bei den Rahmenbedingungen über eine Regierung hinaus. Es muss auch in 4 Jahren das gelten, was heute beschlossen werde, sagte Kreber. Denn Verlässlichkeit ist für Investoren besonders wichtig.
1: Die Staatsanwaltschaft Itzehoe hat für Hinweise zur Aufklärung der Brandserie in Kudensee im Kreis Steinburg eine Belohnung in Höhe von 2.000 Euro ausgesetzt. Außerdem hat die Polizei Fotos veröffentlicht mit einer bislang unbekannten Person. Die Person sei für die Ermittlungen von polizeilichem Interesse, hieß es in einer gemeinsamen Mitteilung der Polizeidirektion und der Staatsanwaltschaft Itzehoe. Ein konkreter Tatverdacht gegen die abgebildete Person bestehe aber nicht. Ein Bild finden Sie bei uns online auf ndr.de/sh und in der NDR Schleswig-Holstein-App. Staus und Behinderungen nach Verkehrsunfall auf der A215 im Autobahndreieck Bordesholm. Laut Polizei sind dort aus bislang ungeklärter Ursache 2 Autos zusammengestoßen. 3 Menschen waren beteiligt. Ob und wie schwer sie verletzt wurden, ist noch nicht bekannt. Für die Bergungsarbeiten hat die Polizei die Autobahn in Richtung Kiel gesperrt. Und zum Sport. Der Klassenerhalt ist ja geschafft für die Zweitligakicker von Holstein Kiel. Zur Belohnung gab es von Trainer Tim Walter einige freie Tage für die Profis. Nach dieser Erholung erwartet der Trainer von seinem Team aber trotzdem eine gute Leistung im letzten Heimspiel der Saison am Sonnabend gegen den FC Magdeburg.
5: Es geht um die Haltung, dass du eine innere Motivation hast, Spiele zu gewinnen. Und ich glaube, es geht nur darum, jetzt zu sehen, wie reagieren sie da drauf, wenn sie gelöst dann auch Fußball spielen können. Und ich glaube, ja, das ist schon dann auch eine Charaktersache, dass ich dann trotzdem alles investiere. Und so habe ich meine Jungs wahrgenommen, dass sie das wollen. Und genau darauf bin ich dann auch gespannt.
0: 18.05 Uhr ist es, NDR 1 Welle Nord. Das Wetter für uns in Schleswig-Holstein mit herrlichstem Sonnenschein, vor allen Dingen im Osten unseres Landes, auch in der Mitte, so im Westen, da hängen schon den ganzen Tag Wolken fest. Die wollen auch nicht so richtig weg. Also Nordfriesland, da ist es bewölkt, aber es sind keine Regenwolken, das ist die gute Nachricht. Zum Feierabend bei 12 Grad in Dahme an der Ostsee, 15 Grad in Krempe. Die Nacht wird dann klar und trocken und auch richtig kalt. Bis auf 1 Grad sinken die Werte. Das heißt, leichter Frost in Bodennähe möglich sogar. Morgen wird es dafür richtig schön. Wir haben bis zu 15 Stunden Sonne und bis 19 Grad, also wärmer als heute. Und der Wettertrend, noch mehr gute Nachrichten. Es wird ein richtig schönes, sonniges Wochenende mit 14 bis sogar 21 Grad.
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0: 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Die A7 Richtung Süden zwischen Dreieck Nordwest und Elbtunnel 5 Kilometer stockender Verkehr. A24 Hamburg Richtung Berlin zwischen Horn und Jenfeld 3 Kilometer. Dann, wie gerade gehört in den Nachrichten, die A215 Neumünster Richtung Kiel ist im Dreieck Bordesholm nach einem Unfall weiter gesperrt. Kreis Schleswig-Flensburg, die Landesstraße zwischen Munk-Brarup und Husby ist nach einem Unfall ebenfalls in beide Richtungen dicht. Aktuelle Blitzer haben wir auf der A7 Hamburg Richtung Flensburg, kurz hinter dem Stellingen-Tunnel. Dankeschön, Oliver. Geblitzt wird in Aschau in der Bäderstraße Richtung Nöhr und ein Blitzer L328 Höhe Brammer. Gute Fahrt wünschen wir.
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0: Cola 90er von Phil Collins. Hier ist NDR 1 Welle Nord. Mit dem Blick auf die Straßen. Vorsicht bitte A7 Richtung Süden. Zwischen Volkspark und Bahrenfeld eine ungesicherte Unfallstelle. Und schon wieder ein Müllsack hatten wir die ganzen Tage schon. A23 Heide Richtung Hamburg. In der Einfahrt Tornisch liegt diesmal der Müllsack. Fahren Sie doch bitte vorsichtig. In den schönen Sonnenschein Feierabend am Donnerstagabend. Und hoffentlich ist das Wetter so in bummelig 3 Wochen auch so herrlich, denn da hätten wir was mit Ihnen vor.
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0: 18:30 ist es. Hier ist NDR 1 Welle Nord. Schön, dass Sie mit uns unterwegs sind. Schön ist auch das Stichwort fürs Wetter, denn das sieht gut aus. Wie genau bei Ihnen in der Region, weiß Sebastian Mache.
1: In Dithmarschen, Steinburg sowie auf Eiderstedt versorgt das Skandinavienhoch die Region fleißig weiter mit viel Sonnenschein, jedoch nicht ganz ohne Wolken. Ein paar Quellwolken bilden sich hier und da dann doch nochmal. Doch die sind harmlos und abends bei rund 13 Grad verschwinden die dann auch schon wieder. Und morgen? Naja, da bleibt das Wetter weiter stark beeinflusst von dem ausgedehnten Hoch. Somit kann sich die Sonne bis zu 16 Stunden lang zeigen. Vielleicht gesellen sich dann später auch mal wieder ein paar lockere Quellwolken dazu. Ein sehr sonniger Freitag also mit mäßigem Ostwind und bis zu 19 Grad.
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0: 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B5 Marne, Ortsausgang Meldorf, da steht der Blitzeranhänger. Norder steht Ortbeeren-Wixenstraße wieder mal Richtung Waldstraße auf der rechten Seite. Und ein Blitzer in Aschau in der Bederstraße Richtung Nöhr. Gute Fahrt mit Schweden.
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0: Immer wieder neue Dinge in alten Hits entdecken, das ist möglich. Zum Beispiel bei diesem hier, Soul Asylum Runaway Train, haben wir alle schon ein paar Mal gehört. Das ist ein toller 90er. Vor allen Dingen die akustischen Gitarren, die dominieren ja bei diesem Song. Aber wenn man ganz genau hinhört, dann entdeckt man in dem Mix eine Orgel. Und zwar nicht irgendeine. Es handelt sich dabei um eine Hammond-Orgel, gespielt von Booker T. Jones. Der wurde extra damals nach Los Angeles eingeflogen. Hat nur ganz wenig Anweisungen bekommen, weil er ein alter Hase ist am Instrument und genau wusste, was er da machen will. Und deswegen hören Sie mal genau jetzt hin, vielleicht hören Sie sie raus. Die Orgel und den Virtuosen an selbigen Instrument gibt's jetzt bei uns zu hören.
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0: In der 1 Welle Nord ist es ein herrlicher Feierabend und die gute Nachricht, es bleibt auch noch so bummelig bis 21 Uhr hell. Perfekt auch übrigens für die Erdbeeren. Heute startet offiziell die Erdbeersaison. Es gibt die ersten Erdbeeren, lecker mit Sahne oder Eis, wie Sie es gerne mögen. Oder wir holen uns noch ein paar Tipps bei Dirk Lutter, Sternekoch aus Glücksburg. Den kennen wir ja aus unserem Schleswig-Holstein-Magazin. Präferiert diese Kombinationen?
1: Ich esse Erdbeeren immer ganz nur Natur am liebsten. Wenn ich dann dazu ein Erdbeersorbet habe oder ein Vanilleeis, dann bin ich ein glücklicher Mensch. Was ganz verrückt ist, was ich finde, ist ein Kohlrabi-Carpaccio. Und dazu dünn aufgeschnitten.

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1: Um 19 Uhr mit Wolfgang Berger. Die Bundesregierung muss in den kommenden Jahren mit weniger Steuereinnahmen rechnen als noch im Herbst angenommen. Das ist das Ergebnis der aktuellen Steuerschätzung. Aus der NDR Nachrichtenredaktion Christiane Rüther.
2: In diesem Jahr haben Bund, Länder und Kommunen voraussichtlich knapp 18 Milliarden Euro weniger zur Verfügung. Bis 2030 summieren sich die Steuerausfälle auf insgesamt 87,5 Milliarden Euro. Bundesfinanzminister Klingbeil führt die Ausfälle vor allem auf externe Einflüsse zurück. Er nennt den Krieg Russlands in der Ukraine und den Zollkonflikt mit den USA. Vor allem aber macht er für die negative Entwicklung den Iran-Krieg verantwortlich. Der daraus resultierende Energiepreisschock bremse die positive Wirtschaftsdynamik vorerst aus.
1: Die AfD liegt im neuen ARD-Deutschland-Trend erstmals vor der Union. Die Partei kommt demnach in der Sonntagsfrage von Infratest DIMAP auf 27% und erreicht damit 2 Prozentpunkte mehr als Anfang April. Die Union verschlechtert sich um 2 Prozentpunkte auf 24%. Die SPD bleibt unverändert bei 12% im Vergleich zum April. Die Grünen verbessern sich im Deutschland-Trend leicht und erreichen 15%, während die Linke bei 10% stehen bleibt. Bundesfinanzminister Klingbeil ist zu einer Reise nach Kanada aufgebrochen. In Toronto wird er morgen und übermorgen Wirtschaftsvertreter und Politiker treffen. Im Fokus steht das deutsch-kanadische Verhältnis. Aus Berlin Philipp Eckstein.
3: Vor dem Abflug erklärte Finanzminister Klingbeil, Deutschland und Kanada haben viel gemeinsam. Man setze auf Stärke durch Kooperation. Und der Vizekanzler und SPD-Vorsitzende betonte, Kanada und Deutschland erhöhten ihre eigene Widerstandsfähigkeit, damit sie nicht erpresst werden können. Klingbeil forderte erneut ein Ende des Iran-Kriegs und er bekräftigte, Deutschland und Kanada setzten sich für das Völkerrecht und regelbasierten Handel ein. Auch wenn diese Prinzipien, so Klingbeil wörtlich, massiv unter Beschuss stehen.
1: Die Fraktionen von AfD und Linken sind im Bundestag erneut mit dem Versuch gescheitert, Mitglieder in das Gremium zur Überwachung der Nachrichtendienste zu entsenden. Die AfD-Abgeordneten Hess und Otten sowie die Linken-Abgeordnete Bünger verfehlten bei der Abstimmung die erforderliche Mehrheit. Beide Parteien sehen sich in ihren parlamentarischen Rechten verletzt. Mit dem heutigen Ergebnis ist weiterhin der Grünen-Abgeordnete von Notz als einziger Vertreter der Opposition in dem wichtigen parlamentarischen Kontrollgremium vertreten. Das waren die Nachrichten.
4: Es ist 18 und 19 Uhr 2 in der 1 Welle Nord. Das Wetter für uns in Schleswig-Holstein. Und da haben wir doch noch die Sonne draußen. Zum Glück bleibt auch noch eine ganze Weile da. Sowieso ein schöner Himmel. Das gerade bei durchschnittlich 13 Grad bei uns im Land. Der Wind weht nur schwach bis mäßig. Ist aus Ost unterwegs, deswegen eben auch so gefühlt kalt. Das bleibt auch so in der kommenden Nacht. Dann geht's runter auf fast schon Frost. Also 1 Grad an Lufttemperatur, der Tiefstwert in der kommenden Nacht. Und der Wettertrend morgen bis zu 15 Stunden Sonnenschein. Und zwar wirklich überall. Maximal 18 Grad dann zu erwarten. Das Wochenende startet Sonnabend ebenfalls sonnig mit bis zu 20 Grad dann sogar.
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4: Schnell und zuverlässig, damit Sie sicher ankommen, auf der A7 Flensburg Richtung Süden. Die Ausfahrt Stelling ist wegen eines Feuerwehreinsatzes gesperrt. Dafür ist die A215 wieder frei. Da war ja bei Bordesholm eine Sperrung, jetzt aber wieder freigegeben. Und Kreis Schleswig-Flensburg, die Landesstraße zwischen Munk-Brarup und Husby, ist nach einem Unfall in beiden Richtungen gesperrt. Für Ihre Verkehrsinfos gern Bescheid sagen über unsere NDR Schleswig-Holstein App. Ich gebe jetzt kurz ab an die Radiokirche. Bis gleich.
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5: 372 Milliarden Dollar. So viel wäre sein Vermögen heute wert. Doch Andrew Carnegie behielt das Geld nicht für sich. Als einer der drei reichsten Männer seiner Zeit in den USA hat er 90% seines Vermögens gestiftet. Das war vor gut 100 Jahren. Er selbst stammte aus schlichten Verhältnissen. Mit Stahl hat er es weit gebracht. Wahrscheinlich kannte er die Geschichte von dem reichen Kornbauern der Bibel, der immer mehr Geld in immer größere Scheunen investiert. Aber Gott sprach zu ihm, du Narr, diese Nacht wird man deine Seele von dir fordern. Und wem wird dann gehören, was du bereitet hast? Andrew Carnegie gab vor gut 100 Jahren Millionen aus für die Friedensarbeit, für engagierte Menschen und für Kultur. Die berühmte Carnegie Hall trägt seinen Namen. Über 50 Millionen Dollar gab er allein für die Einrichtung von 2500 Bibliotheken. Alle Menschen sollten Zugang zu Bildung haben, fand er. Das finde ich grandios. Aber was mich noch mehr fasziniert, der superreiche Stahl-Tycoon vergaß die Menschen nicht, die ganz weit draußen einsam lebten. Er selbst hatte eine Schwäche fürs Lesen. So ließ er 700 Bücherkisten packen für Leuchtturmwärter. Schließlich waren die abgelegen auf dem Meer wochenlang allein, um Schiffen den richtigen Weg zu weisen. Ihm selbst waren Bücher zu Freunden geworden. Bücher hatten ihm geholfen, sich die Welt zu erschließen und beruflich voranzukommen. Nun sollten die alleinstehenden Männer fernab der Zivilisation nicht vor Einsamkeit verrückt werden. Regelmäßig brachten die Versorgungsschiffe ihnen Kisten mit Büchern aller Art und nahmen die ausgelesenen Bände wieder mit. Robinson Crusoe und die Schatzinsel gehörten zur Grundausstattung. Die Bibel war sicherlich auch mit dabei. Ich finde, so sein Geld und zugleich Wissen unter die Leute zu bringen, das dürfte Schule machen. Mein Name ist Margret Wegner. Ich bin Pastorin in Lübeck und ich wünsche Ihnen einen gesegneten Abend.
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6: Gut versorgt hier bei Ihnen. Ich war auf dem Geburtstag meiner Mutter vorher noch und die hat mir Schnittchen mitgegeben. Gibt es etwas Besseres? Ich finde kaum. Ich bin für die Einführung von Schnittchen auf Partys wieder, falls es nicht bei Ihnen sowieso durchgehend der Fall ist. Also ich heute Schnittchen, Sie auf dem Weg zum Abendbrot. Das machen wir beide mit Duran Duran und Ordinary World. Danach gibt es Sandra und Little Girl und die Village People. Das sind drei Hits am Stück, aber vor allem die größten Hits für Schleswig-Holstein bei Ihnen auf NDR 1 Welle Nord zu hören. Moin!

Namen auch selbst kreiert. Bürgerlich heißt er oder hieß er Mark Feld, so wie unser Feld. Die Namen Bolan hat er kreiert aus dem Namen seines großen Idols Bob Dylan. Er hat das Bo genommen von Bob und das L-A-N von Dylan und fertig war Mark Bolan. Ja, und zuvor hieß er allerdings auch schon Toby Tyler. Mit T-Rex kam ein bisschen mehr Ruhe rein. Er wurde zu Mark Bolan und Tyrannosaurus Rex wurde zu T-Rex. Und hier haben wir sie mit Hot Love in der ARD-Hitnacht um 23.17 Uhr.

0: Und da ist der Blick auf die Straßen. Der Verkehrsservice in der ARD-Hitnacht, die A2 Hannover Richtung Berlin, ist zwischen Lehrte Ost und Hämeler Wald wegen Bergungsarbeiten gesperrt. Dadurch aktuell 3 Kilometer Stau. Bitte fahren Sie über Immensen, Arbke und Sievershausen. Die A8 Salzburg Richtung München ist zwischen Neukirchen und Siegsdorf West wegen Fahrbahnerneuerung bis 6 Uhr gesperrt. Eine Umleitung führt sie über die U6 und die U8. Die A46 Hagen-Hemer ist zwischen Iserlohn-Seilersee und Hemer in beiden Richtungen wegen Bauarbeiten noch bis 5 Uhr gesperrt. Die A71 Richtung Schweinfurt ist zwischen Gräfenroda und Oberhof wegen Wartungsarbeiten im Tunnel Alte Burg bis 6 Uhr gesperrt. Und wir schauen nach Berlin. Die A100 Wedding-Wilmersdorf ist zwischen Spandauer Damm und Kaiserdamm in beiden Richtungen bis 5 Uhr gesperrt. A100 Stadtring Richtung Treptow ist zwischen Britzertunnel und Sonnenallee wegen Reinigungsarbeiten gesperrt. Die A100 Stadtring Richtung Wedding ist zwischen Treptower Park und Gradestraße wegen Wartungsarbeiten im Tunnel bis 5 Uhr gesperrt. Und die A115 AWUS Richtung Funkturm ist zwischen Kreuz Zehlendorf und Spanischer Allee wegen Wartungsarbeiten ebenfalls bis 5 Uhr gesperrt. Ihnen überall unterwegs eine gute und sichere Fahrt.
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die Adi-Nacht. Einen angenehmen Donnerstagabend mit Danny Wilson und Mary's Prayer. Und Danny Wilson ist dabei der Name einer Filmfigur und kaum zu glauben, dass das Lied, was wir gerade gehört haben, 7 Jahre in der Schublade lag. So lange hatte Songschreiber Gary Clark damals versteckt, weil er es nicht so richtig gut fand. Damals schrieb er mit einem Kumpel Lieder in London, nachdem er seine schottische Heimat verlassen hatte. So richtig überzeugt war er von seiner Idee zu Mary's Prayer da jedoch noch nicht. Als er allerdings nach Hause zurückkehrte und Danny Wilson gründete, die Band, da fiel ihm seine Idee in der Schublade wieder ein. Und bloß gut, es war einer der größten Erfolge für die Band. Eben gehört Danny Wilson mit Mary's Prayer, ihre ARD-Hitnacht mit Imme Tröger und mit den Atomic Kitten.

der Robbie Williams und She's the One in der ARD-Hitnacht mit Imme Tröger, kurz vor Tagesausklang am Donnerstag. Danke auch schon kräftig für Ihre Post. Moritz und Ronny haben uns zum Beispiel schon geschrieben, freuen sich, dass wir wieder da sind. Na, wir freuen uns, dass Sie auch wieder da sind. Und auch Sandra hat Post geschickt. Hallo Nachtteam der ARD-Hitnacht. Ich habe diese Woche Urlaub und kann euch deshalb auch mal in der Woche länger verfolgen. Macht Spaß, dabei zu sein. Viele Grüße an alle, die arbeiten müssen, und an euch. Macht weiter so. Liebe Grüße von Sandra aus Göttingen. Sandra, da sagen wir vielen, vielen Dank. Und schönen Urlaub, frohes Lauschen und natürlich eine angenehme ARD-Hitnacht auch weiterhin. Zum Beispiel mit The Sweet und Love is Like Oxygen. Und wenn Sie uns auch gern schreiben wollen, dann natürlich gerne an ard-hitnacht@mdr.de.

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1: Um 0 Uhr mit Katja Kindermann. Das US-Militär greift nach eigenen Angaben als Vergeltung militärische Ziele im Iran an. Das zuständige Zentralkommando teilte mit, es seien unter anderem Startplätze für Raketen und Drohnen sowie Kommandozentralen attackiert worden. Zuvor habe der Iran 3 Zerstörer der US-Marine bei der Durchfahrt durch die Straße von Hormus mit Raketen, Drohnen und kleinen Booten angegriffen, hieß es in der Erklärung weiter. Im Handelsstreit zwischen den USA und der Europäischen Union zeichnet sich vorerst keine weitere Eskalation ab. US-Präsident Trump kündigte an, die von ihm angedrohten höheren Zölle auf Fahrzeuge aus der EU vorerst nicht zu erheben. Aus Washington, Anne Schneider.
2: Trump hatte Anfang Mai erklärt, dass die Zölle auf Fahrzeuge aus der EU auf 25% erhöht werden sollen, weil die EU bislang ihren Verpflichtungen aus einem gemeinsamen Handelsabkommen nicht nachgekommen sei. Nach einem Gespräch mit EU-Kommissionspräsidentin Ursula von der Leyen schlägt Trump nun einen etwas moderateren Ton an. Zwar pocht er weiterhin auf die vollständige Umsetzung eines Handelsabkommens, gewährt der EU dafür aber etwas mehr Zeit, und zwar bis zum 250. Geburtstag der Vereinigten Staaten am 4. Juli dieses Jahres.
1: Außenminister Wadefuhl hat die indirekten Drohungen des Kreml gegen diplomatische Vertretungen in Kiew kritisiert. In der Bild nannte der Minister das Vorgehen Moskaus inakzeptabel. Wadefuhl sprach mit Blick auf den russischen Präsidenten Putin von einem Zeichen der Panik. Hintergrund der Auseinandersetzungen sind die bevorstehenden russischen Feiern anlässlich des Sieges im Zweiten Weltkrieg am 9. Mai. Der SC Freiburg steht im Finale der Fußball-Europa League. Das Team gewann am Abend das Halbfinal-Rückspiel gegen Sporting Braga mit 3:1. Aus der Sportredaktion Marcel Stober.
3: Das Spiel hätte für den SC Freiburg kaum besser beginnen können. Ein Mittelfeldmann der Portugiesen musste bereits in der 6. Minute nach einer Notbremse mit Rot vom Platz. Wenig später nutzte Freiburg die Überzahl und traf durch Kübler zum 1:0. Damit war die 1:2 Hinspielniederlage von vor einer Woche in Braga ausgeglichen. Noch vor der Pause erhöhte man Sambi zum 2:0. In Hälfte 2 traf erneut Kübler. Das Tor von Braga sorgte am Ende noch für eine spannende Viertelstunde. Freiburg aber schafft den größten Erfolg der Vereinsgeschichte und trifft im Finale in knapp 2 Wochen in Istanbul auf den englischen Club Aston Villa.
1: Das waren die Nachrichten. Das Wetter in Deutschland. Überwiegend trocken, im Osten etwas Regen, örtlich Nebel. Tiefstwerte 8 bis 1 Grad. Tagsüber heiter und trocken, im Bergland einzelne Schauer. 13 Grad an der Nordsee bis 22 Grad in Bayern. Am Samstag gebietsweise länger sonnig, im Bergland vereinzelt Schauer oder Gewitter. 15 bis 25 Grad. Und am Sonntag meist trocken, im Südwesten später Schauer und Gewitter. Die Temperaturen liegen dann bei 14 bis 27 Grad. Es ist 0:03 Uhr.
4: Und da schauen wir auf die Straßen. Der Verkehrsservice in der ARD-Hitnacht. Die A2 Hannover Richtung Dortmund zwischen Beckum und Hamm-Untrop. Bergungsarbeiten, dadurch aktuell 3 Kilometer Stau. Die A8 Salzburg Richtung München ist zwischen Neukirchen und Sixdorf West wegen Fahrbahnerneuerung bis 6 Uhr gesperrt. Eine Umleitung führt sie über die U6 und die U8. Die A46 Hagen-Hemer ist zwischen Iserlohn, Seilersee und Hemer in beiden Richtungen wegen Bauarbeiten bis 5 Uhr gesperrt. Die A71 Richtung Schweinfurt ist zwischen Gräfenroda und Oberhof wegen Wartungsarbeiten im Tunnel Alte Burg bis 6 Uhr gesperrt. Dann schauen wir nach Berlin. Die A100 Wedding-Wilmsdorf. Wilmersdorf ist zwischen Spandauer Damm und Kaiserdamm Süd in beiden Richtungen bis 5 Uhr gesperrt. Die A100 Stadtring Richtung Treptow ist zwischen Britzer Tunnel und Sonnenallee wegen Reinigungsarbeiten gesperrt. Die A100 Stadtring Richtung Wedding ist zwischen Treptower Park und Gradestraße wegen Wartungsarbeiten im Tunnel ebenfalls bis 5 Uhr gesperrt. Und die A115 AWUS Richtung Funkturm ist zwischen Kreuz Zehlendorf und Spanischer Allee wegen Wartungsarbeiten ebenfalls bis 5 Uhr gesperrt. Ihnen allen unterwegs eine gute und sichere Fahrt.
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4: Und da begrüßt sie heute Imme Tröger aus dem Landesfunkhaus des Mitteldeutschen Rundfunks in Dresden. Nachtschicht oder Feierabend oder einfach nur Nachteule. Die ARD-Hitnacht begleitet sie. Zusammen mit Bob Dylan und The Wailers und No Woman No Cry und mit Ace of Base und Always Have, Always Will. Eine angenehme Nacht wünsche ich.

Hier ist The News. ILO waren das. Hier ist die ARD-Nacht. Jetzt mit einem Lied, das ist in einem Mustang entstanden. Da hat es Schreiber Greg Alexander erdacht, und zwar eigentlich für die New Radicals, deren Produzent er war. Dann gab er eine Demokassette allerdings an Sophie Alice Baxter, und der Song wurde ihr größter Hit. Murder on the Dance Floor hier in der ARD-Hitnacht. Ich bin Imme Tröger. Schön, dass Sie bei uns sind.

Tina Turner, We Don't Need Another Hero. Die AD hat nach das hier um 0.24 Uhr. Annette hat da geschrieben, vielen, vielen Dank, liebe Imme, schreibt sie. Und nun ist wieder ARD-Hitnacht und ich höre Ihnen gespannt zu. Wie immer schöne Musik. Robbie Williams, ja, haben wir gerade gehört, war ja voriges Jahr in Leipzig und ich war nicht dabei. Da ärgere ich mich heute noch, schreibt sie. Liebe Grüße von Stammhörerin Annette aus Leipzig. Och, Annette, der kommt bestimmt mal wieder. Schön in jedem Fall, dass Sie heute Nacht bei uns sind, dass Sie uns hören. Wir lesen immer gern von Ihnen. Schreiben Sie uns doch auch gerne eine Mail, wenn Sie mögen, heute Nacht an ard-hitnacht@mdr.de. Zum Beispiel zur Musik von Box Tops und dem vielleicht kürzesten Rocksong der Welt. 1 Minute 44, The Ladder. So klingt die ARD-Hitnacht mit Imme Tröger.

0: Und da ist der Blick auf die Straße. Der Verkehrsservice in der ARD-Hitnacht, die A8 Salzburg Richtung München, ist zwischen Neukirchen und Sixdorf West wegen Fahrbahnerneuerung bis 6 Uhr in der Früh gesperrt. Eine Umleitung führt sie einmal über die U6 und die U8. Die A46 Hagen-Hemer ist zwischen Iserlohn-Seilersee und Hemer in beiden Richtungen wegen Bauarbeiten bis 5 Uhr gesperrt. Die A71 Richtung Schweinfurt ist zwischen Greffenroda und Oberhof wegen Wartungsarbeiten im Tunnel Alte Burg bis 6 Uhr gesperrt. Und wir schauen nach Berlin. Die A100 Wedding-Wilmsdorf ist zwischen Spandauer Damm und Kaiserdamm Süd in beiden Richtungen bis 5 Uhr gesperrt. Die A100 Stadtring Richtung Treptow ist zwischen Britzer Tunnel und Sonnenallee wegen Reinigungsarbeiten ebenfalls gesperrt. Die A100 Stadtring Richtung Wedding ist zwischen Treptower Park und Gradestraße wegen Wartungsarbeiten im Tunnel bis 5 Uhr gesperrt. Und die A115 Avrus Richtung Funkturm ist zwischen Kreuz Zehlendorf und Spanische Allee wegen Wartungsarbeiten ebenfalls bis 5 Uhr gesperrt. Und da, wo Sie unterwegs sind, hoffen wir natürlich auf freie Straßen. Kommen Sie uns gut an.
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Sandra mit Little Girl. So klingt's in der ARD-Hitnacht mit Imme Tröger. Und ich weiß noch, bei meiner allerersten England-Reise, da mussten wir mal nach dem Weg fragen und der Mann erzählte etwas von einem Roundabout. Also die Handbewegung und das Wort an sich, die ließen schon erahnen, was er meinte. Und als dann der Roundabout da war, ja, da war es ein Kreisel, also ein Kreisverkehr, wo wir, glaube, die zweite Abfahrt nehmen sollten. Von einem Kreisel singt auch Michael Patrick Kelly. Und von einer Liebe, die die falsche Abfahrt nimmt. Denn er muss sie mit einem anderen Mann sehen. Wir hören Michael Patrick Kelly und Roundabouts.

schöne Papa Français. Na, Mika war das. So klingt's hier in der AD-Hitnacht mit Imme Dröger. Danke, dass Sie heute Nacht so fleißig schreiben. Ordentlich kam schon Post hier reingeflattert. Indy zum Beispiel hat geschrieben, thank you for the music und Grüße an alle Hörer und auch die Redaktion. Das richten wir natürlich aus. Wir sagen Dankeschön für Ihre Mail. Auch an Claudia, die hat geschrieben, ich hatte letzte Woche das Unglück, mir einen Mittelhandknochen zu brechen, aber zum Glück kann ich dennoch damit zum DJ Bobo-Konzert heute Abend gehen. Hab ja einen gemütlichen Sitzplatz. Nicht so wie vor 30 Jahren, als ich das erste Mal bei ihm im Konzert mit Stehplatz war. Liebe Grüße, Claudia. Claudia, erstmal danke für die Post. An allererster Stelle gute Besserung und natürlich viel Spaß heute Abend. Und schön, dass Sie heute Nacht bei uns sind und uns das auch wissen lassen. Das geht jederzeit per Mail an ard-hitnacht@mdr.de. Zum Beispiel auch zu Santana und Maria Maria um 0:53 Uhr.

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1: Um 1 Uhr mit Katja Kindermann. Die USA und der Iran haben sich trotz einer Waffenruhe gegenseitig attackiert. Das US-Militär teilte mit, es seien iranische Militäreinrichtungen ins Visier genommen worden, unter anderem Startplätze für Raketen und Drohnen. Die Aktion sei eine Reaktion auf den iranischen Beschuss von 3 Schiffen der US-Marine bei der Durchfahrt in der Straße von Hormus. Der Iran bestätigte die Angriffe und erklärte, zuvor habe das amerikanische Militär einen iranischen Öltanker attackiert. US-Präsident Trump hat der Europäischen Union ein neues Zollultimatum gesetzt. Sollte die EU das Handelsabkommen mit den Vereinigten Staaten nicht bis Anfang Juli vollständig umsetzen, würden die US-Importzölle für europäische Produkte auf viel höhere Sätze steigen. Dies erklärte Trump nach einem Telefonat mit EU-Kommissionspräsidentin von der Leyen. Aus Brüssel, Thomas Spickhofen.
2: Sie habe ein sehr gutes Gespräch mit dem amerikanischen Präsidenten gehabt, erklärt Kommissionspräsidentin Ursula von der Leyen. Neben der Lage im Nahen Osten habe man auch über das Handelsabkommen zwischen der EU und den USA diskutiert. Beide Seiten bekennen sich nach Angaben von der Leyen vollständig zu dessen Umsetzung. Es seien gute Fortschritte gemacht worden für eine Reduzierung der Zölle bis Anfang Juli. US-Präsident Donald Trump hat den 4. Juli genannt, den amerikanischen Unabhängigkeitstag.
1: Eine Gruppe von Abgeordneten fast aller im Bundestag vertretenen Fraktionen macht einen neuen Vorstoß für eine Widerspruchsregelung bei der Organspende. Die Gruppe präsentierte in Berlin einen entsprechenden Parlamentsantrag. Ziel ist, die Zahl der Organspenden zu erhöhen. Bei der Widerspruchsregelung würde gelten, dass nach dem Tod Organe entnommen werden dürfen, außer es liegt ein Widerspruch vor. Der SC Freiburg steht im Finale der Fußball-Europa League. Das Team gewann am Abend das Halbfinal-Rückspiel gegen Sporting Braga mit 3:1. Aus der Sportredaktion Marcel Stober.
3: Ein Mittelfeldmann der Portugiesen musste bereits in der 6. Minute nach einer Notbremse mit Rot vom Platz. Wenig später nutzte Freiburg die Überzahl und traf durch Kübler zum 1:0. Damit war die 1:2 Hinspielniederlage von vor einer Woche in Braga ausgeglichen. Noch vor der Pause erhöhte man Sambi zum 2:0. In Hälfte 2 traf erneut Kübler. Das Tor von Braga sorgte am Ende noch für eine spannende Viertelstunde. Freiburg aber schafft den größten Erfolg der Vereinsgeschichte und trifft im Finale auf den englischen Club Aston Villa.
1: Das waren die Nachrichten. Das Wetter in Deutschland. Überwiegend trocken, im Osten etwas Regen, örtlich Nebel. Tiefstwerte 8 bis 1 Grad. Tagsüber heiter und trocken, im Bergland einzelne Schauer. 13 Grad an der Nordsee bis 22 Grad in Bayern. Am Samstag gebietsweise länger sonnig, im Bergland vereinzelt Schauer oder Gewitter. 15 bis 25 Grad. Und am Sonntag meist trocken, im Südwesten später Schauer und Gewitter. Die Temperaturen liegen dann bei 14 bis 27 Grad. Es ist jetzt 1.03 Uhr.
4: Und da ist der Verkehrsservice in der ARD-Hitnacht. Die A8 Salzburg Richtung München ist zwischen Neukirchen und Siegsdorf West wegen Fahrbahnerneuerung bis 6 Uhr gesperrt. Umleitungen sind für Sie ausgeschildert über die U6 und die U8. Die A24 Hamburg Richtung Berlin ist zwischen Hagenow und Wörbelin nach einem Unfall in einer Baustelle gesperrt. Eine Umleitung führt sie über die U5. Die A46 Hagen-Hema ist zwischen Iserlohn-Seilersee und Hema in beiden Richtungen wegen Bauarbeiten bis 5 Uhr gesperrt. Die A71 Richtung Schweinfurt ist zwischen Greffenroda und Oberhof wegen Wartungsarbeiten im Tunnel Alte Burg bis 6 Uhr gesperrt. Und in Berlin die A100 Wedding-Wilmersdorf zwischen Spandauer Damm und Kaiserdamm Süd in beiden Richtungen Sperrung bis 5 Uhr. A100 Stadtring Richtung Treptow zwischen Britzertunnel und Sonnenallee ebenfalls Sperrung der Autobahn wegen Reinigungsarbeiten. Die A100 Stadtring Richtung Wedding ist zwischen Treptower Park und Gradestraße wegen Wartungsarbeiten im Tunnel bis 5 Uhr gesperrt. Und die A115 in Berlin-Avus Richtung Funkturm zwischen Kreuz, Zehlendorf und Spanischer Allee ebenfalls Vollsperrung wegen Wartungsarbeiten. Das Ganze bis 5 Uhr. Ihnen überall gute und sichere Fahrt.
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4: Mittlerweile schon um 1:15. Sie hören uns heute aus dem Landesfunkhaus des Mitteldeutschen Rundfunks in Dresden. Heute ist Freitag, der 8. Mai. Schaffen wir noch den Tag? Dann ist Wochenende. Machen wir zusammen diese Stunde mit Milo und AO Technology und mit Kylie Minogue und I Should Be So Lucky und wahrscheinlich mit ganz viel Kaffee. Ich bin immer Tröger, schön, dass Sie mit dabei sind.

BTO und You Ain't Seen Nothing Yet. So geht's hier durch die ARD-Hitnacht. An dieser Stelle mit einem Lied, da sollten wir eigentlich Meat Loaf hören. Für ihn wurde der nächste Titel geschrieben. Es scheiterte jedoch am Text. Die Worte seiner Lieder schrieb Meat Loaf nämlich grundsätzlich selbst. Und da kam ein Lied, das schon einen Text hatte, nicht in Frage. Und der nächste Song hatte einen Text. Glück für Bonnie Tyler, denn der Song, der wurde ein Riesenerfolg für sie. Obwohl ich sagen muss, ich kann mir den Titel mit Meat Loaf auch sehr gut vorstellen. Das klingt sehr Meat Loafig. Gibt's so ein Wort? Also, es steckt schon ganz viel von ihm auch mit in dem Song, finde ich jedenfalls. Am Ende ist es jedoch der perfekte Hit für Bonnie Tyler, hier in der ARD-Hitnacht. Hier ist Total Eclipse of a Heart.

A Total Eclipse of the Heart, Bonnie Tyler. Damit ist es 1.20 Uhr geworden in der ARD-Hitnacht. Ich bin Imme Tröger und habe auch gleich Phil Collins für Sie. Vorher hören wir in ein Album gemeinsam rein. Das lässt gerade unheilig Fanherzen höher schlagen. Liebe, Glaube, Monster, so heißt es. Das ist ja auch wieder eine Mischung, oder? Und es ist das Album, das der Graf letztes Jahr angekündigt hatte, nachdem er 2016 Schüssi gesagt hatte und dann feststellte, dass es ohne Musik dann doch nicht geht. Mal so unter uns hätte ich ihm gleich sagen können. Und ich denke, das wusste er auch schon damals, als er sich verabschiedet hat. Nun sind Unheilig tatsächlich wirklich wieder da mit neuem Album und auch mit Konzertterminen im Juni und ab November dann auch wieder. Unter anderem in Bremen, in Mönchengladbach, in Saarbrücken, Leipzig und Bamberg. Auch in Frankfurt, Cottbus, Hannover und Erfurt. Und wir hören mit ihnen zusammen rein in die aktuelle Scheibe. Hier sind Unheilig vom Album Liebe, Glaube, Monster mit Fotobuch in der ARD-Hitnacht.

0: Und hier ist der Verkehrsservice in der ARD Hitnacht. Die A8 Salzburg Richtung München ist zwischen Neukirchen und Sixdorf West wegen Fahrbahnerneuerung bis 6 Uhr gesperrt. Eine Umleitung führt sie über die U6 und die U8. Die A24 Hamburg Richtung Berlin ist zwischen Hagenow und Wibbelin nach einem Unfall in einer Baustelle gesperrt. Hier geht eine Umleitung über die U5. Die A46 Hagen-Hemer ist zwischen Iserlohn-Seilersee und Hemer in beiden Richtungen wegen Bauarbeiten noch bis 5 Uhr gesperrt. Die A71 Richtung Schweinfurt ist zwischen Greffenroda und Oberhof wegen Wartungsarbeiten im Tunnel Alte Burg bis 6 Uhr gesperrt. Und wir schauen nach Berlin. Die A100 Wedding-Wilmersdorf zwischen Spandauer Damm und Kaiserdamm Süd in beiden Richtungen Vollsperrung bis 5 Uhr. A100 Stadtring Richtung Treptow zwischen Britzer Tunnel und Sonnenallee Vollsperrung wegen Reinigungsarbeiten. A100 Stadtring Richtung Wedding zwischen Treptower Park und Gradestraße Vollsperrung wegen Wartungsarbeiten im Tunnel. Das Ganze bis 5 Uhr. Und die A115 AWUS Richtung Funkturm in Berlin zwischen Kreuz Zehlendorf und Spanische Allee ebenfalls Vollsperrung wegen Wartungsarbeiten bis 5 Uhr in der Früh. Da, wo Sie unterwegs sind, hoffen wir natürlich, dass es rollt. Gute und sichere Fahrt.
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Ein Sharp mit You in der ARD-Hitnacht mit Imme Tröger. Und unser nächster Song, der gehört zu einem Film namens Footloose. Mhm. Und der Song, der heißt auch so. Gehört nämlich zum Soundtrack des Tanzfilms mit Kevin Bacon. Und die Handlung, die ist eigentlich auch aus dem Leben gegriffen. Denn in einem Ort in Oklahoma, da gab es aus streng religiösen Gründen ein Tanzverbot. Fast 100 Jahre lang. Und bis 1980 hielt das an. Bis die Jugend 1980 der Gemeinde dagegen rebellierte. Und diese Geschichte inspirierte dann wiederum zum Film und zum Song hier zu hören von Kenny Loggins, Footloose in der ARD-Hitnacht. Schön, dass Sie mit dabei sind.

So liebevoll geht's hier durch die Nacht. Christel Berg war das mit Lady in Red. Willkommen in der ARD-Hitnacht mit Imme Tröger heute und gern auch mit Ihrer Post an uns. Wir lesen ja immer gerne von Ihnen, zum Beispiel von Uwe, der schreibt: Wunderschönen guten Morgen. Hier ist der Streifenfahrer Uwe aus Zeitz. Bei diesem Schiedwetter bin ich froh, euch als Begleitung durch die Nacht zu haben. Ich werde zwar ziemlich durchgeregnet, aber durch eure Unterhaltung wird mir warm ums Herz. Oh, danke dafür und macht weiter so. Uwe aus Zeitz. Uwe, erstmal liebe Grüße und danke zurück. Gute Fahrt auch an Elke. Die schreibt nämlich: Hätte eigentlich schon Feierabend, aber es kommt anders als man denkt. Bin Taxifahrerin aus dem schönen Miltenberg und bringe noch eine Laborprobe nach Frankfurt. Dank eurer tollen Musik ist es kein Problem, wenn man mal nicht pünktlich sein Auto abstellen kann. Außerdem ist es ja für einen guten Zweck. Macht weiter so, Spitzenmusik. Liebe Grüße von eurer Stammhörerin Elke. Wir sagen Dankeschön, mit der Musik machen wir sofort. Gute Fahrt Ihnen allen heute Nacht, zum Beispiel mit Starship und Nothing's Gonna Stop Us Now. Und Sie können uns natürlich auch jederzeit schreiben an ard-hitnacht@mdr.de.

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1: Um 2 Uhr mit Katja Kindermann. Im Konflikt zwischen dem Iran und den USA gibt es eine neue Eskalation. Die US-Streitkräfte griffen nach Angaben des für die Golfregion zuständigen Zentralkommandos erneut iranische Militäreinrichtungen an. Aus der Nachrichtenredaktion Peter Eichenberg.
2: In einer Mitteilung sprach das Zentralkommando von Selbstverteidigungsschlägen. Der Iran habe zuvor mit Raketen, Drohnen und Booten US-Kriegsschiffe attackiert, die die Straße von Hormuz durchfuhren. Angriffe wurden unter anderem aus dem iranischen Hafen Keshem und der Stadt Bandar Abbas gemeldet. Die iranische Armee warf ihrerseits der amerikanischen Seite einen Verstoß gegen die Feuerpause vor. Die USA hätten als erste einen iranischen Öltanker ins Visier genommen, der sich in Richtung der Straße von Hormuz bewegt hätte.
1: Ein US-Handelsgericht hat die von Präsident Trump verhängten weltweiten Zölle von 10% für unzulässig erklärt. Die pauschalen Abgaben seien nicht gerechtfertigt, urteilten die Richter. Sie gaben damit einer Klage von Kleinunternehmen statt. Zuvor hatte Trump mit deutlich höheren Zöllen für Waren aus der EU gedroht. Diese würden in Kraft treten, sollte die EU das Handelsabkommen mit den USA nicht bis zum 4. Juli umsetzen. Das Abkommen sieht unter anderem vor, dass die EU Zölle auf US-Industriegüter streicht. Die AfD liegt im neuen ARD-Deutschland-Trend erstmals vor der Union. Die Partei kommt demnach in der Sonntagsfrage von Infratest DIMAP auf 27% und erreicht damit 2 Prozentpunkte mehr als Anfang April. Die Union verschlechtert sich auf 24%, minus 2 Punkte. Die Grünen liegen bei 15, die SPD bei 12 und die Linke bei 10%. Der SC Freiburg steht im Finale der Fußball-Europa League. Das Team gewann am Abend das Halbfinal-Rückspiel gegen Sporting Braga mit 3:1. Aus der Sportredaktion Marcel Stober.
3: Ein Mittelfeldmann der Portugiesen musste bereits in der 6. Minute nach einer Notbremse mit Rot vom Platz. Wenig später nutzte Freiburg die Überzahl und traf durch Kübler zum 1:0. Damit war die 1:2 Hinspielniederlage von vor einer Woche in Braga ausgeglichen. Noch vor der Pause erhöhte man Sambi zum 2:0. In Hälfte 2 traf erneut Kübler. Das Tor von Braga sorgte am Ende noch für eine spannende Viertelstunde. Freiburg aber schafft den größten Erfolg der Vereinsgeschichte und trifft im Finale auf den englischen Club Aston Villa.
1: Das waren die Nachrichten. Das Wetter in Deutschland. Überwiegend trocken, im Osten etwas Regen, örtlich Nebel. Tiefstwerte 8 bis 1 Grad. Tagsüber heiter und trocken, im Bergland einzelne Schauer. 13 Grad an der Nordsee bis 22 Grad in Bayern. Am Samstag gebietsweise länger sonnig, im Bergland vereinzelt Schauer oder Gewitter. 15 bis 25 Grad. Und am Sonntag meist trocken, im Südwesten später Schauer und Gewitter. 14 bis 27 Grad. Die Zeit, es ist jetzt 2:03.
4: Und da schauen wir auf die Straßen. Hier ist der Verkehrsservice in der ARD-Hitnacht. Die A8 Salzburg Richtung München ist zwischen Neukirchen und Sixdorf West wegen Fahrbahnerneuerung bis 6 Uhr gesperrt. Eine Umleitung führt sie über die U6 und die U8. Die A24 Hamburg Richtung Berlin ist zwischen Hagenow und Wöbelin nach einem Unfall in einer Baustelle gesperrt. Eine Umleitung führt sie hier über die U5. Die A46 Hagen-Hemer ist zwischen Iserlohn, Seilersee und Hemer in beiden Richtungen wegen Bauarbeiten noch bis 5 Uhr gesperrt. Die A71 Richtung Schweinfurt ist zwischen Gräfenroder und Oberhof wegen Wartungsarbeiten im Tunnel Alte Burg bis 6 Uhr gesperrt. Und wir schauen nach Berlin. Die A